0: er. Der Brand hatte zu einem großflächigen Stromausfall geführt. Die Mineralölkonzerne geben den von der Bundesregierung eingeführten Tankrabatt nach Berechnung des IFO-Instituts zum großen Teil an die Autofahrer weiter. Ein Teil der vom Bund eingesetzten rund 1,6 Milliarden Euro Steuermittel verbleibt aber bei den Konzernen. Der Tankrabatt soll noch bis Ende Juni gelten. Die Koalition hatte die Spritsteuer um knapp 17 Cent pro Liter gesenkt. Die deutsche Fußballnationalmannschaft ist in ihr WM-Quartier in Winston-Salem eingezogen. Nach dem Flug von Chicago landete die Mannschaft in North Carolina.
1: Das deutsche WM-Hotel Graylin Estate erinnert so ein bisschen an eine mittelalterliche Burg, in dem sich allerdings eine Luxusherberge befindet, idyllisch und ruhig zwischen grünen Hügeln gelegen und nur wenige Minuten entfernt vom Trainingsgelände der Wake Forest Universität. Dort auf dem riesigen Areal mit drei Plätzen und einer Turnhalle hat sich der Bundestrainer schon bei der ersten Besichtigung vergangenes Jahr richtig wohlgefühlt. Und in dieser Umgebung will er Wirtz, Musiala und Co. jetzt den passenden WM-Feinschliff verpassen. Thomas Thonfeld, Sportredaktion.
0: Am Sonntag startet das DFB-Team dann gegen Curaçao ins Turnier.
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3: Jetzt ein Song, ich finde, da kann man richtig gut zu abtanzen, ja? Etwas älter schon, aber eigentlich ist es jetzt erst ein Hit geworden. Kato und Turn the Lights Off gibt's jetzt für euch, damit er euch gut durch die Nacht bringt und ihr nicht einschlaft, wenn ihr wach bleiben müsst.

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0: 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Digger, nice, cool. Sachen, die wir heutzutage ständig hören und sagen, ist auch voll okay so. Ich will das gar nicht bewerten. Aber vielleicht lohnt es sich auch mal zu schauen, welche Wörter wir noch so haben. Wörter, die wir nicht mehr auf dem Schirm haben. Sachen wie Heidewitzka oder Potzblitz. So schöne alte Wörter. Warum benutzen wir die eigentlich nicht? Ja, die sind uncool geworden. Oder wissen wir einfach nicht, was sie bedeuten? Bei letzterem kann Kollegin Nele Kernchen nämlich helfen jetzt.
1: Ihr sitzt im Restaurant. Vor euch eine richtig schöne, dampfende, käsige Pizza. Ihr beißt rein und sagt, was? Boah, voll lecker. Schmeckt mega geil. Ja, kannst du machen. Aber wie wär's mal mit etwas weniger 0815? Wie wär's mit, was ein Schmackofatz? Checkt jeder sofort, passt auch in die Situation. Denn Schmackofatz kommt vom polnischen Verb smakować, was schmecken bedeutet. Eignet sich auch super fürs nächste Grillfest bei euch im Garten. Und falls euch dann einer am Grill kein Würstchen brät, sondern ein Kotelett ans Ohr labert, habe ich auch noch einen Tipp. Klar, ihr könntet sagen, lass mich mit dem Scheiß in Ruhe. Oder ihr sagt, Gillefit. Heißt so viel wie Unsinn, unnötiges Zeug. Es kommt wahrscheinlich vom französischen qui le fit, was so viel wie wer macht denn sowas meint. So, lange Rede, ganz viel Unsinn. Ich habe noch so viele Wörter, aber dann sitzen wir ja noch hier, wenn es schon stockdunkel ist. Oder besser noch, Zappenduster. Oh, Zappen, die Kurzform für Zapfenstreich in der Soldatensprache. Dieser bedeutete für die Soldaten den Beginn der Nachtruhe. Also Augen zu und Licht aus. Wobei ich sie ja am liebsten verwende, um liebevolle Drohungen auszusprechen. Schatz, wenn du dieses Kuddelmuddel nicht ratzfatz aufräumst, dann ist hier aber Zappenduster. Klingt gleich viel eloquenter. Ach übrigens, beleidigen in eloquent geht auch, ne? Du Pissnelke. Ich sag doch, alte Wörter machen voll Bock. Entschuldigung, ich meine, sind voll Knorke.

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0: Alex Warren und Ordinary hier bei uns. 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
1: Ich bin Thomas Brockt. Nach dem Brand in einem Umspannwerk in Reutlingen vergangene Nacht haben Staatsschutz und Antiterrorzentrum beim Landeskriminalamt in Stuttgart die Ermittlungen übernommen. Das teilte Innenminister Hagel mit. Es geht demnach um den Verdacht der vorsätzlichen Brandlegung und der Störung öffentlicher Betriebe. Bundesinnenminister Dobrindt geht von einem Anschlag aus, das sagte er im ZDF.
2: Wir gehen davon aus, dass es sich hier aller Wahrscheinlichkeit nach um einen Brandanschlag handelt. Notwendige Spuren wurden ermittelt. Jetzt geht es darum, dass man in alle Richtungen weiter ermittelt, um die Grundlage dieses Brandanschlags und die Täter entsprechend auch zu ermitteln.
1: Innenminister Dobrindt. Der Brand hatte zu einem großflächigen Stromausfall geführt. Die Deutsche Bahn stattet ihre Kundenbetreuer an Bahnhöfen und in Zügen seit einigen Wochen mit Bodycams aus. Rund ein Drittel haben das freiwillige Angebot bislang in Anspruch genommen. Bis Jahresmitte wolle man eine Quote von 50% erreichen, heißt es bei der Bahn. Außerdem sollen alle Beschäftigten mit Kundenkontakt eine verpflichtende Schulung besucht haben. Umfragen der Gewerkschaft EVG zeigen immer wieder, dass sich viele Zugbegleiter bei ihrer Arbeit nicht sicher fühlen. Der Tankrabatt entlastet Autofahrer zwar spürbar, nach Berechnungen des IFO-Instituts bleibt aber ein Teil der rund 1,6 Milliarden Euro an Steuermitteln bei den Mineralölkonzernen hängen. Die Wirtschaftsforscher sehen die Maßnahme deshalb kritisch.
3: An der Zapfsäule kommt zwar ein Großteil des Rabatts an, nach Einschätzung des IFO-Instituts profitieren davon aber vor allem Vielfahrer und Menschen mit größeren Autos. Wer nur selten tankt oder mit wenig Geld auskommen muss, habe deutlich weniger von dieser Entlastung. Die Forscher aus München sagen deshalb, wenn der Rabatt Ende des Monats ausläuft, sollte Schluss sein. Statt günstigeren Sprit für alle zu finanzieren, könnte der Staat Menschen mit geringem Einkommen gezielter unterstützen. Zoe Tassovali, Redaktion.
1: Nach jahrelangen Vorbereitungen ist das milliardenschwere Rüstungsprojekt eines deutsch-französischen Kampfjets gescheitert. Bundeskanzler Merz und der französische Präsident Macron seien zu der Einschätzung gekommen, dass die Unternehmen Dassault und Airbus beim Bau eines gemeinsamen Kampfflugzeugs nicht zusammenfinden, hieß es aus deutschen Regierungskreisen. Merz habe Macron daher nahegelegt, den Bau des Jets nicht weiter zu verfolgen.
4: Das Wetter.
5: Wir starten wirklich schön in den Tag mit einem Mix aus Sonne und Wolken und maximal 19 Grad. Ab dem Mittag gibt's aber eben auch wieder stellenweise Schauer. Morgen am Mittwoch wird's dann wechselnd bewölkt und teilweise schon zu Tagesbeginn nass mit weiter höchstens 19 Grad.
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6: A43 Recklinghausen-Wuppertal zwischen Kreuz Recklinghausen und Recklinghausen-Hochlamark. 1 Kilometer Stau. Und A560 Hennef-St. Augustin zwischen St. Augustin und Siegburg, dichter Verkehr, 9 Minuten Verzögerung. Wir wünschen allen unterwegs gute Fahrt.
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5: Ich bin Sascha Fassbender und das hier ist schon Wahnsinn. Der Papst Leo lernt Deutsch. Was? Da hat er Zeit für? Nein, da nimmt er sich Zeit für. Er macht das nachts. Ja, wenn andere im Vatikan Heia machen, setzt er sich hin und lernt Präsens bis Präteritum. Warum? Naja, damit wir mit ihm nicht mehr Englisch sprechen müssen.
7: On the one hand, the crisis revealed that there is a need for more governmental regulation.
8: My English is not very good.

0: Atze Schröder. Oder wie ich ihn nenne, der letzte deutsche Rock'n'Roller. Ja, Atze hätte auch einen prima Rockmusiker abgegeben. Ja, den könnte ich mir bei den Rolling Stones irgendwie vorstellen. Wobei dafür ist er vielleicht ein bisschen zu jung, wenn du Atze so reden hörst.
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3: Ja, nee, ist klar.
4: Familienzuwachs im Hause Richards. Ja, Keith Richards ist Uropa geworden. Und für alle, die sich jetzt fragen, wer ist denn Keith Richards? Ja, das ist der Gitarrist von den Beatles. Ach nee, von den Stones. Ja, sicher. So, alle wach jetzt? Ja, war ein Spaß. Ich weiß natürlich, dass Keith Richards der Gitarrist der Stones war. Ist. Ja, aber dass der auch mal ein Jahr bei den Backstreet Boys gespielt hat, wisst ihr nicht, ne? Ja, müsst ihr mal googeln. So, und dieser alte Sack ist mit seinen 82 Jahren nochmal Uropa geworden, weil seine Enkelin Ella eine kleine Luna bekommen hat. So, und was machst du jetzt als Uropa mit dem kleinen Köttel? Ja, Wasserrutsche mit Sicherheit nicht mehr. Ruckzuck sind die Dritten weg. Fahrradtour, ne, mit 82. Naja, wenn der Rest der Stones auf dem Bierbike mitradelt, warum nicht? Stimmt auf jeden Fall der Flüssigkeitshaushalt, ne? Am wahrscheinlichsten ist doch, dass Uropa Keith die kleine Luna irgendwann mit auf Tour nimmt. Ja, sicher. Irgendwer muss die Stones doch in die nächste Generation führen. Ja, Gitarren hat Opa genug im Schrank. Der fast 3000 soll er haben, ne? Dann holt er sich noch Bill und Tom von Tokyo Hotel dazu und schon rollen die Steine und der Rubel weiter. Merkt doch kein Mensch.
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Hä? Warum gibt's denn da jetzt so eine Aufregung? Hi, Sascha Wassmann da hier. Und an einer Bushaltestelle in einer Thüringer Kleinstadt liefen auf einem Infomonitor einer Bushaltestelle jetzt eben keine Infos und auch keine Werbung, sondern Videos. Ja, okay, es waren Pornos und schuld daran waren Hacker. Aber ich glaube, es waren jetzt nicht alle vor Ort sauer darüber.

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1: Ich bin Thomas Brockt. Nach dem Brand in einem Umspannwerk in Reutlingen vergangene Nacht haben Staatsschutz und Antiterrorzentrum beim Landeskriminalamt in Stuttgart die Ermittlungen übernommen. Das teilte Innenminister Hagel in Reutlingen mit. Es geht demnach um den Verdacht der vorsätzlichen Brandlegung und der Störung öffentlicher Betriebe.
2: Selbst viele Stunden nach dem Feuer waren noch Haushalte in Reutlingen ohne Strom. Für die Nacht soll es zur Sicherheit einen Notfalltreffpunkt geben. Dort können die Menschen etwa Handys aufladen oder Babynahrung erwärmen. Der Netzbetreiber spricht von insgesamt 3 entdeckten Brandstellen und einem beschädigten Zaun. Ermittler fanden Spuren eines möglichen Brandbeschleunigers. Sicherheitskreisen zufolge deutet das Vorgehen auf Linksextremisten hin. Landesinnenminister Hagel sagte aber, man ermittle in alle Richtungen. Ursula Winkler, Nachrichtenredaktion.
1: Die 9 Atommächte haben im vergangenen Jahr 19% mehr in Atomwaffenarsenale investiert als im Jahr davor. Das geht aus einem Bericht der internationalen Kampagne zur Abschaffung von Atomwaffen hervor. Sie beziffert den Gesamtbetrag auf 119 Milliarden Dollar. Nach den Angaben der Organisation hat Russland mit 5.420 die meisten Atomwaffen. Dahinter kommen die USA, China und Frankreich. Schnelleres Internet, mehr Mobilfunk und weniger Bürokratie. Bund, Länder, Kommunen und die Telekommunikationsbranche haben einen gemeinsamen Ausbaupakt beschlossen. Allein im kommenden Jahr wollen die Unternehmen fast 11 Milliarden Euro in Glasfaser- und Mobilfunknetze investieren.
3: Damit neue Leitungen und Mobilfunkmasten schneller gebaut werden können, sollen Genehmigungen künftig deutlich einfacher und digitaler ablaufen. Außerdem wollen die Anbieter ihre Netze stärker gemeinsam nutzen. Das bedeutet mehr Wettbewerb, ohne dass überall doppelt gebaut werden muss. Ob die Ziele tatsächlich erreicht werden, soll regelmäßig überprüft werden. Dafür bekommt auch die Bundesnetzagentur zusätzliche Kontrollaufgaben. Zoe Tassovali, Redaktion.
1: Nach jahrelangen Vorbereitungen ist das milliardenschwere Rüstungsprojekt eines deutsch-französischen Kampfjets gescheitert. Bundeskanzler Merz und der französische Präsident Macron seien zu der Einschätzung gekommen, dass die Unternehmen Dassault und Airbus beim Bau eines gemeinsamen Kampfflugzeugs nicht zusammenfinden, hieß es aus deutschen Regierungskreisen. Merz habe Macron daher nahegelegt, den Bau des Jets nicht weiter zu verfolgen.
4: Das Wetter
5: ist nicht wirklich so sommerlich. Klar, erstmal gibt's heute Sonne und Wolken im Wechsel, auch erstmal trocken bei höchstens 19 Grad. Ab dem Mittag gibt's heute dann aber auch immer wieder Regenschauer und die bleiben auch morgen, am Mittwoch tatsächlich, immer wieder grau und nass, weiter mit höchstens 19 Grad.
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6: A43 Recklinghausen-Wuppertal zwischen Kreuz Recklinghausen und Recklinghausen-Hochlamark. 1 Kilometer Stau. Wir wünschen allen unterwegs gute Fahrt.
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5: Mit Sascha Fassbender und ja, er hat es wirklich getan. Bundeskanzler Merz hat bei einem Landesparteitag jetzt das hier gesagt.
7: Wir schaffen das.
5: Ja, richtig. Kennen wir von Ex-Kanzlerin Merkel.
8: Wir schaffen das.
5: Ich weiß nicht, wen zitiert Friedrich Merz als nächstes?
9: Sag mal, hol mir mal eine Flasche Bier, sonst streike ich hier und schreibe nicht weiter.

0: Jetzt kommen wir zu dem Ende einer Ära. Trink aus, wir müssen gehen. So heißt das neue Album der Toten Hosen und es wird das letzte reguläre Hosenalbum sein. So haben es die Hosen selbst angekündigt und auch Campino höchstpersönlich hat nämlich hier bei uns vorbeigeschaut und uns erzählt, wie das war, dieser Moment, wo das Album dann auch wirklich und wahrhaftig fertig war.
1: Ich war dermaßen sentimental am Schluss. Mir hat das gar nicht gut getan. Das war dann schon irgendwo, war irgendwie ein trauriger Moment, aber sehr intensiv und ich werde den auch nie vergessen. Irgendwann muss ja die letzte Scheibe kommen. Und mit dem Gefühl, dass das richtig ist, stehen wir, glaube ich, auch ganz gut da. Und das hat der Scheibe auch geholfen. Das bedeutet ja auch, dass man nach vorne hin nochmal Kapazitäten hat. Dinge vielleicht umzusetzen, die vorher keinen Platz hatten. Ich finde, da kann man auch immer das Positive dran sehen.
0: Ja, und ihr müsst jetzt nicht nur nach Taschentüchern greifen, denn er hat auch gesagt, es wird zwar jetzt kein Studioalbum mehr geben, aber so ganz vorbei ist es dann vielleicht doch nicht. Erst kommt jetzt noch eine große Tour und dann?
1: Es kann ja immer noch sein, dass uns irgendein Thema so auf den Fingern brennt, dass wir dann trotzdem nochmal eine Single droppen oder dass ein Regisseur uns anspricht und sagt, er braucht einen Soundtrack und er kann sich da nur die Toten Hosen vorstellen, wie auch immer. Wir lassen uns das offen, aber andererseits kann ich mir zum jetzigen Zeitpunkt nicht vorstellen, dass wir so als Tote Hosen das Bühnenleben noch sehr lange zelebrieren werden miteinander.
0: Also ich würde dafür ab jetzt sofort Regisseur werden. Ich weiß nicht, wo muss man das machen? Kann ich studieren oder so? Ein Song auf dem neuen Album ist auf jeden Fall Nur nach vorn. Klingt erstmal wenig nach Abschied, soll auch eher ein hoffnungsvoller Song sein, sagt Campino.
1: Es ist vielleicht schon eine Botschaft an uns selber. Dieses muss in Bewegung bleiben. Ja, kommt sonst aus dem Gleichgewicht. Dass man nicht zu viel nachdenken sollte, wenn die Tour zu Ende ist, sondern einfach machen. Ja, nimm dir was Neues vor und lass das Denken. Lass das Denken über die Zukunft mal sein.
0: Und genau diesen Song hören wir jetzt. Ich lasse es den Meister höchstpersönlich ansagen.
1: Liebe Hörerinnen, liebe Hörer, hier

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0: Wie gut seid ihr beim Kickern?
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0: Am Sonntag senden wir aus dem Deutschen Fußballmuseum in Dortmund und da ist eure Chance, eure Skills am Kickertisch in Urlaub umzuwandeln. Laura Potting ist da. Wie gut bist du so beim Kickern?
2: Ja, also so ungefähr genauso gut, wie ich richtigen Fußball spielen kann.
0: Also gut.
2: Nee, Katastrophe.
0: Schade.
2: Aber ich muss ja auch nicht mitmachen, sondern es geht ja um euch.
0: So sieht es aus. Wir haben uns zur WM was ganz Besonderes ausgedacht. 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
2: Boah. Make-up.
0: Ja.
2: Klingt so schön.
0: Ja, so gut Spanisch sprechen müsst ihr dafür aber nicht. Ihr müsst nur kickern können. Ich will sehr gerne dahin. 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Und Laura, noch kurz zu den Kickerregeln. Ist da dieses Drehen an der Stange erlaubt?
2: Meinst du so kreiseln, rundschlagen, also
0: ja,
2: dieses Durchdrehen
0: genau
2: der Stangen,
0: das.
2: Ja? Das ist nicht erlaubt, nein.
0: Mist.
2: Wir orientieren uns so grob zumindest an den offiziellen Kickerregeln. Mhm. Es wird auch einen Schiedsrichter geben, also wir haben das alles durchdacht.
0: Ach krass. Also ja, am Sonntag spielt die deutsche Nationalmannschaft ihr erstes Vorrundenspiel und noch spannender wird es dann nämlich. 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Wenn ihr Bock habt, also das ist echt ein einmaliges Erlebnis,
2: ja,
0: würde ich sagen.
2: Ja, absolut.
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1: Ich bin Thomas Brockt. Nach dem Brand in einem Umspannwerk in Reutlingen verdichten sich die Hinweise auf eine mögliche Brandstiftung. Ermittler konnten einen möglichen Brandbeschleuniger sichern. Alle Spuren würden nun ausgewertet, teilte das Landeskriminalamt mit. Bisher gibt es weder Hinweise auf Tatverdächtige noch auf ein Motiv. Zeitweise waren zehntausende Menschen ohne Strom. Inzwischen sind die meisten wieder am Netz. Wann die Stromversorgung vollständig wiederhergestellt sein wird, ist aber noch unklar. Die neuen Atomwaffenländer haben im vergangenen Jahr 19% mehr in Atomwaffenarsenale investiert als im Jahr davor. Das geht aus einem Bericht der internationalen Kampagne zur Abschaffung von Atomwaffen hervor. Die Organisation beziffert den Gesamtbetrag auf umgerechnet 102 Milliarden Euro.
2: Mit Abstand am meisten Geld steckten die USA in ihr Atomwaffenarsenal. Sogar mehr als alle anderen Atommächte zusammen. Dahinter folgen China, Großbritannien und Russland. Die Friedensorganisation hält die Summen für völlig unverhältnismäßig. Sie verweist darauf, dass schon die Ausgaben eines einzigen Tages ausreichen würden, um Millionen Menschen vor Hunger zu schützen. Zoe Tassovali, Nachrichtenredaktion.
1: Kameras, Bodycams und Schutzhelme. Die Deutsche Bahn setzt auf neue Technik und Ausrüstung, um das Sicherheitsgefühl ihrer Beschäftigten und der Fahrgäste zu stärken. Denn immer wieder kommt es etwa zu Konflikten bei der Ticketkontrolle. Für bundesweites Entsetzen sorgte Anfang Februar ein tödlicher Angriff auf einen Zugbegleiter in der Westpfalz.
3: Die Bahn will kräftig aufrüsten für mehr Sicherheit. So laufen an Bahnhöfen und auch in Zügen tausende Kameras. Die Bilder sollen künftig in Echtzeit ausgewertet werden. Eine künstliche Intelligenz schlägt dann bei Konflikten Alarm. Außerdem wird in einigen Zügen eine Doppelbesetzung getestet. Die Zugbegleiter sind dann entweder zu zweit an Bord oder werden von Security-Leuten begleitet. Ursula Winkler, Nachrichtenredaktion.
1: Die deutsche Fußballnationalmannschaft ist in ihrem WM-Quartier in Winston-Salem im US-Bundesstaat North Carolina angekommen. Kurz darauf gab es gleich ein öffentliches Training vor 3000 Fans. Die wichtigste sportliche Nachricht dabei, Torwart Manuel Neuer war nach seinen Wadenproblemen mit vollem Einsatz dabei und konnte alle Übungen mitmachen. Bundestrainer Julian Nagelsmann plant mit Neuer in der Startelf am kommenden Sonntag im ersten Gruppenspiel gegen WM-Neuling Curaçao.
4: Das Wetter.
5: Sonne und Wolken wechseln sich am Himmel über uns ab. Erstmal ab dem späten Vormittag ziehen nämlich auch Regenwolken durch bei höchstens 19 Grad, maximal 19 Grad dann auch morgen wieder mit einem insgesamt ungemütlicheren Tag. Immer wieder bewölkt und nass, auch schon morgens.
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6: A43 Recklinghausen-Wuppertal zwischen Kreuz Recklinghausen und Recklinghausen-Hochlamark. 1 Kilometer Stau. Wir wünschen allen unterwegs gute Fahrt.
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5: Hä? Warum gibt's denn da jetzt so eine Aufregung? Hi, Sascha Wassmann da hier. Und an einer Bushaltestelle in einer Thüringer Kleinstadt liefen auf einem Infomonitor einer Bushaltestelle jetzt eben keine Infos und auch keine Werbung, sondern Videos. Ja, okay, es waren Pornos und schuld daran waren Hacker. Aber ich glaube, es waren jetzt nicht alle vor Ort.

0: von Mark Atlas an diesem sehr, sehr frühen Dienstag, wirklich sehr früh. Wir sind aber schon wach und mit mir meine ich, mit wir meine ich, wir sind doch noch nicht so wach.
1: Ich wollte gerade sagen, wach ist auch ein dehnbarer Begriff. Also unsere Augen sind offen.
0: So, also physisch sind wir wach, psychisch noch nicht. So. Und du hast ganz viele Themen mitgebracht, liebe Laura. Wir schauen, was heute alles so geht.
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0: Laura, erstmal startet heute die Mitgliederversammlung des Städtetags NRW 2026.
1: Genau, und zwar unter dem Motto handlungsfähige Städte jetzt für ein starkes NRW. Rund 800 Delegierte und Gäste aus NRW kommen heute und morgen zusammen und tauschen sich echt über wichtige Themen aus. Es wird darum gehen, was zukunftsfähige Städte brauchen, welche Themen und Herausforderungen sie stemmen müssen und welche Rahmenbedingungen Bund und Land setzen müssen.
0: Klingt wichtig.
1: Absolut. Und der Städtetag Nordrhein-Westfalen ist ja so ein bisschen die Stimme der Städte bei uns im Land. In ihm haben sich 39 Städte mit rund 9 Millionen Einwohnern zusammengeschlossen.
0: Ah, guck mal. Dann noch ein Event, das eher was für die breite Masse ist. Das Seriencamp-Festival in Köln geht los.
1: Ja, das ist quasi ein riesengroßer öffentlicher Serienmarathon. Ich liebe alles daran.
0: Sehr gut.
1: Da werden deutsche und internationale Serien gezeigt. Von Drama über Thriller bis hin zu Comedy. Und das bis Donnerstag. Serienfans haben hier die Möglichkeit, Serien in exklusiven Screenings kostenlos auf der großen Leinwand sich anzugucken.
0: Boah. So, und wir bleiben auf der großen Leinwand, auf der ganz, ganz großen Leinwand. Ein ganz großer hat heute nämlich Geburtstag.
1: Michael J. Fox wird heute 65.
3: Du feige Sau.
4: Niemand nennt mich eine feige Sau.
1: Ach, großartig. Weltberühmt wurde er natürlich als Marty McFly in Zurück in die Zukunft. Er hat übrigens eigentlich gar keinen J im Namen. Ja? Sein zweiter Name ist nämlich Andrew.
0: Ah,
1: er hat sich Michael J. Fox genannt, weil es in der Schauspielgewerkschaft damals schon ein Mitglied namens Michael Fox gab. So. Anfang der 90er Jahre bekam Michael J. Fox ja dann die Diagnose Parkinson. Lässt sich aber, muss man wirklich sagen, davon überhaupt nicht unterkriegen. Gerade erst stand er mit Kollege Harrison Ford für die Serie Shrinking vor der Kamera.
0: Bester Mann. Und wir sagen Happy Birthday und wünschen euch allen jetzt einen hervorragenden Tag.
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0: Ich bin Sascha Fassbender und das hier ist schon Wahnsinn. Der Papst Leo lernt Deutsch. Was? Da hat er Zeit für? Nein, da nimmt er sich Zeit für. Er macht das nachts. Ja, wenn andere im Vatikan Haja machen, setzt er sich hin und lernt Präsens bis Präteritum. Warum? Naja, damit wir mit ihm nicht mehr Englisch sprechen müssen.
1: On the one hand, the crisis revealed that there is a need for more governmental regulation.
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0: 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Einen schönen guten Morgen. Don't put your blame on me. Rag & Bone Man und Human für den ganz, ganz frühen Dienstag. Ja, wunderschön. Und sehr bedroht. Hendrik Meisel erzählt heute Morgen im Augenblick mal von einem Projekt, bei dem Korallenriffe aufgezogen und ausgewildert werden. Denn was ein bisschen nach buntem Stein im Wasser aussieht, ist ein lebendes Wesen.
1: Augenblick mal. Schon mal von Titoan Bernicourt gehört? Er ist nicht prominent. Aber das, was er tut, hat Gewicht für die Welt und unsere Ozeane. Titoan Bernicourt lebt in Französisch-Polynesien. Und als er 16 Jahre alt ist, stellt er bei Tauchgängen fest, wie dramatisch sich die Korallenriffe hier in seiner Heimat verändern. Korallenbleiche nennen Experten das. Die Korallenriffe sterben. Langsam, Stück für Stück. Titoan wollte das nicht hinnehmen und gründete 2017 die Coral Gardeners, die Korallengärtner. Innerhalb von Jahren konnten die Korallengärtner zehntausende Korallen vermehren, wachsen lassen und dann wieder neu in den Riffen ansiedeln. Mit Unterwasserzement werden die kleinen Korallen dann festgeklebt und wachsen weiter. Das Engagement von Titoan und seinen Mitstreiterinnen und Mitstreitern hat Erfolg. Seine Idee wurde nach Thailand exportiert und inzwischen von Wissenschaftlern begleitet. Mich macht es froh, wenn ich solche Projekte wie die Coral Gardeners sehe. Für mich ist das eine wichtige Form des Engagements für Gottes Schöpfung. Nach der biblischen Erzählung ist uns Menschen alles auf dieser Erde anvertraut. Und damit eben auch Tiere und Pflanzen. Angesichts der Folgen des Klimawandels bin ich dankbar für Menschen wie Titoan Bernicourt. Menschen, die nicht aufgeben, weil sie denken, zu klein zu sein, sondern Wege finden, einen Unterschied zu machen und die Schöpfung so gut es geht zu bewahren. Hendrik Meisel von der Evangelischen Kirche für Augenblick mal.

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1: Schönen Dienstagmorgen mit uns.
2: Ja, der hoffentlich bei euch entspannter losgegangen ist, als der Abend für die Bielefelder Polizei zu Ende gegangen ist. Die hat nämlich einen Einsatz an der Werther Straße in einem Wohnheim des Studierendenwerks. Da ist ein Mann schwer verletzt worden. Tim, du weißt mehr?
3: Ja, die Infos sind allerdings noch recht spärlich. Um kurz vor 21 Uhr wurde die Polizei zu dem Studentenwohnheim gerufen. Da soll ein Streit eskaliert sein und es kam zu einem Messerangriff. Mindestens ein Opfer ist, wie du sagst, schwer verletzt. Aktuell der Zustand unklar, liegt im Krankenhaus. Weitere Ermittlungen laufen, hört ihr dann die Entwicklung natürlich hier bei Radio Bielefeld. Der Stromausfall in Reutlingen soll durch einen Brandanschlag ausgelöst worden sein. Davon geht Innenminister Alexander Dobrindt aus. Staatsschutz und Antiterrorzentrum ermitteln. Der Vorfall erinnert an die mutmaßlich linksextremen Anschläge in Berlin. Claudia Wächter hat weitere Infos.
4: Am Umspannwerk haben die Experten einen möglichen Brandbeschleuniger gefunden und nun arbeiten alle mit Hochdruck in sämtliche Richtungen. War es ein Brandanschlag, vielleicht von Linksextremen oder sogar ein Terrorakt? Unklar ist auch, wann alle wieder Strom haben. Heute Nacht gab es eine Notversorgung. Da konnten Menschen ihr Handy aufladen oder Milch fürs Baby warm machen. Gestern waren zeitweise Zehntausende vom Blackout betroffen.
3: Die Zahl der Todesopfer nach dem schweren Erdbeben auf den Philippinen ist auf mindestens 37 gestiegen. Zudem werden mehr als 480 Menschen verletzt. 4 weitere gelten als vermisst, teilte der Zivilschutz mit. Die Behörden befürchten weitere Opfer. Das Beben der Stärke 7,8 hatte die Insel Mindanao erschüttert. Gebäude stürzten ein, Brücken gingen kaputt, der Strom fiel aus. Die Deutsche Bahn will das Sicherheitsgefühl von Beschäftigten und Fahrgästen stärken und setzt unter anderem auf neue Technik. Bei der Ticketkontrolle, wie im Februar in der Westpfalz, kommt es immer wieder zu Angriffen und Übergriffen. Aus Berlin, Ursula Winkler.
5: Die Bahn will kräftig aufrüsten für mehr Sicherheit. So laufen an Bahnhöfen und auch in Zügen tausende Kameras. Die Bilder sollen künftig in Echtzeit ausgewertet werden. Eine künstliche Intelligenz schlägt dann bei Konflikten Alarm. Außerdem wird in einigen Zügen eine Doppelbesetzung getestet. Die Zugbegleiter sind dann entweder zu zweit an Bord oder werden von Security-Leuten begleitet. Ab Juli sollen bei der Schutzausrüstung auch stichfeste Westen getestet werden. Freiwillig können die Mitarbeiter mit Kundenkontakt auch Bodycams tragen. Sie sollen sogar zum Standard werden. In Berlin tragen einige Sicherheitskräfte testweise sogar Schutzhelme.
3: Bielefeld soll eine Bettensteuer bekommen. Damit will die Ratskoalition aus CDU und SPD neue Einnahmen generieren. Auswärtige Besucher sollen 5% ihres Übernachtungspreises als Steuer zahlen. Der DEHOGA lehnt die Beherbergungssteuer ab und sagt, diese gefährde den Standort und die Wettbewerbsfähigkeit Bielefelds. Der Rat berät am Donnerstag darüber.
1: Wir schauen aufs Radio Bielefeld Wetter und beraten da heute mal drüber, ob die Sonne vielleicht noch rauskommt irgendwann mal.
2: Ja, mit ein bisschen Glück so am Nachmittag, sage ich mal. Ne? Ein bisschen April-Feeling in der Stadt, alles mit dabei. Erstmal starten wir mit vielen, teils ja sehr dicken Wolken, wie gesagt am Nachmittag. Dann, ich drücke die Daumen, ein bisschen Sonne. Dazwischen müssen wir aber auch immer wieder mit Regen rechnen. Und auch Gewitter soll es heute im Laufe des Tages immer wieder geben. Windig ist es dazu bei maximal 16 Grad. Morgen dann deutlich freundlicher. 10 Sonnenstunden am Abend kann es allerdings auch gewittern. Maximal 17 Grad und der Donnerstag, der wird dann wieder eher unbeständig.
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1: Was geht auf den Straßen am frühen Dienstagmorgen um 6:03?
2: Da starten wir doch direkt mal mit einer Sprachnachricht bei WhatsApp. Bielefeld 6x5. Bianca hat sich gemeldet.
6: Guten Morgen zusammen an der Karl-Severing-Straße, Osnabrücker Straße, an der Kreuzung zum OVD. Da ist kompletter Ampelausfall. Da bitte Obacht beim Einfahren in die Kreuzung. Gute Fahrt allen.
2: Danke dir, Bianca. Ich sag euch noch die 2 Blitzmaschinen, von denen wir wissen, dass einmal eine Detmolder Straße höher auffahrt zur A2 und weiterhin Englische Straße. Die blitzt da in beide Richtungen. Gute Fahrt euch.
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1: Moin moin zusammen. Es ist früh, es ist so ein bisschen dunkel da draußen und ungemütlich. Was bringt uns da in Schwung? Ein dickes, fettes Dankeschön. Wer ist heute dran? Klären wir gleich hier bei Radio Bielefeld.

0: Radio Bielefeld läuft. Am Dankeschön-Dienstag um 11 nach 6 mit Sebastian Wiese
1: und Franziska Schütz.
0: Und heute sind die Menschen an der Reihe, die uns besonders im Sommer eine große Hilfe sind und eine Freude machen. Ja, wobei, eigentlich ist das Quatsch, ne? Eigentlich geht das ja zu jeder Jahreszeit.
1: Wir sprechen vom Eisessen. Wir sagen diese Woche den Eisverkäuferinnen und Eisverkäufern Dankeschön. Wir haben ja bei uns in Hepen unter anderem mit Monte Pelmo eine Eisdiele, sehr zentral im Ortskern. Da sind wir wirklich häufiger zu Gast, gerade jetzt im Sommer, ne?
0: Ich muss ja sagen, für uns ist es richtig schwer geworden, Eisessen zu gehen, weil wir haben quasi um die Ecke seit kurzem eine neue Eisdiele. Also da gibt es jetzt auch Eis zu kaufen bei Cerdo. Und bei beiden Eisdielen finde ich, sowohl Cerdo als auch Monte Pelmo, schmeckt es super lecker. Die sind super freundlich, das Personal ist top. Und jetzt müssen wir uns immer entscheiden, wo gehen wir denn jetzt hin?
1: Oh, ihr habt es wirklich schwer.
0: Ja.
1: Ganz egal, wo ihr euer Eis essen geht, ihr könnt den Eisverkäuferinnen und Eisverkäufern Dankeschön sagen. Per WhatsApp-Sprachnachricht an Bielefeld 6x5 oder ihr schreibt auf unsere Radio Bielefeld Facebook- oder Instagram-Seite.

0: Pünktlich 18 Minuten nach 6. 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
1: Eine Ampelausfall haben wir an der Karl-Severing-Straße, Kreuzung Osnabrücker Straße, und geblitzt wird an der Engerschen Straße und der Detmolder Straße, Höhe Auffahrt zur A2.

0: 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Gibt ein Update von den Straßen.
1: Genau, Kai hat sich über die 08.800.300 gemeldet und ich möchte ihn an dieser Stelle gerne zitieren, weil es so schön war. Kai sagt, die Ampeln an der Karl-Severing-Straße ampeln wieder. Dankeschön.

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6: Hier ist eure Nummer 1, Radio Bielefeld. Schönen Dienstagmorgen wünschen wir euch. 6.30 Uhr ist es. Und während wir mit euch in diesen Dienstag starten, testen die deutschen Fußballnationalspieler erstmals ihre Betten im neuen WM-Quartier. 6 Stunden sind die zurück. Also da ist jetzt gerade Mitternacht durch, ne? Habe ich schnell errechnet. Wie der Matratzentest ausfällt, das wissen wir noch nicht. Aber es gibt andere, auf jeden Fall gute Nachrichten vom Team.
7: Ja, die Nummer 1, die er sein soll, ist jetzt ins Mannschaftstraining eingestiegen. Manuel Neuer, die Wade hält anscheinend. Neuer hat alles mitgemacht beim öffentlichen Training vor 3000 Fans in Winston-Salem. Er soll Sonntag zum WM-Auftakt auch gegen Curaçao im Tor stehen. Quasi dann ein Kaltstart für Manuel Neuer. In einem Studentenwohnheim an der Wertherstraße in Bielefeld ist ein Mann am Abend schwer verletzt worden. Um kurz vor 21 Uhr wurde die Polizei alarmiert. Nach einem lautstarken Streit soll es zu einem Messerangriff und Hilfeschreien gekommen sein. Die weiteren Ermittlungen der Polizei dauern an. Nach einem Brand in einem Umspannwerk in Reutlingen und einem großen Stromausfall deutet vieles auf einen Brandanschlag hin. Die Ermittler konnten einen möglichen Brandbeschleuniger sichern. 40.000 Menschen waren von dem Ausfall betroffen. Es entstand ein Schaden von mehreren Millionen Euro. Die 184.000 Grünen-Mitglieder können ab heute über eine umstrittene Parteireform abstimmen. Ziel ist unter anderem, die oft langwierigen Parteiprozesse zu straffen. Kritiker sehen basisdemokratische Prinzipien in Gefahr. Die Urabstimmung findet online oder per Brief statt. Das Ergebnis soll es im Juli geben. In Bielefeld läuft aktuell die Debatte über die Einführung einer möglichen Bettensteuer. Die wollen CDU und SPD im Rat anschieben. Die Steuer soll für auswärtige Gäste 5% ihres Übernachtungspreises betragen. Der DEHOGA lehnt sie ab und sieht die Wettbewerbsfähigkeit Bielefelds gefährdet.
6: Wir schauen aufs Radio Bielefeld Wetter. Wir haben eben gerade schon drüber gesprochen, als die Mikros aus waren. Es ist so ein trüber Start. Da bekommt man so gar nicht richtig einen Schwung.
8: Müde.
6: Müde. Rede. Achso, nee, das ist was anderes.
9: Ja, grau ist es. Die Sonne hat es wirklich schwer heute. Wenn, dann würde ich sagen, schafft ihr so, ja, gegen späten Nachmittag sich durch die Wolken zu boxen. Davor ist auch hier und da mal Regen dabei. Am Abend auch mal ein Gewitter. Und es wird nicht wärmer als 16 Grad. Damit habe ich ja eher zu kämpfen. Wo ist denn die 2 davor? Wo sind denn die 20 Grad?
6: 216, also...
9: Morgen wird's schön, bis zum Abend viel Sonne, aber auch dann haben sich Gewitter angekündigt. Morgen sind wir auch bei 17 Grad, Donnerstag dann 16 und da auch wieder mehr Wolken und nass.
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9: Ein neuer Blitzer ist hier reingekommen über die Radio Bielefeld App. Und zwar wird an der Bünderstraße in beide Richtungen in der 30er-Zone geblitzt. 30 gilt auch an der Engerschen Straße. Auch da wird in beide Richtungen geblitzt. Und an der Detmolder Straße, Höhe Auffahrt zur A2. Auch da wird geblitzt. Wenn es noch was gibt, sagt gern Bescheid. 08.800.300, die kostenlose Radio Bielefeld Verkehrshotline.
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6: Moin moin zusammen. Ab sofort wird unsere Stadt ein bisschen bunter und sogar wir sind mit dabei. Ja, wovon wir sprechen, das klären wir gleich hier bei Radio Bielefeld. Jetzt sage ich uns erstmal nochmal eine Tasse Kaffee, ne? Oder vielleicht auch zwei oder drei oder vier.

0: 20 vor 7, Radio Bielefeld Blitzer und Verkehr. Da kam jetzt gerade eine ganz aktuelle Meldung rein.
1: Da hat sich die Polizei gemeldet. Es hat einen Unfall gegeben am Ostring, Ecke Potsdamer Straße. Und hier muss jetzt kurzzeitig mal gesperrt werden. Da kommt er gerade nicht lang, soll aber nicht lange dauern. Wir halten euch auf dem Laufenden.
0: Und schauen jetzt erstmal auf ein ganz anderes Thema und freuen uns. Ab sofort wird Bielefeld nämlich etwas bunter. Und das durch Fahrräder. Ja, Städte wie Amsterdam, die machen das vor. Da habt ihr das auch bestimmt schon mal gesehen, dass da ganz viele angemalte und geschmückte Fahrräder am Rand stehen. Und wir bekommen das jetzt auch durch das Projekt Klima meets History. Eine schöne Idee.
1: Schülerinnen und Schüler der Luisenschule haben zusammen mit dem Historischen Museum insgesamt 10 alte Fahrräder bemalt und verziert, ja, um Bielefeld eben ein wenig aufzuhübschen. Gespendet hat die das Fundbüro und unsere Reporterin Ingrid Rugalski, die war bei der Malaktion dabei.
2: Hauptsache Pink, das ist das Motto von den Schülerinnen Emily und Marisol, die ihr Rad auch prompt getauft haben.
3: Es heißt Renate.
4: Wieso habt ihr euch für Pink und Weiß entschieden?
3: Es ist unsere Lieblingsfarbe. Aber wir haben hier auch so Stifte, die das Ganze halt eben nochmal verschönern und die dann auch halten, also so Permanentmarker. Und damit male ich gleich auch noch hier so ein paar Sachen drauf. Marisol, meine Freundin, kommt gleich auch noch und sie hilft mir dann dabei. Gerade macht sie noch Blumen da hinten am Tisch. Die können wir dann auch nochmal hier reinmachen.
2: Die Blumen werden übrigens nicht aus Papier, sondern aus Tischdecken und Duschvorhängen gebastelt.
3: Also wir haben jetzt so Tischdecken ausgeschnitten und jetzt malen wir mit Schablonen da drauf. Und gleich nehmen wir so Kabelbinder und dann stecken wir die Blumen halt eben so drauf.
2: Und hält dann auch bombenfest.
3: Ja, es macht auf jeden Fall sehr Spaß.
2: Und das nicht nur den Mädels. Auch Connor und Elias, die haben sich ein ganz besonderes Fahrrad zum Bemalen ausgesucht. Nämlich unseres.
5: Wir machen auch noch so Blumen und so da dran. Also auch in den Radio Bielefeld Farben. Ja, und sonst gucken wir, ob wir noch irgendwie Stifte haben, um vielleicht Radio Bielefeld auf das Fahrrad draufzuschreiben.
2: Alle Fahrräder haben nämlich Partnerschaften und wurden passend dazu von Jugendlichen bemalt. Eins bekommt natürlich auch die Luisenschule, aber auch Arminia und Vorderwissens Werkstatt wird einstehen. Denn fahren kann keins von den Rädern mehr.
6: Also bei uns funktioniert die Klingel noch. Eigentlich ganz gut.
2: Aus was Altem und Kaputten was Neues machen, um schöne Städte wie unsere noch bunter zu machen. Das ist das Ziel.
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0: 6.46 Uhr, Radio Bielefeld, Blitzer und Verkehr, immer schnell und aktuell.
1: Hat es einen Unfall gegeben, kurz nach der Kreuzung Ostring-Potsdamer Straße. Hier gibt es gerade eine Sperrung, es staut sich, plant mal 20 Minuten länger ein. Im Stadtgebiet ansonsten haben wir noch drei Blitzer. An der Bünder Straße wird in beide Richtungen geblitzt, genau wie an der Engerschen Straße und an der Detmolder Straße, Höhe Auffahrt A2. Gute Fahrt euch.

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1: Schönen Dienstagmorgen mit uns.
2: Handy am Steuer. Das wird teuer. Den Spruch kennt er, ne? Einige haben es vielleicht auch schon am eigenen Leib erfahren, wenn sie während der Fahrt erwischt worden sind mit dem Smartphone in der Hand. Diese gefährliche Ablenkung, die scheint für einige ganz normal zu sein, zeigen neue Beobachtungen, Tim.
3: Kommt zumindest immer wieder vor, ja. Der ADAC hat das in 5 Großstädten jetzt getestet. Da hatten 2,7% der Autofahrer immerhin und 1,4% der Rad- und E-Scooterfahrer das Handy in der Hand beim Fahren. Die Bundesanstalt für Straßen- und Verkehrswesen kommt sogar auf 5% der Autofahrer. Kurz abgelenkt, kann schwere Unfallfolgen haben. In einem Bielefelder Studentenwohnheim hat es am Abend einen Messerangriff gegeben. Eine Person ist schwer verletzt worden. Wie uns die Polizei sagte, kam es zu der Tat um kurz vor 21 Uhr. Ein Streit soll in einem Wohnheim des Studierendenwerks an der Werther Straße eskaliert sein. Anwohner wählten den Notruf. Weitere Einzelheiten und Hintergründe sind noch unklar. Der Brand in einem Umspannwerk in Reutlingen mit einem Stromausfall für zehntausende Menschen soll absichtlich gelegt worden sein. Dahingehend verdichten sich die Hinweise, sagte auch Bundesinnenminister Alexander Dobrindt im ZDF.
4: Wir gehen davon aus, dass es sich hier aller Wahrscheinlichkeit nach um einen Brandanschlag handelt. Notwendige Spuren wurden ermittelt. Jetzt geht es darum, dass man in alle Richtungen weiter ermittelt, um die Grundlage dieses Brandanschlags und die Täter entsprechend auch zu ermitteln.
3: Der Staatsschutz und das Antiterrorzentrum beim LKA Stuttgart führen die Ermittlungen. Es soll einen Schaden von mehreren Millionen Euro gegeben haben. Eine Mehrheit der Deutschen ist weiterhin dafür, dass das Beleidigen von Politikern eine Straftat bleibt. In einer Forsa-Umfrage für RTL und den Stern sprachen sich 58% dafür aus, 38% wollen ihn abschaffen. Allein Anhänger der AfD sind mehrheitlich für eine Abschaffung des Gesetzes. Wenige Tage vor WM-Start ist Nationaltorwart Manuel Neuer jetzt ins Mannschaftstraining eingestiegen. Vor 3000 Fans in einem öffentlichen Training hielt die Wade und die Nummer 1 konnte alles mitmachen. In Winston-Salem haben Trainer und Team ihr WM-Quartier bezogen. Thomas Thonfeld stellt es vor.
5: Das deutsche WM-Hotel Graylin Estate erinnert so ein bisschen an eine mittelalterliche Burg, in dem sich allerdings eine Luxusherberge befindet. Idyllisch und ruhig zwischen grünen Hügeln gelegen. Und nur wenige Minuten entfernt vom Trainingsgelände der Wake Forest Universität. Dort auf dem riesigen Areal mit 3 Plätzen und einer Turnhalle hat sich der Bundestrainer schon bei der ersten Besichtigung vergangenes Jahr richtig wohlgefühlt. Und in dieser Umgebung will er Wirtz, Musiala und Co. jetzt den passenden WM-Feinschliff verpassen.
1: Also es muss schon ein Erlebnis sein, ne? Wenn man da so jetzt überhaupt dieses Turnier, was man da so alles jetzt mitmacht und dann wohnst du da in so einem Schloss. Tja, wir haben einiges falsch gemacht. Nein, wir konnten einfach nicht so gut Fußball spielen. Das ist, ne. Wir schauen aufs Radio Bielefeld-Wetter.
2: Ja, das macht auch nicht so gute Laune. Tatsächlich eher ungemütlich. Da müssen wir heute zusammen durch. Viele dichte Wolken heute. Wenn es aufreißt, dann so zum späten Nachmittag bekommen wir vielleicht noch ein paar Sonnenstrahlen ab. Dazwischen, ja, auch hier und da mal ein paar Regentropfen und auch Gewitter haben sich angekündigt. So, am frühen Abend kann das mal donnern und blitzen. Windig ist es wohl den ganzen Tag dazu und es wird auch nicht wärmer als 16 Grad. Schaffen wir aber gemeinsam, weil die Aussichten auf morgen, die sind gut. Da sind 10 Sonnenstunden vorhergesagt, 17 Grad. Naja, darüber reden wir nicht. Erst zum Abend hin kann es Gewitter geben.
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1: 7:04, schauen wir schnell und aktuell, was auf den Straßen los ist.
2: Der Ostring ist nach einem Unfall an der Kreuzung Potsdamer Straße gesperrt. Es staut sich da dicke jetzt natürlich, wenn der Berufsverkehr startet. Ihr braucht da im Moment gut eine halbe Stunde länger. Und der Stau zieht sich auch bis auf die Lagische Straße und auch auf die Abfahrt der A2. An der Engerschen Straße steht weiterhin eine Blitzmaschine, blitzt in beide Richtungen. An der Bünder Straße wird auch in beide Richtungen geblitzt und an der Detmolder Straße in Oberdissen Höhe Auffahrt A2, auch da steht eine Blitzmaschine. Wenn es was von eurer Seite gibt, dann klingelt doch gerne durch unter 08800 300.
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1: Moin moin zusammen, noch zweimal schlafen. Ja, übermorgen, also am Donnerstag, startet die Fußball-WM und wir sorgen gleich für den guten Ton hier bei Radio Bielefeld. Ich

0: Radio Bielefeld läuft am Dienstag um 12 nach 7 mit Sebastian Wiese.
1: Und Franziska Schütz.
0: Ich stelle dir jetzt eine Frage, da möchte ich eine schnelle Antwort hören, ohne großartig nachzudenken. Wer ist der hotteste deutsche Fußballnationalspieler?
1: Das kann ich gar nicht ad hoc. Die sind ja alle so jung. Ich wäre bei Leon Goretzka.
0: Goretzka! Ja, ich frag dich, weil die Deutschen auch gefragt wurden. Von den rund 1000 Befragten sind jetzt natürlich auch nicht so viel, muss ich zugeben. Haben 17% mit Joshua Kimmich geantwortet. Danach dann auf Platz 2 Kai Havertz. Musiala, Raum und Nübel folgen auf den weiteren Plätzen.
1: Ja, Geschmäcker sind ja unterschiedlich, ne? Genau, das gilt allerdings auch für Musik. Bei keinem großen Fußballturnier darf ein offizieller WM-Song fehlen. Ihr habt es schon bei uns gehört. Die offizielle WM-Hymne kommt diesmal von Shakira und heißt Dai Dai. Uns werden aber auch noch weitere Songs begegnen, zum Beispiel im ZDF. Da werdet ihr bei den Übertragungen Vincent Weiss hören. 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

Es könnte Potenzial haben. Ne? So auf den Fanmeilen stelle ich mir das vor. Rudel gucken, 4 Uhr morgens, Anstoß. Gut, naja gut. Wir haben dann auch noch die Nummer von Olli Pocher. Läuft auch wieder an. Hat er quasi rausgekramt und neu aufgelegt.

0: Klingt ein bisschen wie vorher, oder?
1: Ja.
0: Ein bisschen mehr Wumms. Etwas von Ballermann. Also, diese Songs, die werden euch auf jeden Fall in den nächsten Wochen begegnen. Und wir hören jetzt die offizielle Nummer Die Die, bedeutet so viel wie Los geht's.
2: Und achtet mal drauf, wie oft wir Die Die tatsächlich hören. Also ich habe während des Lieds immer drauf gewartet, weil ich dachte, muss da irgendwie der Refrain sein, aber kommt da gar nicht. Also achtet wirklich mal drauf, zählt mal mit. Ja? Sprechen wir uns gleich wieder.

0: Und habt ihr gemerkt, ganz am Anfang kommt Die zweimal und dann den ganzen Song über nicht. Jetzt eben gerade am Ende kommt dann die letzten, na, was waren's, 15 Sekunden, da singt sie dann nur noch Die. Aber ich dachte immer so, muss jetzt mal im Refrain kommen, wann kommt's denn jetzt?
1: Das geht sie ja auch ins Ohr, ne? Die.
0: Ja, aber ja, eigentlich ist das kein großer Bestandteil dieses Songs. Wir schauen auf die Straßen, gleich 20 nach 7, da ist ein bisschen was los im Moment.
1: Genau, da haben wir eine Sperrung am Ostring, Kreuzung Potsdamer Straße, da hat es einen Unfall gegeben. Es staut sich dicke, im Moment braucht ihr gut eine halbe Stunde länger in Fahrtrichtung Hepen und der Stau fängt auch schon an, wenn ihr von der A2 dann Bielefeld runterfahrt, Lagische Straße rein Richtung Hepen, also da am besten umfahren, da kommt ihr gerade nicht lang und steht da wohl auch eine Weile. Stehen ist auch das Stichwort für die Blitzer, diese stehen aktuell an der Bünder Straße, da wird in beide Richtungen geblitzt, an der Detmolder Straße in Uppedissen und an der Engerschen Straße in beide Richtungen. Kommt gut und sicher an euer Ziel.

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1: Ja, spannend. 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
9: Schönen dieser Morgen mit uns. Radio Bielefeld läuft, euer Lieblingsradio, um gleich 7.30 Uhr. Ja, und heute Morgen müssen Polizei und Staatsanwaltschaft weiter aufarbeiten, was da am Abend an der Werther Straße passiert ist. Da hatte es einen Messerangriff und einen Schwerverletzten gegeben. Einzelheiten sind noch nicht wirklich bekannt.
10: Ja, die werden im Laufe des Vormittags erwartet. Um kurz vor 21 Uhr kam es zu der Tat in einem Studentenwohnheim. Es soll einen lauten Streit und Schreie gegeben haben. Anwohner riefen dann die Polizei. Die schwer verletzte Person ist ins Krankenhaus gebracht worden. Alle Entwicklungen, Hintergründe hört ihr dann bei Radio Bielefeld. Am Ostring Ecke Potsdamer Straße hat es heute früh einen schweren Unfall gegeben. Vor gut einer Stunde sind da ein Auto und ein LKW zusammengestoßen. Die Fahrer sind laut Polizei leicht verletzt worden. Der Bereich soll weiträumig umfahren werden, so die Empfehlung. Die Sperrung dauert noch mindestens eine halbe Stunde. Nach einem Brand in einem Umspannwerk in Reutlingen und einem großen Stromausfall verdichten sich die Hinweise auf eine Brandstiftung. Brandbeschleuniger sind sichergestellt worden. Alle Spuren würden ausgewertet, teilte das LKA in Stuttgart mit. Anfangs waren rund 40.000 Menschen ohne Strom. Bielefeld soll eine Bettensteuer bekommen. Damit will die Ratskoalition aus CDU und SPD neue Einnahmen generieren. Auswärtige Besucher sollen 5% ihres Übernachtungspreises als Steuer zahlen. Der DEHOGA lehnt das ab und sagt, diese Steuer gefährde den Standort und die Wettbewerbsfähigkeit Bielefelds. Wer mit Handy am Steuer erwischt wird, muss mindestens 100 Euro Bußgeld zahlen. Das hält einige aber trotzdem nicht davon ab. Laut ADAC nutzen 2,7% der Autofahrer das Handy während der Fahrt, Rad- und E-Scooterfahrer 1,4%. Die Bundesstraßenanstalt geht sogar noch von höheren Zahlen aus.
9: Wir schauen aufs Radio Bielefeld Wetter.
11: Ja, da sind wir auf alles vorbereitet. Ne? Kann ein Hin und Her sein, sag ich mal. Erstmal starten wir mit vielen dichten Wolken. Da kann es auch hier und da mal einen Regentropfen draus geben. Zum Nachmittag hin, da könnte sich auch die Sonne kurzzeitig mal durchsetzen. Ansonsten bleibt es ja bei vielen Wolken immer mal wieder ein bisschen Regen, windig dazu und gegen Abend auch mal ein Gewitter. Morgen deutlich besser, da wird es freundlich und schön mit einem Mix aus Sonne und Wolken. gucken. 17 Grad in der Spitze, erst gegen Abend, wenn dann mal ein Gewitter. Donnerstag wieder viele Wolken und hier und da mal Regen bei maximal 16 Grad.
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11: Ja, Tim hat es gerade schon gesagt, der Unfall am Ostring, Kreuzung Potsdamer Straße, der sorgt für ordentlich Probleme. Es staut sich dicke. Momentan braucht ihr da in Fahrtrichtung Heben rein, gut eine halbe Stunde länger. Es staut sich schon von der A2 runter über die Lagische Straße, Olden Truppheben dann rein. Und jetzt bin ich etwas verwirrt, ich werde das aber gleich mal in Erfahrung bringen, weil ihr nämlich auch noch hier einen Unfall über die Radio Bielefeld App gemeldet habt an der Potsdamer Straße, Kreuzung Oldentrupper Straße. Das wäre jetzt eine andere Kreuzung. Fragen wir gleich mal nach, ob es da auch, ob das der gleiche ist und ihr euch vielleicht in der Kreuzung vertan habt oder ob es da einfach gerade wild zugeht in Heben und Oldentrupp. Also, das haben wir einmal abgearbeitet. Dann gucken wir noch schnell, wo geblitzt wird. Das ist an der Bünderstraße in beide Richtungen, Engersche Straße in beide Richtungen und an der Detmolder Straße, Ecke Gustav-Winkler-Straße.
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9: Moin Moin zusammen, kommt gut rein in den Dienstag mit uns.

0: 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Wir schauen nochmal schnell und aktuell, was auf den Straßen los ist. Das ist leider ein bisschen mehr.
1: Ja, ich weiß auch nicht. Hepen und Oldentrup ist gerade nicht so ein gutes Pflaster. Also da steht ihr ordentlich im Stau, weil es gleich mehrere Unfälle

gegeben hat. Einmal gibt es sogar eine Sperrung, und zwar am Ostring, Ecke Potsdamer Straße. Da ist aktuell weiterhin gesperrt. Da staut es sich auch schon, wenn ihr von der A2 runterfahrt, Oldentrop rein, fahrt Richtung Hepen. Da braucht ihr auf jeden Fall eine halbe Stunde gerade länger. Also da haben wir einmal einen Unfall, und dann hat es auch noch einen Unfall gegeben an der Kreuzung Oldentrupper Straße, Potsdamer Straße. Auch da drumherum einiges an Stau. Umfahrt den Bereich am besten noch weiträumig und kommt gut und sicher an euer Ziel. Ich sag euch noch, wo geblitzt wird. Und zwar ist das an der Bünderstraße in beide Richtungen, an der Engerschen Straße ebenfalls in beide Richtungen und an der Detmolder Straße in Ubbedissen, Ecke Gustav-Winkler Straße. Haltet durch, wenn ihr im Stau seid. Wir sind bei euch. Radio Bielefeld läuft. Wir wünschen euch einen schönen Dienstagmorgen mit uns.

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1: Eine kleine Auflösung, es gab keinen Unfall an der Kreuzung Oldentrupper Straße-Potsdamer Straße, sondern da leitet ein Polizist den Verkehr, damit ihr nicht weiter Richtung Ostring kommt, denn der ist zwischen Lagische Straße und Potsdamer Straße nach einem Unfall komplett gesperrt. Deswegen dicke Strauß drumherum, schon in der Abfahrt der A2 Richtung Bielefeld rein. Lagische Straße ist voll Stieghorster Straße, am besten umfahrt ihr den Bereich Oldentrupp-Hepen gerade weiträumig. Oho.

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1: Mit Ralf Bosse. Die Generalproben für die Weltmeisterschaft sind geglückt. Frankreich feierte einen 3:1-Sieg gegen Nordirland. Mann des Abends war Michael Olise von Bayern München, der alle drei Treffer für die Franzosen erzielte. Die Niederlande besiegten Usbekistan knapp mit 2:1, suchen aber weiter nach der Bestform. Unterdessen fällt Jürgen Timber bei Oranje aus, der wegen einer Leistenverletzung die Weltmeisterschaft verpassen wird.
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2: Schönen Dienstagmorgen mit uns.
3: Ja, so schön ist dieser Morgen für viele Autofahrer im Bielefelder Osten gerade leider so gar nicht. Es staut sich gewaltig durch einen Unfall und eine Sperrung auf dem Ostring. Wie lange das Ganze noch dauern wird, das kann die Polizei schwer einschätzen, Tim.
4: Ja, zuerst hieß es noch, geht schnell, aber gestaltet sich doch schwieriger mit den Aufräum- und Bergungsarbeiten anscheinend. Um 6.20 Uhr waren da ein Auto und ein LKW zusammengekracht. Ostringecke Potsdamer. Die Fahrer anscheinend nicht schwerer verletzt. Bei Radio Bielefeld hört ihr natürlich sofort, sobald es sich da langsam entspannt. Der Stromausfall in Reutlingen soll durch einen Brandanschlag ausgelöst worden sein. Davon geht Innenminister Alexander Dobrindt aus. Der Staatsschutz und das Antiterrorzentrum des LKA ermitteln. Der Vorfall erinnert an die mutmaßlich linksextremen Anschläge in Berlin. Claudia Wächter berichtet.
5: Am Umspannwerk haben die Experten einen möglichen Brandbeschleuniger gefunden und nun arbeiten alle mit Hochdruck in sämtliche Richtungen. War es ein Brandanschlag, vielleicht von Linksextremen oder sogar ein Terrorakt? Unklar ist auch, wann alle wieder Strom haben. Heute Nacht gab es eine Notversorgung. Da konnten Menschen ihr Handy aufladen oder Milch fürs Baby warm machen. Gestern waren zeitweise Zehntausende vom Blackout betroffen.
4: Durch Korruption sollen die Schäden in Nordrhein-Westfalen zuletzt nach oben gegangen sein. Das zeigt ein aktuelles Lagebild des Landeskriminalamtes für das Jahr 2024. Die Schadenssumme stieg um eine weitere Million auf 31 Millionen Euro. Auch die Zahl der mutmaßlichen Empfänger von Schmiergeld oder anderen Vorteilen ging rauf. So soll zum Beispiel ein Versicherungsunternehmen für Brandschutzmaßnahmen 5 Millionen Euro mehr als ursprünglich kalkuliert bezahlt haben, wegen manipulierter Preisabsprachen. Das Geld hätten die handelnden Personen unter sich aufgeteilt und damit ihre Privatwohnungen saniert. Die Deutsche Bahn will das Sicherheitsgefühl von Beschäftigten und Fahrgästen stärken und setzt unter anderem auf neue Technik. Bei der Ticketkontrolle, wie im Februar in der Westpfalz, kommt es immer wieder zu Über- und Angriffen. Aus Berlin, Ursula Winkler.
6: Die Bahn will kräftig aufrüsten für mehr Sicherheit. So laufen an Bahnhöfen und auch in Zügen tausende Kameras. Die Bilder sollen künftig in Echtzeit ausgewertet werden. Eine künstliche Intelligenz schlägt dann bei Konflikten Alarm. Außerdem wird in einigen Zügen eine Doppelbesetzung getestet. Die Zugbegleiter sind dann entweder zu zweit an Bord oder werden von Security-Leuten begleitet. Ab Juli sollen bei der Schutzausrüstung auch stichfeste Westen getestet werden. Freiwillig können die Mitarbeiter mit Kundenkontakt auch Bodycams tragen. Sie sollen sogar zum Standard werden. In Berlin tragen einige Sicherheitskräfte testweise sogar Schutzhelme.
4: CDU und SPD wollen eine Bettensteuer in Bielefeld anschieben. Der Rat berät diese Woche darüber. Die Steuer soll für auswärtige Gäste 5% ihres Übernachtungspreises betragen. Der DEHOGA ist dagegen, warnt vor hohen Kosten und sieht den Standort und die Wettbewerbsfähigkeit Bielefelds gefährdet.
2: Wir schauen aufs Radio Bielefeld Wetter. Wir
3: sehen da erstmal viele, teils sehr graue Wolken zum Start in den Dienstag. Vereinzelt auch ein paar Regentropfen, die da runterkommen. Wenn wir Sonne kriegen, dann wohl so am späten Nachmittag. Da kann es kurzzeitig mal ein bisschen auflockern. Genießen wir dann, ne? Wind weht uns dazu auf jeden Fall um die Nase. Und gegen Abend haben sich auch Gewitter angekündigt. Und auch weiterhin Schauer sind dann möglich. Morgen weniger Regen, da wird es erstmal ganz schön. Sonne und Wolken im Mix, 17 Grad in der Spitze, erst gegen Abend. Gewitter am Donnerstag dann wieder eher bedeckt und auch immer wieder nass.
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2: 4 Minuten nach 8. 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Jetzt atmen wir nochmal alle tief durch.
7: besinnen uns so ein bisschen, kommen runter und hören an, wo es überall so richtig gut läuft auf den Straßen.
3: Ja, wir haben es eben ja schon in den Nachrichten gesagt. Im Bielefelder Osten, da staut es sich hier und da, weil der Ostring ist zwischen Lagische Straße und Potsdamer Straße nach einem Unfall gesperrt. Staus drumherum, weil viele das natürlich umfahren. Deswegen plant mal 10 Minuten mehr ein auf der Stieghorster Straße und der Oldentrupper Straße. Und es staut sich auch schon in der Abfahrt der A2 runter auf die Lagische Straße, Fahrtrichtung stadteinwärts bzw. dann Fahrtrichtung Hepenrhein. Wir behalten das natürlich für euch im Blick und halten euch auf dem Laufenden, wann es da wieder, gut, besser weitergeht. An der Bünderstraße wird aktuell geblitzt in beide Richtungen, genau wie an der Engerschen Straße und an der Detmolder Straße in Obedissen, an der ungefähr Höhe Gustav-Winkler-Straße. Allen unterwegs eine gute Fahrt mit uns.
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7: Moin moin zusammen, und wir lassen uns auch nicht runterziehen, auch wenn es auf den Straßen vielleicht gerade nicht ganz so reibungslos läuft. Was bringt uns wieder nach vorne? Das Wetter jetzt auch noch nicht so ganz, aber vielleicht ein Kaffee und ein dickes, fettes Dankeschön. Wem wir diese Woche Dankeschön sagen wollen, ist gleich unser Thema hier bei Radio Bielefeld. Schönen Dienstag mit uns.

0: Radio Bielefeld läuft an eben diesem Dankeschön-Dienstag um 12 Minuten nach 8 mit Sebastian Wiese
1: und Franziska Schütz.
0: Und heute sind die Menschen an der Reihe, die uns besonders im Sommer eine große Hilfe sind und Freude machen. Wobei eigentlich ist das ja auch Quatsch, das geht ja zu jeder Jahreszeit, ne?
1: Ja, wir sprechen von den Menschen, die uns mit Eis versorgen. Wir sagen diese Woche den Eisverkäuferinnen und Eisverkäufern Dankeschön. Wir haben ja in Heppen unter anderem mit Monte Pelmo eine Eisdiele, die ist sehr zentral im Ortskern. Ich würde fast sagen, the place to be. Sind wir häufiger zu Gast, gerade im Sommer.
0: Ich muss ja sagen, für uns ist es jetzt richtig schwer geworden, Eis essen zu gehen, weil wir haben quasi um die Ecke seit kurzem eine neue Eisdiele. Also da gibt es jetzt auch Eis zu kaufen bei Cerdo. Und bei beiden Eisdielen, sowohl Cerdo als auch Monte Pelmo, schmeckt es super lecker, bei beiden super freundliches Personal. So, und jetzt müssen wir uns immer entscheiden, wo gehen wir nun hin?
1: Ja, oh, ihr habt's wirklich schwer.
0: Voll, auf jeden Fall.
1: Ja, ganz egal, wo ihr euer Eis essen geht. Ihr könnt den Eisverkäuferinnen und Eisverkäufern Dankeschön sagen per WhatsApp-Sprachnachricht an Bielefeld 6x5 oder ihr schreibt auf unsere Radio Bielefeld Facebook- und Instagram-Seite.

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1: Der Ostring ist zwischen Lagische Straße und Potsdamer Straße nach einem Unfall gesperrt. Es staut sich dick drumherum. Oldentrupper Straße, Potsdamer Straße, Lagische Straße. Staut sich auch schon in der Abfahrt der A2 runter auf die Lagische Straße. Und wahrscheinlich auch deswegen Stau auf der A2 Richtung Dortmund. Vorher zwischen Ostwestfalen-Lippe und Bielefeld-Ost. Dann haben wir noch eine Gefahrenmeldung von der A33 Richtung Bielefeld zwischen Schloss Holte-Stukenbrock und im Kreuz Bielefeld liegen Gegenstände auf der Fahrbahn. Neuer Blitzer, Friedrich-Hagemann-Straße Richtung Hepen, außerdem Bünderstraße, Detmolderstraße in Ubbedissen und an der Engerschen Straße.

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12: 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Schönen Dienstagmorgen mit uns. 8.30 Uhr ist es ja und die deutsche Nummer 1 bei der Fußball-WM ist für das Turnier jetzt offenbar startklar. Manuel Neuer konnte das DFB-Pokalfinale nicht spielen, auch keine Testpartie der DFB-11, aber jetzt ist er immerhin zurück im Training.
13: Ja, die Wade hat gehalten, ob von Dauer, das ist noch die große Frage, auch für die nächsten WM-Wochen. Neuer aber jetzt voll im Training, hat alle Übungen für die Fänger auch mitmachen können. Viel Zeit ist ja nicht mehr, bis es losgeht. Sonntag für die DFB-11 dann gegen Curaçao. Ein neuer Glücksatlas für Deutschland ist jetzt von der Uni Freiburg und der Süddeutschen Klassenlotterie vorgelegt worden. Demnach wohnen die zufriedensten Menschen in Erfurt, gefolgt von Augsburg und Düsseldorf. Schlusslicht ist Rostock. Bielefeld landet in der Befragung auf Platz 22 im Mittelfeld. Nach objektiven Kriterien müssten wir laut Glücksatlas sogar Erster sein. In einem Studentenwohnheim an der Wertherstraße in Bielefeld ist ein Mann am Abend schwer verletzt worden. Um kurz vor 21 Uhr wurde die Polizei alarmiert. Nach einem lautstarken Streit soll es zu einem Messerangriff gekommen sein. Ein Tatverdächtiger wurde festgenommen. Nach einem Brand in einem Umspannwerk in Reutlingen und einem großen Stromausfall deutet vieles auf einen Brandanschlag hin. Die Ermittler konnten einen möglichen Brandbeschleuniger sichern. 40.000 Menschen waren von dem Ausfall anfangs betroffen. Es entstand ein Schaden von mehreren Millionen Euro. Ein Unfall auf dem Ostring, Ecke Potsdamer Straße, sorgt heute Morgen für lange Staus im Bielefelder Osten. Die Unfallstelle ist gesperrt. Gegen 6.20 Uhr waren da ein Auto und ein LKW zusammengestoßen. Die Fahrer sollen nach ersten Erkenntnissen der Bielefelder Polizei leicht verletzt worden sein.
12: Wir schauen aufs Radio Bielefeld Wetter.
14: Jetzt habe ich das Gefühl, es ist ein bisschen, gucke ich zum anderen Fenster raus, sehe ich wieder graue Wolken. Also ich hatte das Gefühl, es ist ein bisschen heller geworden, dass die Sonne doch kämpft und sich vielleicht mal zeigen kann, aber hängen wirklich gerade viele, teils auch sehr graue Wolken da fest. Die bringen hier und da auch mal ein paar Regentropfen mit. Gegen späten Nachmittag, da kann sich die Sonne wohl noch mal durchsetzen. Am Abend sind allerdings auch Gewitter angekündigt. Windig ist es den ganzen Tag dazu bei maximal 16 Grad. Morgens sind 17 Grad. Aber das sieht ganz gut aus. Das wird schön morgen. 10 Sonnenstunden erst gegen Abend. Kann es Gewitter geben. Am Donnerstag dann wieder mehr Wolken. Und es bleibt ja bei Höchstwerten um die 16 Grad.
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12: Nee, so läuft's nicht. Kollege Tim Forster kommt rein, bringt ein Fax, ja, und
3: wollte
12: sich dann wieder verdrücken. Was hast du zu verkünden? Wir schauen auf die Straße um 9:15. Ich vermute mal, es könnte was mit dem Ostring zu tun
3: haben.
12: Genau,
3: frohe Botschaft habe ich zu verkünden. Oh. Tatsächlich ruft gerade in diesem Moment während der Nachrichten die Leitstelle der Polizei an und meldet, es wäre wohl alles wieder frei auf Ostring und Potsdamer Straße.
14: Das ist doch schön.
12: Und jetzt sage ich euch dazu noch, dass Frank Sinatra, ich vermute, das ist nicht sein echter Name, auf jeden Fall uns bei WhatsApp geschrieben hat, Sperrung gerade aufgehoben. Also,
3: ja, guck mal.
12: Oder es passt.
3: Guck mal. Zeitgleich der Frank mit der Polizei.
12: Tim mit dem Fax.
3: Super, es ist wahrscheinlich noch ein bisschen Stau da in der Ecke, aber ich könnte mir vorstellen, das löst sich jetzt alles schnell auf.
14: Dann das hoffen wir auch.
12: Danke dir fürs Bescheid geben. Ja.
3: Gerne.
14: Dankeschön. Noch sind es wahrscheinlich ein paar Minütchen drumherum, bis sich das Ganze aufgelöst hat. Auch auf der A2 selbst hatten wir ja Stau bis zur Abfahrt runter Bielefeld-Ost Richtung Bielefeld-Rhein. Aktuell sind wir dann noch bei 2 Kilometer Stop and Go, aber auch das hat sich dann wahrscheinlich demnächst erledigt, wenn sich das drumherum dann alles aufgelöst hat. Ich habe weiterhin allerdings eine Gefahrenmeldung von der A33 Fahrt Richtung Bielefeld. Zwischen Schloss Holte-Stukenbrock und dem Kreuz Bielefeld liegen Gegenstände auf der Fahrbahn. Fahrt da bitte besonders aufmerksam. Und dann ist uns auch noch ein neuer Blitzer gemeldet von der Tina über WhatsApp. Bielefeld 6x5, Dankeschön. Dürerstraße Richtung Heinteichstraße steht ein Caddy, der blitzt. Außerdem weiterhin an der Bünderstraße, Detmolder Straße in Obedissen, Engersche Straße und an der Friedrich-Hagemann-Straße Fahrt Richtung Potsdamer Straße. Kommt gut und sicher an euer Ziel.
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12: Moin Moin zusammen, ja, und ab sofort wird unsere Stadt ein bisschen bunter. Und auch wir sind sogar mit dabei. Wovon wir sprechen, das klären wir gleich hier bei Radio Bielefeld. 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

0: Radio Bielefeld läuft am Dienstag um 20 vor 9 mit Sebastian Wiese
1: und Franziska Schütz.
0: Ab sofort wird Bielefeld etwas bunter und zwar durch Fahrräder. Ja, Städte wie Amsterdam, die machen es vor, da habt ihr bestimmt schon mal gesehen, dass da ganz viele angemalte und geschmückte

0: die Fahrräder am Rand stehen. Und wir bekommen das jetzt auch durch das Projekt Klima meets History. Eine richtig schöne Idee.
1: Schülerinnen und Schüler der Luisenschule haben zusammen mit dem Historischen Museum insgesamt 10 alte Fahrräder bemalt und verziert, um Bielefeld ein wenig aufzuhübschen. Gespendet hat die das Fundbüro und unsere Reporterin Ingrid Rogalski, die war bei der Malaktion mit dabei.
2: Hauptsache Pink, das ist das Motto von den Schülerinnen Emily und Marisol, die ihr Rad auch prompt getauft haben.
3: Es heißt Renate.
4: Wieso habt ihr euch für Pink und Weiß entschieden?
3: Es ist unsere Lieblingsfarbe. Aber wir haben hier auch so Stifte, die das Ganze halt eben nochmal verschönern und die dann auch halten, also so Permanentmarker. Und damit male ich gleich auch noch hier so ein paar Sachen drauf. Marisol, meine Freundin, kommt gleich auch noch und sie hilft mir dann dabei. Gerade macht sie noch Blumen da hinten am Tisch. Die können wir dann auch nochmal hier reinmachen.
2: Die Blumen werden übrigens nicht aus Papier, sondern aus Tischdecken und Duschvorhängen gebastelt.
3: Also wir haben jetzt so Tischdecken ausgeschnitten und jetzt malen wir mit Schablonen da drauf. Und gleich nehmen wir so Kabelbinder und dann stecken wir die Blumen da halt eben so drauf.
2: Und hält dann auch bombenfest.
3: Ja, es macht auf jeden Fall sehr Spaß.
2: Und das nicht nur den Mädels. Auch Connor und Elias, die haben sich ein ganz besonderes Fahrrad zum Bemalen ausgesucht. Nämlich unseres.
5: Wir machen auch noch so Blumen und so da dran. Also auch in den Radio Bielefeld-Farben. Ja, und sonst gucken wir, ob wir noch irgendwie Stifte haben, um vielleicht Radio Bielefeld auf das Fahrrad draufzuschreiben.
2: Alle Fahrräder haben nämlich Partnerschaften und wurden passend dazu von Jugendlichen bemalt. Eins bekommt natürlich auch die Luisenschule, aber auch Arminia und Vorderwissens Werkstatt wird eins stehen, denn fahren kann keins von den Rädern mehr.
6: Also bei uns funktioniert die Klingel noch, eigentlich ganz gut.
2: Aus was Altem und Kaputten was Neues machen, um schöne Städte wie unsere noch bunter zu machen. Das ist das Ziel.
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1: Ja, da können wir jetzt durchatmen. Ne? Nach dem Chaos von heute früh im Bielefelder Osten hat sich das langsam alles aufgelöst. Die Sperrung des Ostrings zwischen Lagische Straße und Potsdamer Straße, die ist nach dem Unfall heute ganz früh aufgehoben. Da ist wieder frei und das gilt soweit auch für die Straßen drumherum. Wir haben aktuell nur 4 Kilometer Stop and Go auf der A2 Richtung Dortmund zwischen Ostwestfalen-Lippe und Bielefeld-Süd. Dann haben wir Blitzer in der Stadt. Detmolder Straße, Ecke Gustav-Winkler-Straße in Ubbedissen, an der Dürer Straße, Engersche Straße und an der Friedrich-Hagemann-Straße Richtung Potsdamer Straße.

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1: Schönen Dienstagmorgen mit uns.
2: Wenn der neue Glücksatlas für Deutschland da ist, dann schauen wir natürlich immer sofort, wo sind wir gelandet, wo sind wir gelandet. Ich kann es euch sagen, Bielefeld kommt auf einen Mittelfeldplatz. Platz 22 von 40. Aber im Grunde verrät das Ranking auch, wir sind eigentlich viel besser, als die Befragung zeigt.
3: Genau, der Glücksatlas der Uni Freiburg und der SKL besagt, nach objektiven Kriterien müsste Bielefeld Spitzenreiter sein. Mieten, Lebensqualität, Umwelt, Wirtschaft etc. Die befragten Menschen bei uns, die empfinden das aber anders. So wird daraus Platz 22 am Ende. Erfurt landet in dem Glücksatlas ganz vorne. Das Schlusslicht ist Rostock. In einem Bielefelder Studentenwohnheim hat es am Abend einen Messerangriff gegeben. Eine Person ist schwer verletzt worden. Wie uns die Polizei mitteilte, kam es zu der Tat um kurz vor 21 Uhr. Ein Streit soll in einem Wohnheim des Studierendenwerks an der Wertherstraße eskaliert sein. Zwei Bewohner gerieten aneinander. Ein Tatverdächtiger ist festgenommen worden. Der Brand in einem Umspannwerk in Reutlingen mit einem Stromausfall für anfangs zehntausende Menschen soll absichtlich gelegt worden sein. Dahingehend verdichten sich die Hinweise, sagte Bundesinnenminister Alexander Dobrindt im ZDF.
4: Wir gehen davon aus, dass es sich hier aller Wahrscheinlichkeit nach um einen Brandanschlag handelt. Notwendige Spuren wurden ermittelt. Jetzt geht es darum, dass man in alle Richtungen weiter ermittelt, um die Grundlage dieses Brandanschlags und die Täter entsprechend auch zu ermitteln.
3: Der Staatsschutz und das Antiterrorzentrum beim LKA Stuttgart führen die Ermittlungen. Es soll einen Schaden von mehreren Millionen Euro in Reutlingen gegeben haben. Die Zahl der Todesopfer nach dem schweren Erdbeben auf den Philippinen ist auf mindestens 37 gestiegen. Zudem wurden mehr als 480 Menschen verletzt. 4 weitere gelten als vermisst, teilte der Zivilschutz mit. Das Beben der Stärke 7,8 hatte Gebäude einstürzen lassen, Brücken und Straßen gingen kaputt. Das Bäckerhandwerk hat vergangenes Jahr so viele Neugründungen wie nie zuvor registriert. 450 Bäckermeisterinnen und Bäckermeister machten sich selbstständig. Trotzdem sinkt die Zahl der kleinen Betriebe. Katrin Müller berichtet.
5: Nachts aufstehen und backen, was das Zeug hält, damit Brot, Brötchen und Kuchen fertig sind, wenn der Laden aufmacht. Trotz allem machen die meisten Bäckerinnen und Bäcker ihren Job gern. Viele kleinere Betriebe arbeiten aber wohl am Limit und kämpfen täglich mit gestiegenen Kosten und wachsender Bürokratie, sagt der Verbandschef. Er fordert von der Regierung mehr Unterstützung und dass die Beschränkung der Sonntagsarbeit aufgehoben wird. An Sonn- und Feiertagen dürfen Bäckereien nur maximal 3 Stunden Backwaren herstellen und liefern. Laut Verband ist das kaum zu schaffen.
6: Du hast genickt, Tim. Ja. Ich dachte, wir wären fertig.
3: Nee, man hört ja noch was.
6: Ja, da habe ich auch die Arme geführt. Ja, ehrlich, ey. Wir schauen aufs Radio Bielefeld Wetter.
2: Oh, ich habe gerade eine Benachrichtigung bekommen, tatsächlich, dass es gleich Regen geben soll in Hepen. Da wohne ich ja, bin ich aber gerade nicht. Ich hoffe, ihr kommt alle trockenen Fußes. Ich hoffe, meine Tochter ist noch trocken in die Schule gekommen zur zweiten Stunde. Also, wir halten fest, hier und da kann es jetzt langsam anfangen zu regnen. Das soll es auch den ganzen Tag über immer mal wieder tun. Teils auch kräftige Schauer und heute Abend auch mal Gewitter. Aber dazwischen, so am späten Nachmittag, da soll sich auch nochmal die Sonne zeigen. Also da hoffen wir einfach drauf. 16 Grad dazu in der Spitze, bisschen Wind dazu. Also nicht ganz so gemütlich heute. Morgen dafür umso schöner. Da wird es freundlich bis zum Abend zumindest. 17 Grad und viel Sonne zum Abend hin. Mal Gewitter, Donnerstag dann wieder bedeckt.
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6: www.ndr1.de. 8:54, da schauen wir schnell und aktuell, was auf den Straßen los ist.
2: Und da habt ihr uns einen Unfall gemeldet auf der Kreuzung kurz nach dem OWD-Tunnel. Fahrtrichtung stadtauswärts, also Eckendorfer rauswärts, Walter-Rathenau-Straße müsste das sein, die Kreuzung Borsigstraße. Da kann es jetzt aktuell zu Problemen kommen. Fahrt bitte außerdem ganz besonders vorsichtig rund um die Grundschule am Waldschlösschen in Göllenbeck. Da sind Fahrradfahrprüfungen, die da stattfinden. Und Blitzer haben wir natürlich auch noch im Angebot. Detmolder Straße in Obedissen, Ecke Gustav-Winkler Straße, an der Dürer Straße Richtung Heinteichstraße, Engersche Straße wird in beide Richtungen geblitzt und an der Friedrich-Hagemann Straße Fahrt Richtung Potsdamer Straße. Allen unterwegs eine gute Fahrt.
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2: und Franziska Schütz, guten Morgen.
3: Und Tim Lindenbrügger.
6: Moin moin zusammen, noch zweimal schlafen. Übermorgen, also am Donnerstag, da startet die Fußball-WM und wir sorgen hier gleich für den guten Ton bei Radio Bielefeld.

0: Radio Bielefeld läuft. Am Dienstag um 14 Minuten nach 9 mit Sebastian Wiese.
1: Und Franziska Schütz.
0: Ich stelle dir jetzt eine Frage, da möchte ich eine ganz, ganz, ganz fixe Antwort, ohne großartig nachzudenken. Wer ist der hotteste deutsche Fußballnationalspieler?
1: Oh Gott, ihr sind da so jung. Also wenn, dann bin ich bei Leon Goretzka.
0: Sind alle so jung. Manuel Neuer, ne?
1: Auch so, so. Ja, gut.
0: Nein, ich frag dich, weil die Deutschen auch gefragt wurden. Von den rund 1000 Befragten sind zugegeben jetzt auch nicht so viele, aber haben 17% mit Joshua Kimmich geantwortet. Ja, ist der attraktivste deutsche Fußballnationalspieler. Danach dann Kai Havertz. Es folgen Musiala, Raum und Nübel auf den weiteren Plätzen.
1: Ja, okay. Geschmäcker sind ja unterschiedlich, ne? Und genau das gilt auch für Musik. Bei keinem großen Fußballturnier darf ein offizieller Song fehlen. Ihr habt es schon bei uns gehört. Die offizielle WM-Hymne kommt diesmal von Shakira und heißt Dai Dai. Uns werden aber auch noch weitere Songs begegnen, zum Beispiel im ZDF. Da werdet ihr bei den Übertragungen Vincent Weiss hören.
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0: Ja, und wer Magenta hat, der wird um diesen Song hier nicht herumkommen. Der läuft da und kommt von Helene Fischer.
3: Heute!
0: Könnte Potenzial haben, ja. Ne? So auf den Fanmeilen beim Rudel gucken um 4 Uhr morgens. Gut, okay. Und dann läuft da auch wahrscheinlich die Nummer von Olli Pocher. Hat er rausgekramt und wieder neu aufgelegt. Und die kennt ihr natürlich auch noch aus den vergangenen Jahren.
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1: Boah, klingt wie vorher auch, finde ich.
0: Ja.
1: Hat nur ein bisschen mehr Wumms. Hat ein bisschen was vom Ballermann. Also, diese Songs, die werden auf jeden Fall in den nächsten Wochen euch begegnen.
0: Ja, wir haben heute früh schon Dai Dai gespielt, die offizielle WM-Hymne. Und jetzt wollen wir mal in den reinhören von Vincent Weiss. Hört sich eben auch gar nicht so schlecht an. Mhm. Ne? Kurz für immer neu bei uns bei Radio Bielefeld im besten Mix. Schönen Dienstagmorgen.
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Vincent Weiß mit Kurz für immer läuft bei den Übertragungen im ZDF bei der Fußball-WM. Zuerst gehört hier bei uns bei Radio Bielefeld. Schönen Dienstag wünschen wir euch.

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1: Es wird geblitzt weiterhin an der Detmolder Straße, Ecke Gustav-Winkler Straße in Obedissen, außerdem an der Dürer Straße, Fahrtrichtung Hainteichstraße aus dem Keddy raus. Engersche Straße, eine Maschine blitzt in beide Richtungen und an der Friedrich-Hagemann Straße steht auch ein Keddy.

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4: Schönen Dienstagmorgen mit uns. Radio Bielefeld läuft um 9.30 Uhr und mittlerweile sind, hoffe ich, alle durch den morgendlichen Berufsverkehr in Bielefeld durchgekommen. Die Unfallstelle auf dem Ostring hat sich auch erledigt. Da haben viele heute Zeit liegen lassen, obwohl es erst gar nicht mal so schlimm aussah, ne?
5: Das stimmt, zog sich dann aber doch so 2 Stunden. Ein Auto und ein LKW waren um 6.20 Uhr zusammengestoßen auf dem Ostring Ecke Potsdamer Straße. Der Bereich musste gesperrt werden, auch mit Problemen bis zur Lagischen Straße. Alles geschafft. Die Fahrer sollen laut Polizei bei dem Unfall nur leicht verletzt worden sein. Die Lebenszufriedenheit der Menschen in Erfurt ist deutschlandweit am größten, am niedrigsten in Rostock. Bielefeld landet im Mittelfeld. Zu dem Ergebnis kommt der Glücksatlas von der Uni Freiburg und der SKL. Laut der objektiven Kriterien wäre Bielefeld sogar Erster. Das empfinden die Befragten hier aber nicht so. Bielefeld soll eine Bettensteuer bekommen. Das wollen CDU und SPD im Rat durchsetzen. Die Steuer soll für auswärtige Gäste 5% ihres Übernachtungspreises betragen. Der DEHOGA lehnt die Beherbergungssteuer ab und sagt, diese gefährde den Standort und die Wettbewerbsfähigkeit der Stadt. Eine Mehrheit der Deutschen ist weiter dafür, dass das Beleidigen von Politikern eine Straftat bleibt. In einer Forsa-Umfrage für RTL und den Stern sprachen sich 58% dafür aus, 38% sind für eine Aufhebung. Nur AfD-Anhänger sind mehrheitlich für eine Abschaffung des Straftatbestandes. Wer mit Handy am Steuer erwischt wird, muss mindestens 100 Euro Bußgeld zahlen. Das hält einige aber trotzdem nicht davon ab. Laut ADAC nutzen 2,7% der Autofahrer das Handy während der Fahrt, Rad- und E-Scooterfahrer 1,4%. Die Bundesstraßenanstalt geht von noch höheren Zahlen aus.
4: Wir kommen zum Radio Bielefeld Wetter und ja, jetzt kommt hier auch gerade ein bisschen was runter. Die Bielefelderinnen und Bielefelder, die am Studiofenster vorbeilaufen, haben ja alle einen Regenschirm aufgespannt.
6: Beatrice hat sich auch über WhatsApp gemeldet, meldet dicke Schauer in Bragwede bzw. in Quelle. Also jetzt haben die Schauer uns erreicht und mit denen müssen wir im Laufe des Tages auch immer mal wieder rechnen, dürfen uns aber wahrscheinlich auch auf ein bisschen Sonne freuen. So am späten Nachmittag, da will sie sich dann mal zeigen. Da soll es dann auch größtenteils trocken bleiben, bevor dann am Abend das ein oder andere Gewitter geben kann. Maximal 16 Grad heute dazu. Morgens sind 17, aber da deutlich freundlicher. Das erstmal ja ein freundlicher Mix aus Sonne und Wolken vorhergesagt, bis es am Abend dann Gewitter geben kann. 17 Grad morgen, Donnerstag bleibt es bei 16 Grad, da eher dichte Wolken und auch immer mal wieder nass.
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6: Rund um die Grundschule am Waldschlösschen in Jöllenbeck finden Fahrradfahrprüfungen statt. Fahrt da bitte besonders aufmerksam. Und es wird geblitzt an der Detmolder Straße in Obedissen, an der Dürer Straße Richtung Heinteichstraße, an der Engerschen in Beide und an der Friedrich-Hagemann Straße Fahrt Richtung Potsdamer Straße. Und falls es noch was gibt, dann könnt ihr jederzeit Bescheid sagen. Zum Beispiel über WhatsApp Bielefeld 6x5.
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4: Mit Sebastian Wiese.
6: Und Franziska Schütz, guten Morgen.
5: Und Tim Lindenbrücker.
4: Moin zusammen, kommt gut rein in den Dienstag mit uns.

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0: Franziska, bist du glücklich? Also in Bielefeld meine ich jetzt.
1: Ja, kann ich ganz klar so sagen.
0: Ich auch. Ich fühle mich hier sehr wohl.
2: Ich auch.
0: Tim Vosper
2: also,
0: auch.
2: Ich muss sagen.
0: Warum Radio Bielefeld läuft am Dienstag um 20 vor 10? Warum, Tim, liegen wir da nur auf Platz 22 bei diesem Glücksbericht?
2: Ja, das ist die Frage, ne? Das ist die große Frage. Heute Morgen rausgekommen, jetzt vor 2 Stunden. Also ganz heißer Scheiß, der Glücksatlas, der ja vergleicht die 40 Großstädte in Deutschland. Und da sind wir auf Platz 22 von 40. Das geht besser, es geht aber auch schlechter. Was auch ganz spannend ist, es gibt ja so objektive Glücksfaktoren und da sind wir eigentlich auf Platz 1 laut diesem Ranking. Also wir haben relativ viel Eigentum, viele Parks, viele Ärzte und so weiter und so fort. Jetzt fragt man sich, sind wir alle ostwestfälisch und sagen dann bei dieser Befragung, ja, ist in Ordnung.
0: Vielleicht war das Problem, dass man geantwortet hat, ja, wie geht's dir so oder ja. Bist du glücklich? Ja. Ja, ist ganz okay.
2: Also wenn du mich so dann spontan fragst, sage ich 22 von 40, so. Sage ich da.
0: Genau. Wir sind vielleicht, was hast du eben gesagt, was sind wir, wie nennt man uns?
2: Underperformer. Ja, also wir könnten higher perform, könnte man sagen, wenn wir uns die äußerlichen Faktoren angucken.
0: Der ist auf jeden Fall ein spannender Bericht, beziehungsweise du
2: total. Ja, ich
0: schaust
2: super
0: das nochmal genauer an.
2: Genau, die Sendung gleich ab 10, da werde ich mich sehr detailliert damit auseinandersetzen.
0: Und dann geht es auch nochmal so ein bisschen um die Frage, was macht uns überhaupt glücklich? Also nicht nur jetzt in unserer Stadt, sondern generell, ne? Was im Alltag sind so Situationen oder Dinge, die uns glücklich machen. Was macht euch glücklich, wenn ihr jetzt

0: So mal überlegt, was ihr heute Nachmittag, freier Nachmittag, was könnten wir machen?
1: Rittersport mit Brownie. Das ist, wäre jetzt meine Antwort. Das ist meine Lieblingsschokolade, kaufe ich mir einmal in der Woche.
0: Okay.
1: Und da bin ich sehr zufrieden. Oder Sport machen. Das wären meine Antworten. Mhm. Franzi?
2: Schlafen.
1: Ah, klassisch.
0: Ganze gleich auch.
1: Ich freue mich. Ja, ihr müsst doch auch beide gleich ins Bett. Ihr seid doch schon wieder so lange wach. Ja, hier.
0: Schön wär's, ne? Mit Kindern ist das wieder. Ist das schwierig. Aber die machen uns natürlich auch glücklich, ja, ohne Frage. Aber ja. Rittersport mit Brownies. Einmal die Woche kauft sich Tim Fortschritt.
1: Habt ihr schon probiert?
0: Nein, sagt mir nichts.
1: Ja.
0: Bringst du morgen mal mit.
1: Ist lecker, mach ich. Versprochen.
0: So. Kommst du heute?
1: 19 oder so.
0: Jeder von uns kriegt morgen früh ein Stück.

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0: Gleich 10 von 10. 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
1: Nicole meldet Stau auf der Arthur-Ladebeck-Straße Richtung Brackewede wegen eines Unfalls Höhe Marktkauf. Und es wird geblitzt an der Dürerstraße, der Engerschen Straße, Friedrich-Hagermann-Straße und der Detmolder Straße in Obedissen.
0: Das war heute viel Stau, viel Unfall, viel doof. Muss morgen besser laufen. Wir sagen tschüss, bis morgen. Ab 6 sind wir wieder für euch da. Tim Forsberg übernimmt ab 10 mit Radio Bielefeld bei der Arbeit.

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0: Unsere Nachrichten nach nur einem Spot.
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3: Jetzt ist der zweite Tim im Studio. Tim Forswil hier. Hallo. Und die Nachricht macht weiter. Tim Lindenbrügger.
4: Guten Morgen.
3: Und heute Morgen sind Polizei und Staatsanwaltschaft in Bielefeld weiter dabei, Tim, die Bluttat von gestern Abend an der Werther Straße auszuermitteln. Aufgeklärt scheint sie schon. Ein Tatverdächtiger ist festgenommen worden.
4: Ja, um kurz vor 21 Uhr, habt ihr gehört, war das da eskaliert in einem Studentenwohnheim. Zwei Bewohner gerieten aneinander. Und es wurde auch laut. Anwohner riefen an die Polizei. Das schwer verletzte Opfer kam nach dem Messerangriff ins Krankenhaus. Die Menschen in Bielefeld sind mit ihrem Leben hier viel unzufriedener, als es die Umstände eigentlich hergeben würden. Das geht aus dem neuen Glücksatlas hervor. Bielefeld kommt da auf Platz 22. Nach den objektiven Kriterien müsste man ganz vorne landen. Den Platz nimmt aber Erfurt ein, weiß Julian Degler.
5: Mit 7,74 Punkten auf dem Glücksindex führt Erfurt das Ranking der 40 größten deutschen Städte an, gefolgt von Augsburg und Düsseldorf. Günstige Mieten, hohe Umweltqualität und eine leicht überdurchschnittliche wirtschaftliche Lage. Der Spitzenreiter vereine die Vorzüge ostdeutscher Großstädte ohne starke strukturelle Schwächen, heißt es. Während Erfurt von Platz 6 auf 1 gestürmt ist, bleibt Rostock trotz guter Werte bei Kriminalität und Infrastruktur mit großem Abstand Schlusslicht nach Frankfurt am Main und Wiesbaden.
4: Durch Korruption sollen die Schäden in Nordrhein-Westfalen zuletzt nach oben gegangen sein. Das zeigt ein aktuelles Lagebild des Landeskriminalamtes für das Jahr 2024. Die Schadenssumme stieg um eine weitere Million auf 31 Millionen Euro. Auch die Zahl der mutmaßlichen Empfänger von Schmiergeld oder anderen Vorteilen ging rauf. So soll zum Beispiel ein Versicherungsunternehmen für Brandschutzmaßnahmen 5 Millionen Euro mehr als ursprünglich kalkuliert bezahlt haben, wegen manipulierter Preisabsprachen. Das Geld hätten die handelnden Personen unter sich aufgeteilt und damit ihre Privatwohnungen saniert. Die 184.000 Grünen-Mitglieder können ab heute über eine umstrittene Parteireform abstimmen. Ziel ist unter anderem, die oft langwierigen Parteiprozesse zu straffen. Kritiker sehen basisdemokratische Prinzipien in Gefahr. Die Urabstimmung findet online oder per Brief statt. Das Ergebnis soll es im Juli geben. Wenige Tage vor WM-Start ist Nationaltorwart Manuel Neuer jetzt ins Mannschaftstraining eingestiegen. Vor 3000 Fans in einem öffentlichen Training hielt die Wade und die Nummer 1 konnte alle Übungen mitmachen. In Winston-Salem haben Trainer und Team ihr WM-Quartier bezogen. Thomas Thonfeld stellt es vor.
6: Das deutsche WM-Hotel Graylin Estate erinnert so ein bisschen an eine mittelalterliche Burg, in dem sich allerdings eine Luxusherberge befindet. Idyllisch und ruhig zwischen grünen Hügeln gelegen. Und nur wenige Minuten entfernt vom Trainingsgelände der Wake Forest Universität. Dort auf dem riesigen Areal mit drei Plätzen und einer Turnhalle hat sich der Bundestrainer schon bei der ersten Besichtigung vergangenes Jahr richtig wohlgefühlt. Und in dieser Umgebung will er Wirtz, Musiala und Co. jetzt den passenden WM-Feinschliff verpassen.
3: Also ich sag's wie es ist, ich freue mich schon richtig auf die WM. Schauen wir aufs Wetter. Das ist jetzt trocken. Na, da kam ja eben schon ordentlich Regen runter. Jetzt haben wir aber erstmal so ein trockenes Stündchen hier auf dem Regenradar. Dann gibt's aber nochmal richtig was. Tiefblau sieht das hier aus und das ist kein gutes Zeichen. Das heißt, da kommt Starkregen. Und so wechselhaft geht auch den ganzen Tag immer wieder bei Schauern über den Tag. Bei frischen 16 Grad heute. Man merkt, es ist deutlich kühler als gestern. Morgen wird's dann aber etwas sonniger. Die Temperaturen, die bleiben da gleich.
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3: Auf den Straßen ist in Bielefeld alles frei. Es gibt keine größeren Störungen mehr, die wir ja am Morgen vor allem in der Region da am Ostring hatten. Es wurde uns hier aber ein Unfall gemeldet auf der Arthur-Ladebeck-Straße. Fahrt Richtung Brackwede in Höhe Markauf. Ansonsten kann ich nichts Größeres erkennen. Geblitzt wird auf der Detmolder Straße, Höhe Gustav-Winkler-Straße, immer noch von der Maschine. Auf der Dürer-Straße, Fahrt Richtung Heinteich-Straße von einem Caddy. Die Friedrich-Hagemann-Straße, Fahrt Richtung Potsdamer Straße, da in der 5 50er-Zone. Harry hat das gemeldet. Und dann haben wir noch die Engersche Straße, beide Richtungen. Da steht eine Maschine in der 30er-Zone. Wenn ihr mehr wisst, sagt es mir gern per WhatsApp an Bielefeld 6x5 oder direkt am Telefon an die 08800 300. Ich freue mich, wenn ihr anruft. Gehe ich gerne dran.
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3: Mit Tim Forspel, hallo. Und ihr habt es eben auch in den Nachrichten gehört. Eine Messerstecherei in einem Bielefelder Studentenwohnheim hat es gestern Abend gegeben. Was wir bisher wissen, das sage ich euch gleich nochmal ausführlicher. Nach drei Songs hier bei mir.

Gestern Abend war ich am Siggi schnell noch einkaufen, bevor der Zentralkauf zumacht. Und dann sind da wirklich 3 Polizeiautos mehr oder weniger an mir vorbeigeflogen. Wie jetzt heute Morgen klar wird, zu einem wirklich schlimmen Einsatz. In einem Studentenwohnheim an der Wertherstraße, da aus der City kommt, kurz vor der Uni auf der rechten Seite, hat es offenbar eine Messerattacke gegeben. 2 Bewohner haben sich gestritten und zum Teil Stichverletzungen. So hat es uns die Polizei heute früh bestätigt. Wie es heißt, hätte es gegen 21 Uhr laute Schreie gegeben. Kurz danach saß eine Person mit schweren Verletzungen und Blut am Oberkörper auf einer Treppe bzw. vor einer Treppe im Wohnheim. Die Polizei stellte später ein Messer sicher, das möglicherweise die Tatwaffe war, so heißt es. Auch der mutmaßliche Täter wurde wohl festgenommen. Das hatte uns die Polizei jetzt vor gut einer Stunde hier gesagt. Über die Hintergründe der Tat ist aktuell noch nichts bekannt. Eine Mordkommission ermittelt da. Wenn es da mehr Infos gibt, dann hört ihr das natürlich hier bei uns. Ich bin Tim Forspel von Radio Bielefeld. Wir sind immer am Puls der Stadt.

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Ihr hört Radio Bielefeld am Dienstagvormittag. Hallo, und ich schaue für euch kurz auf die Straßen. Da ist alles frei. Es wird nur geblitzt. Engersche Straße, Dürer Straße, Fahrt Richtung Heinteichstraße, Detmolder Straße, Höhe Gustav-Winkler Straße. Dann haben wir noch die Friedrich-Hagemann Straße, Fahrt Richtung Potsdamer Straße. Und zu guter Letzt, neu reingekommen, gerade gemeldet, der Stadtring in Brackwede in Richtung Sennefriedhof hinter der Marktschule. Gute Fahrt. Aha.

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11: 10:30 haben wir es schon und die Nachricht macht weiter der Kollege Tim Lindenröger.
12: Schönen guten Tag.
11: Ich bin Tim Forsbill. Und der neu vorgestellte Glücksatlas, der könnte aus Bielefelder Sicht so schön aussehen, aber so ist das, wenn das subjektive Empfinden und die objektiven Kriterien manchmal auseinanderklaffen. Ihr habt es gehört, in dem Städte-Ranking liegt Bielefeld im Mittelfeld, weil die Befragten viel unzufriedener sind als nötig.
12: Ja, schwer zu erklären, passt irgendwie schwer zusammen. Nach den Fakten wie Wohlstand, Kriminalität, Mieten, Umwelt und noch viele andere Punkte wären wir in dem Ranking Erster im Glücksatlas. So ist es Platz 22 für uns. Vielleicht meckern wir in Bielefeld doch etwas mehr als angebracht wäre. Die zufriedensten Menschen, die leben in Erfurt vor Augsburg und Düsseldorf. Schlusslicht ist da Rostock. In einem Studentenwohnheim an der Wertherstraße in Bielefeld ist ein Mann am Abend schwer verletzt worden. Um kurz vor 21 Uhr wurde die Polizei alarmiert. Nach einem Streit zwischen zwei Bewohnern soll es zu einem Messerangriff gekommen sein. Ein Tatverdächtiger wurde festgenommen. Nach einem Brand in einem Umspannwerk in Reutlingen und einem großen Stromausfall verdichten sich die Hinweise auf eine Brandstiftung. Brandbeschleuniger sind sichergestellt worden. Alle Spuren würden ausgewertet, teilte das LKA in Stuttgart mit. Anfangs waren rund 40.000 Menschen ohne Strom. Das deutsche Bäckerhandwerk hat vergangenes Jahr so viele Neugründungen erlebt wie noch nie. Fast 450 Bäckermeister machten sich selbstständig. Trotzdem ging die Zahl der handwerklichen Betriebe um 2,8% zurück. Der Umsatz der Bäckereien ging leicht rauf, die Zahl der Beschäftigten runter. Der Fußball-Weltverband FIFA lässt kein Mittel ungenutzt, um mit einem satten Gewinn aus der anstehenden Weltmeisterschaft zu gehen. Jetzt bietet er Fans an, vor den Spielen im Stadion einen kurzen Gruß über die Videowände anzeigen zu lassen, mit maximal 30 Zeichen. Eine Botschaft kostet da knapp 80 Dollar.
11: Was es nicht alles gibt. Bei Arminia sind die kostenlos nämlich an, oder? In der Halbzeit?
12: Ich weiß es gar nicht. Müssen wir Sebastian mal fragen,
11: ja,
12: oder?
11: Müssen wir mal nachfragen.
12: Also, aber da kostet, glaube ich, keine 80 Dollar.
11: Ja, absurd. Naja, schauen wir drauf aufs Wetter. Da haben wir gerade 15 Grad hier am Studio erreicht. Das ist auch so die maximale Temperatur ungefähr heute für Bielefeld. Die Sonne, die kommt gerade schön raus, jetzt nachdem es eben schon einen ersten Schauer gab. Gleich gibt es auch nochmal wieder einen Schauer. Es bleibt den ganzen Tag wechselhaft. Mal Regen, mal Sonne, dazu windig. Maximal 1 Grad mehr, 16 Grad heute drin. Morgen sieht es freundlicher aus, bis zu 17 Grad und vor allem deutlich mehr Sonne. Ab Donnerstag wird es dann aber wieder grauer und nasser.
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11: Auf den Straßen in und um Bielefeld ist soweit alles frei. Es wird nur geblitzt. Da ist eben neu reingekommen. Der Stadtring in Brackwede, hat Ralf gemeldet, in Fahrtrichtung Sennefriedhof hinter der Marktschule. Da wird wohl gelasert. Außerdem wird geblitzt auf der Friedrich-Hagemann-Straße Fahrtrichtung Potsdamer, auf der Detmolder-Straße in Ubedissen und der Dürer-Straße in Fahrtrichtung Heinteichstraße von einem Caddy. Das hat die Tina gemeldet. Und zu guter Letzt die Engersche Straße. Da wird auch geblitzt, 30er-Zone von einer Maschine. Seid ihr unterwegs, wünsche ich euch eine gute Fahrt mit uns.
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11: Mit Tim Lindenbrügger aus den News.
12: Hallo, hallo.
11: Ich bin Tim Vorspel, hallo. Und Tim, wenn dich jemand vom Glücksatlas anruft, würdest du sagen, du bist glücklich?
12: Mit meiner Stadt. Also mit meiner Stadt bin ich glücklicher als Platz 22.
11: Ja, da würdest du jetzt so spontan aus dem Bauch?
12: Weiß ich nicht, was sind wir? 8., 9. würde ich glaube.
11: Ah, okay, das ist schon ziemlich gut. Aber auch noch ostwestfälisch. Also du würdest jetzt nicht sagen, hell yeah, das ist eine 1?
12: Nee, also ich glaube, Menschen in Hamburg könnte sein, dass die sich noch glücklicher fühlen.
11: Wie, noch besser als in Bielefeld?
12: Ja, ich weiß, aber Platz 8 oder 9, finde ich, steht uns schon zu.
11: Ja, ja, ist schade eigentlich, dass wir nur auf 22 von 40 sind. Aber ich meine, es ist auch nicht ganz schlecht. Es geht deutlich schlechter. Rostock beispielsweise.
12: Die was sind, hast glaub, du denn?
11: Ganz unten. Ich würde tatsächlich auch sagen, ich bin sehr glücklich. Also ja, ich hab meinen Wiesenwald, da gehe ich regelmäßig hin. Ich gehe spazieren, ich liebe den Tierpark.
12: Und also für dich sonst? Platz 1?
11: Ja, also 1 oder 2, denke ich schon.
12: Okay, ja.
11: Naja, gut. Also wir müssen das nochmal analysieren. Das ist offensichtlich ein komplexes Thema. Und das Thema, das kommt auch gleich hier nochmal ins Programm. In etwas weniger als 8 Minuten hier bei mir.

0: Gesund sein, genug Geld haben, eine tolle Familie um sich herum oder einfach irgendwo am Strand vor sich hin existieren. Glück kann ja ganz unterschiedlich aussehen. Tim Forsbill hier bei Radio Bielefeld für euch. Hallo. Und heute ist wieder der Glücksatlas erschienen, der uns sagt, wo die Menschen in Deutschland am glücklichsten sind. Von den größten 40 Städten in Erfurt tatsächlich in diesem Jahr die glücklichste. Rostock bildet mit großem Abstand das Schlusslicht. Bielefeld landet, wie auch schon im letzten Jahr, auf Platz 22. Ihr habt es eben auch in den Nachrichten gehört. Ich hätte es tatsächlich höher eingestuft, aber naja. Aber was macht Glück eigentlich aus? Wir haben euch da einfach mal gefragt.
1: Ein gutes Kaffee, das ist Glück.
2: Liebe von meinen Kindern, von meinem Mann und die alle glücklich zu sehen.
3: Zeit mit Menschen zu verbringen, die ich sehr gerne habe, mit denen ich gerne bin, die mich selber glücklich machen. Freunde, Familie.
4: Wenn ich Menschen um mich herum sehe, die lachen und Freude zeigen.
5: Basteln, weil man da was herstellt, was bleibend ist und an die man sich immer noch erfreuen kann.
6: Die Arbeit, ne? Natürlich. Aber ich habe gerade Urlaub.
0: Ja gut, im Urlaub, da habe ich auch immer wenig zu meckern. Und was macht euch glücklich? Würde mich interessieren. Was mich ja immer glücklich macht, das ist gute Musik. Und Friday I'm in Love von The Cure würde ich da auf jeden Fall einstufen. Viel Spaß damit und einen schönen Dienstag mit uns.

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Belong Together von Mark Embers. Ein richtiger gute Laune-Song, oder? Finde ich herrlich. Wir schauen auf die Straßen, da ist alles frei. Nichts zu melden, das ist auch gute Laune, die da herrscht. Wir haben nur die Blitzer. Neu dabei, Stadtring Bielefeld-Brackwede, hinter der Marktschule von Ralf gemeldet. Außerdem Friedrich-Hagemann-Straße, Fahrt Richtung Potsdamer Straße, Detmolder Straße, Höhe Gustav-Winkler-Straße von einer Maschine und Engersche Straße. Auch hier steht eine Maschine in der 30er-Zone. Ich bin Tim Forspel, wünsche euch einen gemütlichen Dienstagvormittag mit uns.

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2: Mein Name ist Walter Tim Vorspel und wir haben eine neue Kollegin hier im Studio, die macht ab jetzt die Nachrichten, Lara Beckert.
3: Hallo.
2: Hallo Lara. Ich muss sagen, ich lebe eigentlich echt ganz gern hier in Bielefeld. Bin hier ganz glücklich und kann eigentlich nicht meckern. Das geht aber offenbar nicht allen hier so, wobei viele sind offenbar auch zufrieden, denn beim neuen Glücksatlas, da landet Bielefeld, Lara, nur im Mittelfeld und zwar auf Platz 22.
3: Und das, obwohl Bielefeld nach objektiven Kriterien wie Wohlstand und Infrastruktur sogar auf Platz 1 liegen würde. Das ist im Ranking aber Erfurt gelandet. Zu dem Ergebnis kommt der Glücksatlas von der Uni Freiburg und der SKL. Professor Bernd Raffelhüschen hat die Studie begleitet und erklärt, wie das Ranking zustande kommt.
4: Wir befragen jedes Jahr knapp 10.000 Menschen und diese 10.000 Menschen in den Städten sagen uns auf der Skala von 0 bis 10, wie zufrieden seid ihr eigentlich dort in der Stadt? Und zwar subjektiv in ihrer Einschätzung. Dann schauen wir uns an, wie die objektiven Lebensumstände sind und vergleichen diese objektiven Lebensumstände mit den subjektiven Einschätzungen. Und die sind manchmal bestätigend und manchmal auch komplett konträr.
3: Materieller Wohlstand erfasst das Lebensglück eben nicht komplett. Politisch motivierte Straftaten in Deutschland haben einen neuen Höchstwert erreicht. Die Polizei hat im letzten Jahr knapp 86.000 gezählt. Das sind etwa 1.600 mehr als 2024. Das geht aus der Statistik hervor, die Bundesinnenminister Alexander Dobrindt und BKA-Chef Holger Münch heute Vormittag vorgestellt haben. Die mit Abstand meisten Gewalttaten sind auf das rechte Spektrum zurückzuführen. Das zeige wiederholt, dass die größte Gefahr aktuell vom Rechtsextremismus ausgehe, so Dobrindt. Aber auch linksmotivierte Gewalttaten sind um knapp 43% gestiegen. In der Statistik werden neben Gewalttaten auch Sachbeschädigungen, Beleidigungen und Volksverhetzungen erfasst. In einem Bielefelder Studentenwohnheim hat es am Abend einen Messerangriff gegeben. Eine Person ist schwer verletzt worden. Wie uns die Polizei mitgeteilt hat, soll ein Streit in einem Wohnheim des Studierendenwerks an der Wertherstraße um kurz vor 21 Uhr eskaliert sein. Zwei Bewohner seien aneinander geraten. Ein Tatverdächtiger ist festgenommen worden. Vor dem Treffen von CDU und SPD mit den Sozialpartnern morgen Abend warnt der SPD-Arbeitnehmerflügel vor weiteren Kürzungen im Sozialbereich. Deutschland brauche einen wirtschaftlichen Aufbruch, aber dieser werde nicht durch Sozialkürzungen oder den Abbau von Arbeitnehmerrechten erreicht, so die Vorsitzende. Stattdessen brauche es Entlastungen, beispielsweise bei Lebensmittelpreisen und Mieten. Ab heute wird es bunt in der Innenstadt. Die bemalten Fahrräder des Projekts Klima Meets History werden verteilt. In dem Projekt des Historischen Museums haben Schülerinnen und Schüler der Luisenschule zurückgelassene Fahrräder verschönert, ganz im Stil der bunten Fahrräder in Amsterdam. Ein QR-Code an den Rädern führt zu weiteren Informationen über Bielefeld als historische Fahrradstadt. Ende Mai wurden die Fahrräder schon im Museum präsentiert. Und Augen auf, es gibt auch ein Radio Bielefeld-Fahrrad.
2: Oh, wie sieht das aus?
3: Ich denke mal so schwarz-rot.
2: Schwarz-rot, ja. Und vielleicht so ein Radio da oben drauf.
3: Was das wäre natürlich cool, ne?
2: Fände ich super cool. Ich werde danach schauen. Danke, Lara. Schauen wir drauf aufs Wetter. Da muss ich sagen, das ist sehr schön gerade. Hier scheint die Sonne in der Altstadt, tatsächlich hier am Süsterplatz. Es ist aber ein bisschen trügerisch, sagt man, ne? Trügerisch?
3: Trügerisch, ja.
2: Ja, es trügt, denn die Sonne ist nur kurz da. In genau, ich kann es genau sagen, 25 Minuten, da prasselt der Regen wieder laut Wetterradar. Da kommt eine richtig dicke Wolke auf uns zu. Also macht noch schnell alles draußen und dann verschwindet schnell unters Dach, sonst werdet ihr nass in spätestens einer halben Stunde. Es gibt den ganzen Tag immer wieder Schauer und die Sonne kommt raus. Ist so ein bisschen alles aus der Wetterwundertüte, was heute geht. Auch der Wind ist ordentlich kräftig. Morgen dann ähnlich, aber 17 Grad, ein Grad mehr als heute. Heute sind 16 maximal drin. Und dann wird es auch etwas trockener und sonniger.
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2: Für die Straßen in und um Bielefeld gibt es eine Warnmeldung, und zwar von der A33, wenn ihr von Bielefeld in Fahrtrichtung Osnabrück unterwegs seid, zwischen Halle-Westfalen und Dissen-Süd, Gefahr durch eine Ölspur. Seid da bitte vorsichtig. Also eine Ölspur auf der A33, Fahrtrichtung Osnabrück, kurz hinter Halle. Da ganz besonders vorsichtig. Ansonsten gibt es keine größeren Störungen oder Staus. Es wird nur geblitzt im Stadtverkehr, und zwar auf der Detmolder Straße in Ubedissen, Höhe Gustav-Winkler-Straße, da steht immer noch die Maschine. Dann haben wir die Friedrich-Hagemann-Straße, Fahrtrichtung Potsdamer Straße im Angebot. Und auf dem Stadtring wird gelasert in Brackwede, Fahrtrichtung Sennefriedhof hinter der Marktschule, hat Ralf gemeldet. Und der Norbert hat mir gerade nochmal bestätigt, dass auf der Engerschen Straße in der 30er-Zone eine Maschine in Höhe der Kita steht. Wenn ihr mehr wisst, sagt's mir gern per WhatsApp. Am liebsten eine Sprachnachricht an Bielefeld 6x5.
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2: So, Lara, wie ist es denn bei dir? Duzt du oder siehst du Menschen grundsätzlich?
3: Es kommt drauf an. Also wenn ich jetzt jemanden wie dich treffe, dann würde ich dich duzen.
2: Mhm. Warum?
3: Wenn du, weil du so in meinem Alter bist.
2: Weil ich offensichtlich.
3: Aber wenn du so 20, 30 Jahre älter bist, dann würde ich vielleicht auch eher siezen. Kommt ein bisschen auf die Ausstrahlung drauf an,
2: okay.
3: Finde ich.
2: Finde ich gut, weil du bist ja so ein kleines bisschen jünger als ich. Und wenn du mich jetzt siezen würdest auf der Straße, dann würde ich mich, glaube ich, total alt fühlen.
3: Ja, ich würde es auch sehr cringe finden. Also.
2: Ja, dabei ist es ja eigentlich dann eher höflich gemeint, denke ich mir so. Es ist also so ein bisschen schwierig mit dem Duzen und dem Siezen. Das kennen wir, glaube ich, alle, die Probleme aus dem Alltag. Und genau deshalb habe ich mich damit auseinandergesetzt. Das ist natürlich dann dringend auch ein Thema für uns hier bei Radio Bielefeld. Nach genau 3 Songs hört ihr da mehr dazu.

0: Gestern Abend. Ich will mir nach dem Sport in einem Burgerladen an der Heberstraße ganz gemütlich was zu futtern holen. Ich, wie ich es immer mache, duze den Kollegen hinter der Theke, der offenbar auch in seinen 20ern ist. Plötzlich sieht der mich zurück. Tja, was machst du dann? Ich bin natürlich aufs Sie gewechselt. Hilft ja nichts. Ihr hört Radio Bielefeld mit Tim Forstbe, moin. Und wie ich mich da jetzt eingelesen habe, ist zwar das standardisierte Duzen, wie ich es ja gern tue, seit vielen Jahren immer mehr in den verschiedenen Lebensbereichen normal. Gleichzeitig wollen aber jetzt auch, und das ist tatsächlich ein Trend, der zurückkommt, mehr Distanz und klarere Grenzen, weil das Du wohl auch für Probleme sorgen kann. Ganz wild, oder? Habe ich mit euch in der Bielefelder Innenstadt natürlich drüber gesprochen. Und da wurde sofort klar, es ist eine klassische Generationenfrage mit Potenzial für Ärger. Denn Leute in ihren 20ern denken oft so wie Ria und Greta.
1: Also ich mag das ehrlich gesagt gar nicht, wenn ich gesiezt werde, weil ich finde, das ist dann direkt so förmlich irgendwie.
2: Wenn mich eine jüngere Person sieht, dann fühle ich mich richtig alt. Und wenn mich eine ältere Person sieht, dann glaube ich, wollen die einfach freundlich sein.
0: Und kommt das an? Bei Ria nicht unbedingt.
1: Wenn ich eine Person respektiere, dann kann ich das auch ohne Sie zu sagen. Und ich versuche auch immer mehr zu duzen.
0: Da duze aber lieber nicht Magda und Rita, die hier in der Innenstadt am Bummeln waren. Wenn die jemanden ansprechen wollen, dann kämen die gar nicht erst auf die Idee, mit einem Du um die Ecke zu kommen.
3: Wenn ich den nicht kenne, sieht sich die. Wir sind in dem Alter, da sieht man halt immer noch.
4: Wir haben das so gelernt und so schnell ist es nicht rausgekommen. Warum soll ich duzen? Ich kenne die ja nicht.
0: Und was ist mit den Generationen von Leuten zwischen Ria und Magda, die jetzt gerade, sagen wir mal, zwischen 35 und 65 Jahre alt sind? Einer wie Sebastian zum Beispiel, den ich beim Tischtennis mit seinem Sohn im Park der Menschenrechte angequatscht habe. Der ist als Professor an der Uni in Paderborn tätig.
5: Ich bin sehr ambivalent. Ich habe viele Studenten, bei denen ich eine Respektsperson sein muss. Und da möchte ich lieber nicht, dass sie mich duzen. Aber meine Mitarbeiterinnen und Mitarbeiter, die nicht viel älter sind, die duze ich konsequent.
0: Unterschiedliche Generationen und sehr unterschiedliche Perspektiven. Fest steht, dass heute immer mehr geduzt wird, was Lockerheit, Nähe und auch flache Hierarchien vermitteln soll. Aber man merkt, dabei können Grenzen verschwimmen und das sorgt zum Teil für Probleme.
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Ihr hört Radio Bielefeld. Hallo, und ich schaue kurz auf die Straßen. Da weiter Vorsicht auf der A33. Von Bielefeld kommt Fahrt Richtung Osnabrück. Ab Halle, da gibt es eine Ölspur. Außerdem wird geblitzt auf der Detmolder Straße, der Friedrich-Hagemann-Straße, dem Stadtring in Brackwede und der Engerschen Straße. Da steht weiter die Maschine in Höhe der Kita in der 30er-Zone. Gute Fahrt und jetzt viel Spaß mit Madonna Material Girl.

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2: Wir haben es genau 11:30. Und das heißt, es ist Zeit für die Radio Bielefeld Nachrichten und die macht weiter Lara Beckhott.
3: Hallo.
2: Mein Name ist Tim Forspel, hallo zusammen. Die beliebtesten Babynamen in Deutschland für letztes Jahr, die werden ja immer gezählt, ne? Und die sind jetzt raus, Lara. Bevor du mir verrätst, welche beiden Namen da in der Liste ganz oben sind, kann ich kurz raten?
3: Ja, klar, hau raus.
2: Ich habe keine Ahnung, aber ich weiß, Emilia war immer ein Ding.
3: Mhm, ist das eingeloggt?
2: Ja.
3: Okay, ist falsch.
2: Okay, dann weiß ich es tatsächlich bei den Mädels nicht. Bei den Jungs gibt es Noah. Zumindest war das letztes Jahr, glaube ich, Top 1.
3: Das ist richtig. Noah ist wieder der beliebteste Baby-Jungen-Name. Genau wie schon 2023 und 2024. Mhm. Und bei den Mädels ist es Sophia.
2: Oh, das ist aber auch schön.
3: Ja.
2: Wundert mich eigentlich, wenn man sich hier die Redaktion anguckt, dass es nicht Tim ist bei den Männern. Ne?
3: Ja, das stimmt.
2: Wir haben
3: ja
2: nur so viele Tims. Naja, aber gut.
3: Und hinter Sophia liegen noch Mia und Lina. Und bei den Jungs sind es Matteo und Theo. Also Emilia ist jetzt nicht mehr unter den Top 5.
2: Und dein Name Lara? Hat es auch nicht rein.
3: Nee, nicht die Top 5.
2: Schade, aber vielleicht auch gut, muss man positiv sehen, dann gibt es nicht ganz so viele andere Laras, dann bist du einzigartig.
3: Ja, genau.
2: Schauen wir auf die anderen Nachrichten.
3: Politisch motivierte Straftaten in Deutschland haben einen neuen Höchstwert erreicht. Die Polizei hat im letzten Jahr knapp 86.000 Taten gezählt. Das sind etwa 1.600 mehr als 2024. Die Statistik haben Bundesinnenminister Alexander Dobrindt und BKA-Chef Holger Münch heute Vormittag vorgestellt. Ausbildungssuchende können beim Azubi-Speed-Dating in der Ravensberger Straße heute Nachmittag direkt und unkompliziert potenzielle Ausbildungsbetriebe kennenlernen. Dazu lädt die Industrie- und Handelskammer von 14 bis 17 Uhr ein. Eine Anmeldung braucht ihr nicht. Heute werden die bemalten Fahrräder des Projekts Klima Meets History in der Innenstadt aufgestellt. In dem Projekt des Historischen Museums haben Schülerinnen und Schüler der Luisenschule zurückgelassene Fahrräder verschönert. Ein QR-Code an den Rädern führt zu weiteren Informationen über Bielefeld als historische Fahrradstadt. Die Stadt Offenburg ist einer Schätzung zufolge im Vergleich zu anderen deutschen Städten am wenigsten für Hitzewellen gerüstet. Das geht aus dem Hitzecheck der Deutschen Umwelthilfe hervor. Bielefeld ist demnach durchschnittlich von Hitze betroffen. Kriterien sind unter anderem die Menge an Beton und die Anzahl der Bäume. Am besten lässt es sich bei Hitze in Kiel und Wuppertal aushalten.
2: Jetzt gerade, Lara, sind wir betroffen von Schauern. Und zwar im Fetten. Schau mal raus. Siehst du's? Es ist nass. Es regnet wie Sau hier in der Innenstadt. Gerade angefangen, beziehungsweise so vor 20 Minuten. Es hört aber gleich wieder auf. Ein klassisches Scheuerchen. Es kommen noch ein paar mehr heute über den Tag. Also immer wieder die Regenjacke mitnehmen oder den Schirm. Zwischendurch kommt auch mal die Sonne raus. Es ist sehr durchwachsen in Bielefeld heute. Und es bleibt auch so. Morgen ist es ein bisschen sonniger, etwas freundlicher. Donnerstag und Freitag dann wieder mehr Wolken und Regen. Die Temperaturen, die pendeln sich immer so bei 16, 17 Grad ein. Also kein Sommerwetter, aber auch kein kompletter Reinfall.
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2: Schauen wir auf die Straßen in und um Bielefeld. Und da gibt es weiterhin eine Warnmeldung. Auf der A33 Fahrt Richtung Osnabrück von Bielefeld kommt hinter Halle-Westfalen. Da soll eine Ölspur sein. Fahrt da bitte besonders vorsichtig. Ich bin mir sicher, die Einsatzkräfte müssten inzwischen vor Ort sein. Vielleicht ist die Ölspur auch schon wieder weg. Wenn ihr das wisst, meldet es mir gerne. An Bielefeld 6x5 am liebsten per Sprachnachricht. Außerdem haben wir Blitzer im Stadtgebiet. Auf der Engerschen Straße beide Richtungen. Da in der 30er-Zone von einer Maschine in Höhe der Kita hat der Norbert gerade gemeldet. Wir blitzen sitzen auf dem Stadtring. Da wird gelasert. Fahrt Richtung Sennefriedhof hinter der Marktschule in Brackwede. Dann auf der Friedrich-Hagemann-Straße, fahrt Richtung Potsdamer Straße. Und zu guter Letzt weiter in die Maschine. Detmolder Straße in Höhe Gustav-Winkler-Straße, da in Ubedissen. Da wird auch nochmal geblitzt. Euch allen eine gute Fahrt.
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3: Hallo.
2: Mein Name ist Tim Forspel, hallo. Und alle kaufen gerade Deutschland-Trikots. Gestern in der Altstadt habe ich gleich mehrere von diesen grünen Adidas-Retro-Shirts gesehen. Man merkt, der WM-Hype, der geht langsam los. Ich freue mich darüber. Dabei gibt es ja so ein paar WM-Meldungen, die einem ein schlechtes Bauchgefühl machen. Reden wir gleich drüber.

0: Schon übermorgen beginnt in den USA, Kanada und Mexiko die Fußball-Weltmeisterschaft. Allerdings nicht für jeden. Tim Forspel hier, ihr hört Radio Bielefeld, moin. Der Schiedsrichter Omar Abdul Kadir Atan aus Somalia wird fehlen. Ihm wurde die Einreise in die USA verweigert und das sorgt jetzt tatsächlich weltweit für Empörung. Ralf Bosse aus unserem WM-Studio, warum durfte Atan denn da nicht einreisen?
1: Die US-amerikanische Zoll- und Grenzschutzbehörde CBP hatte Omar Abdul Kadir Atan aufgrund von Sicherheitsbedenken die Einreise verweigert. Eine Zusatzkontrolle habe zu diesem Ergebnis geführt. Weitere Einzelheiten nannte die Behörde nicht. Der Fußballweltverband FIFA sei nicht in die Einwanderungsprozesse der USA eingebunden und müsse die Entscheidung akzeptieren. Atan wäre der erste Schiedsrichter aus Somalia bei einer Fußballweltmeisterschaft gewesen.
0: Ja, damit setzt sich die Reihe der Einreiseverweigerungen ja im Grunde fort.
1: Leider ja, denn einem Fotografen aus dem Irak wurde die Einreise verweigert. Die Visa-Anträge einiger schottischer Fans wurden abgelehnt, obwohl die schon Flüge und Eintrittskarten gekauft und bezahlt hatten. Ayman Hussein von der irakischen Nationalmannschaft wurde rund 7 Stunden verhört, durfte dann aber einreisen. Die iranische Nationalmannschaft hat nur Tagesvisa bekommen, darf am Spieltag anreisen, muss aber nach der Partie sofort wieder zurück in ihr Trainingslager, das aufgrund der Visaprobleme nach Mexiko verlegt wurde. Und der frühere Borussia aus Mönchengladbach, Brel Embolo, hatte als verurteilter Straftäter auch Probleme, mit der Schweiz einreisen zu dürfen, ist aber bei der WM dabei.
0: Es gibt einem doch ein ungutes Gefühl, solche Meldungen noch vor dem WM-Start. Deutschland startet erst am Sonntag. Übermorgen beginnt in den USA, Kanada und Mexiko aber schon die Fußball-Weltmeisterschaft. Mexiko-Südafrika heißt das erste Spiel. 21 Uhr geht's da los. Das ist ja schon fast früh bei dieser WM. Danke dir, Ralf.

0: Houdini von Eminem. Das ist so ein richtiges Ding, da sitze ich im Auto und wippe so mit, das geht gar nicht anders. Ich bin Tim Vorspiel, ihr hört Radio Bielefeld und ich schaue für euch einmal ganz kurz auf die Straßen. Da gibt es nämlich ein paar neue Dinge, die ich euch hier gerne erzähle. Fangen wir an auf der A2, da hat es einen Unfall gegeben und zwar zwischen Veltheim und Bad Eilsen, wenn ihr also von Bielefeld in Fahrtrichtung Hannover seid. Da verliert ihr aktuell 10 Minuten und es gilt die Warnmeldung, dass dort wohl Unfallteile auf allen drei Fahrsteifen verteilt sind. Es staut sich schon ein bisschen auf ungefähr 2 Kilometern und fahrt das vielleicht sicherheitshalber. Außerdem gibt es eine Warnmeldung für die A33, wenn ihr von Bielefeld in Fahrtrichtung Osnabrück unterwegs seid, zwischen Halle-Westfalen und Dissen-Süd. Da ist weiterhin die Ölspur gemeldet. Ich hoffe, die Einsatzkräfte sind inzwischen vor Ort und kümmern sich. Außerdem haben wir natürlich wie immer die Blitzer im Stadtgebiet, die Detmolder Straße, Höhe Gustav-Winkler-Straße, Alte Detmolder, da steht die Maschine schon seit der letzten Woche. Wir haben die Friedrich-Hagemann-Straße, Fahrtrichtung Potsdamer Straße, da werdet ihr geblitzt, wenn ihr zu schnell unterwegs seid. Außerdem die Engersche Straße, 30er-Zone, eine Maschine in Höhe der Kita. Und dann hatten wir ja den Ralf, der uns gemeldet hatte, dass in Brackwede auf dem Stadtring gelasert wird. Der hat gerade netterweise auch schon wieder geschrieben und gesagt, dass die Laserkontrollen da jetzt zu Ende sind in Fahrtrichtung Sennefriedhof Höhe der Marktschule. Da könnt ihr also wieder hoffentlich weiterhin so fahren, wie das Tempolimit es euch vorgibt. Ich bin Tim Vorspiel, wünsche euch einen schönen Dienstag mit uns.
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2: Hallo zusammen, mein Name ist Tim Vorspiel und die Nachricht macht weiter Lara Beckert.
3: Hallo.
2: Und beim Speed-Dating, da könnt ihr nicht nur euren Traummann oder eure Traumfrau kennenlernen, sondern auch euer zukünftigen Ausbildungsbetrieb. Nein, Spaß. Das ist ja auch erstmal gut. Sowas will man ja auch finden. Und zwar, Lara, was ist das beim Azubi-Speed-Dating?
3: Ja, dazu lädt die Industrie- und Handelskammer heute von 14 bis 17 Uhr in der Ravensberger Spinnerei ein. Mhm. Ausbildungssuchende können dort direkt und unkompliziert mit Unternehmen Kontakte knüpfen. Die Unternehmen stellen da ihre Ausbildungsangebote vor und stehen für Fragen bereit. Außerdem unterstützen Beraterinnen und Berater die zukünftigen Azubis auch beim Bewerbungsprozess. Eine Anmeldung braucht ihr nicht. Die Zahl politisch motivierter Straftaten in Deutschland ist erneut gestiegen. Die Polizei hat im letzten Jahr bundesweit knapp 86.000 solcher Taten gezählt. Das sind etwa 1.600 mehr als 2024. Das geht aus der Statistik hervor, die Bundesinnenminister Alexander Dobrindt und BKA-Chef Holger Münch am Vormittag vorgestellt haben. Die Gewalttaten in der linken Szene sind um knapp 43% angestiegen, so Dobrindt.
4: Nichtsdestotrotz ist auch sehr deutlich zu erkennen, dass mit Abstand die meisten Gewaltdelikte von rechtsextremen Tätern verübt werden. Das zeigt auch wiederholt deutlich, dass eine sehr große und die größte Gefahr natürlich vom Rechtsextremismus ausgeht.
3: Gerade bei Jugendlichen steige die Gewaltbereitschaft deutlich. Verteidigungsminister Boris Pistorius ist enttäuscht über das Scheitern des deutsch-französischen Kampfjets-Projekts. Dem ARD-Hauptstadtstudio hat er gesagt, man werde daraus eine Lehre ziehen und künftige Projekte anders gestalten. Am Verhältnis zu Frankreich ändere das aber nichts. Gestern hatten Bundeskanzler Friedrich Merz und der französische Präsident Emmanuel Macron bekannt gegeben, dass das Projekt geplatzt ist. Der Verein Parents for Future in Bielefeld fordert vom Rat überprüfbare Maßnahmen für die Erreichung der Klimaziele. Dazu hat der Verein zusammen mit 12 anderen Gruppen aus dem Klimabündnis Bielefeld einen Antrag eingereicht, der heute Nachmittag Thema im Anregungs- und Beschwerdeausschuss sein wird. Kommunaler Klimaschutz sei unverzichtbar für die Lebensqualität der Menschen in Bielefeld, so der Verein. Deswegen braucht es ein Kontrollgremium. Vor der Sitzung des Ausschusses informiert der Verein ab 16:30 vor dem Alten Rathaus über den Antrag. Ein Bielefelder aus Gellershagen ist am Donnerstag auf falsche Klempner reingefallen. Nach Angaben der Polizei hat der 27-Jährige aufgrund einer Rohrverstopfung im Internet nach der passenden Firma gesucht. Gegen 10 Uhr seien Klempner erschienen und hätten das Rohr repariert. Anschließend sollten sie 1.200 Euro verlangt haben, dann 900, so die Polizei. Auf der Rechnung habe der Bielefelder dann gesehen, dass der Firmenname nicht mit der beauftragten Firma übereinstimmt.
2: Das ist aber eine große Sauerei, hä?
3: Ja, auf jeden Fall. Bist du da am Feiertag? Rohr ist verstopft.
2: Ja, bitte. Aber hat man schon mal gehört. Schade, dass das wieder geklappt hat. Schau mal drauf aufs Wetter. Das ist schön. Die Sonne scheint hier in der Altstadt. Es ist herrlich. Kannst nicht meckern. 4 Sonnenstunden sind für heute vorgesehen. Tatsächlich kommen die jetzt auch in den nächsten Stunden, glaube ich, bevor dann der nächste Schauer reinzieht Richtung Nachmittag hin. Dabei 16 Grad maximal aktuell hier. Ich guck mal. 14 Grad am Studio. Morgen sind es 17 Grad und 10 Sonnenstunden. Da wird es also stabiler, bevor Donnerstag und Freitag noch mehr Schauer reinziehen von Westen. Dann nur 4 Stunden bzw. Freitag 0 Sonnenstunden vorgesehen. Und da immer mehr Regen. Genießt das also heute und vor allem morgen nochmal.
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2: Ich fange diesmal mit den Blitzern an. Da wird geblitzt. Weiterhin auf der Engerschen Straße, beide Richtungen in der 30er-Zone, Höhe der Kita von einer Maschine. Außerdem Friedrich-Hagemann-Straße, Fahrtrichtung Potsdamer Straße. Und wir haben in Ubedissen weiterhin die Maschine auf der Detmolder Straße. Und dann hat sich gerade noch jemand per Sprachnachricht bei mir gemeldet.
5: Hi, hier ist Steffi. Ich wollte einen Unfall melden. Und zwar auf der Eckendorfer Straße, Höhe Ziegelstraße, da ist ein Betonmischfahrzeug in ein Auto gekracht. Die Unfallstelle ist noch nicht gesichert und dementsprechend gibt es da einen Rückstau.
2: Danke, liebe Steffi. Das Ganze ist stadtauswärts passiert und nach unseren Infos ist da aktuell eine Spur frei. Da könnte es sich jetzt ein bisschen stauen. Und der Hinweis noch zum Schluss am Waldschlösschen. Da in der Grundschule am Waldschlösschen, da gibt es heute Fahrradprüfungen. Sollten die noch laufen, fahrt da bitte besonders vorsichtig.
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2: Mit Lara Beckhold in den News.
6: Hallo.
2: Mein Name ist Tim Forsbill, hallo. Und vielleicht habt ihr es heute Morgen auch in der Zeitung gelesen, beziehungsweise gesehen, auf der Titelseite im Westfalenblatt. Bei Steibis in der Nähe vom Bodensee, da steht ein Baum. Nicht irgendein Baum, sondern das ist der älteste Baum Deutschlands. Eine sogenannte Ureibe. Geschätzt 1100 Jahre alt. Heißt also, das Teil, das hatte mit dem Wachsen angefangen, da war Mittelalter. Kämpfe überall, nur Feuer für Licht. Und auf Klo gehen hieß damals in den Eimer machen und auf die Straße kippen. Und jetzt wächst der immer noch. Wer weiß, was der alles noch erleben kann. So eine Eibe kann bis zu 2000 Jahre alt werden, so heißt es. Lara, ist das nicht spannend?
6: Das ist Wahnsinn.
2: Also mich hat es total fasziniert, bin ich ehrlich.

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Sag mal, habt ihr schon die Bilder und Videos gesehen? Im Garten des Weißen Hauses steht jetzt eine monströse Bühne und genau darüber müssen wir dringend reden. Tim Forstmann bin ich, hi. Und die steht da, weil der 250. Jahrestag der USA zelebriert wird. Am kommenden Sonntag, den 14. Juni, will das Weiße Haus das feiern. Zufällig genau an Trumps 80. Geburtstag. Was passiert auf der Bühne? UFC-Ringkämpfe sind da geplant. Es wird also wortwörtlich Blut fließen. Für die, die nicht wissen, was das ist. Die Sportart nennt sich Mixed Martial Arts. Da kämpfen also meist zwei gegeneinander, nur mit so kürzeren Boxhandschuhen, wo du die Finger vorne raussehen kannst. Und die dürfen praktisch alles. Am Ende eines Kampfes ist in über 50% der Fälle mindestens einer der Kämpfer schwerst verletzt, so die Statistik. Die temporäre Arena zu Trumps Geburtstag hat Platz für bis zu 4000 geladene Zuschauer. Wer keine Geburtstagseinladung von Trump zum Kampf bekommt, kann sich ein Ticket kaufen. Das soll laut Medienberichten aber bis zu 1,5 Millionen US-Dollar kaufen. Ja, das sind sie, die Pläne für kommenden Sonntag. Hätte man vor gar nicht so langer Zeit nicht für möglich gehalten, sowas, oder? 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

Fever Dream von Alex Warren bei Radio Bielefeld. Ich schaue für euch kurz auf die Straßen. Da fangen wir auf der Eckendorfer Straße an. Da gab es einen Unfall stadtauswärts in Höhe der Ziegelstraße. Ihr verliert aktuell 10 Minuten stadtauswärts fahrend, weil ihr da nur auf einer Spur an der Unfallstelle vorbeikommt. Ansonsten ist im Stadtgebiet alles frei. Es gibt nach wie vor die Ölmeldung von der A33, Fahrtrichtung Osnabrück von Bielefeld kommt. Da ist wohl eine Ölspur, seid da ein bisschen vorsichtig unterwegs. Ansonsten wird geblitzt auf der, was haben wir denn da? Apfelstraße in Schildische, neu dabei. 30er-Zone, Weißer, Lipper, Caddy, Höhe der Gesamtschule, außerdem Engersche Straße und Detmolder Straße. Euch allen eine gute Fahrt.

Radio Bielefeld Blitz und Verkehr hier nochmal kurz. Gerade die Meldung noch reingekommen. Auf der Arthur-Ladebeck-Straße, Fahrtrichtung Jahnplatz, ist wohl eine Ölspur. Da ist Öl ausgelaufen. Die ist aktuell gesperrt in Höhe der Kunsthalle. Ihr werdet da vom Adenauerplatz nur in Richtung Johannisthal abgeleitet. Es staut sich auch schon ein bisschen. Umfahrt den Bereich sicherheitshalber.

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8: Mahlzeit, 12:30 haben wir es schon. Mein Name ist Walter Tim Vorspiel und die Nachricht macht Lara Beckert.
9: Hallo.
8: Und dann haben wir noch einen Namen. Timmy, mein Namensvetter. Das ist ja der Buckelwal. Wir alle kennen ihn. Ein Drama in 100 Akten, könnte man sagen. Letzte Woche, Lara, da war die Obduktion. Und jetzt ist klar, sag's uns, was genau passiert mit seinen Überresten?
9: Die werden in einer dänischen Fabrik verwertet. Aha. Aus dem Fett wird Biodiesel und die Knochen, Sehnen und die Haut, die werden zu einer Art Mehl verarbeitet.
8: Wahnsinn.
9: Und das endet dann in einer Zementfabrik. Einige Knochen wurden aber schon am Freitag abgeholt. Die kommen jetzt ins Naturhistorische Museum in Kopenhagen.
8: Na, immerhin.
9: Linksverteidiger Arne Sicker wird auch in der kommenden Saison bei Arminia Bielefeld spielen. Wie der Verein mitteilt, geht der 29-Jährige damit in seine zweite Saison in Bielefeld. In der letzten Saison hat Sicker in 17 Spielen der zweiten Bundesliga sowie in der zweiten Runde des DFB-Pokals gegen Union Berlin auf dem Platz gestanden. Politisch motivierte Straftaten in Deutschland haben einen neuen Höchstwert erreicht. Die Polizei hat im letzten Jahr knapp 86.000 Taten gezählt. Das sind etwa 1.600 mehr als 2024. Die Statistik haben Bundesinnenminister Alexander Dobrindt und BKA-Chef Holger Münch heute Vormittag vorgestellt. Drogenbanden in Europa setzen immer mehr Jugendliche für den Handel und für Gewalttaten ein. Im Jahresbericht der EU-Drogenagentur heißt es, vor allem junge Menschen aus sozial benachteiligten Vierteln würden von der Mafia für Einschüchterungen, Körperverletzungen und sogar als Auftragskiller angeworben. Die Jugendlichen werden oft über Social Media angeworben. Der Verein Parents for Future Bielefeld fordert vom Rat überprüfbare Maßnahmen für die Erreichung der Klimaziele. Dazu hat der Verein zusammen mit 12 anderen Klimagruppen einen Antrag eingereicht, der heute Nachmittag Thema im Anregungs- und Beschwerdeausschuss sein wird. Kommunaler Klimaschutz sei unverzichtbar für die Lebensqualität der Menschen in Bielefeld, so der Verein.
8: Danke dir, Lara. Schauen wir drauf aufs Wetter. Und zack, die Sonne scheint hier rein, scheint auch bei uns auf die Messgeräte und schon haben wir 17 Grad in der Sonne. Gar nicht so schlecht. Tatsächlich bleibt die Sonne jetzt uns ein bisschen erhalten. Für die nächsten anderthalb Stunden gebe ich euch eine Sonnengarantie. Bis 14 Uhr, dann zumindest werden keine Regenschauer reinziehen in diesen anderthalb Stunden. Danach kommt dann aber der nächste Schauer und das bleibt auch den ganzen Nachmittag so. Es kann immer wieder kleine Schäuerchen geben. 5 Stunden sind heute maximal drin von der Sonne her und dazu 16 Grad eigentlich. 17 Grad in der Sonne, gefühlt dann sogar noch ein bisschen wärmer. Morgen auch 17 Grad, dazu 10 Sonnenstunden. Es gibt am Abend dann nochmal kleine Schauer, aber sonst bleibt es morgen recht stabil. Donnerstag und Freitag mehr Regen angesagt bei 16 und auch wieder 17 Grad. Vor allem Freitag wird es sehr, sehr wechselhaft.
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8: So, da müssen wir einmal durchatmen. Denn es gibt doch einige Meldungen, die jetzt neu dazugekommen sind. Fangen wir auf der Eckendorfer Straße an im Stadtgebiet. Da gab es einen Unfall in Höhe der Ziegelstraße. Da ist auf eine Spur reduziert für die Aufräumarbeiten. Da verliert ihr gerade gut 10 Minuten stadtauswärts vor der Ziegelstraße. Auch die Parallelstraße, klar, die Leute kennen das, fahren über die Herforder Straße und versuchen da stadtauswärts vorbeizukommen. Da verliert ihr 5 Minuten. Sollte jetzt also noch zumindest ein bisschen schneller sein, aber ich glaube, das spricht sich rum und ihr werdet wahrscheinlich auf beiden Straßen stadtauswärts wegen diesem Unfall ein bisschen stehen. Außerdem steht ihr, und zwar rund um den Adenauerplatz. Wenn ihr auf der Kreuzstraße unterwegs seid in Richtung Kunsthalle, verliert ihr über 10 Minuten. Und auch in die Gegenrichtung verliert ihr ein bisschen Zeit, weil es dort eine Ölspur gibt. Und zwar auf der Arthur-Ladebeck-Straße in Höhe der Kunsthalle, wenn man in Fahrtrichtung Jahnplatz unterwegs ist. Deshalb wurde mir eben am Telefon gemeldet, werden alle abgeleitet. Ihr kommt da gerade nicht durch. Ich hoffe, das wird bald wieder frei sein. Ihr werdet über den Johannistal abgeleitet und könnt dann da auf den Ostwestfalen-Damm nur fahren. Oder eben, ihr müsst weiträumig diesen Bereich umfahren. Also rund um den Adenauerplatz verliert ihr gerade Zeit. Da ist eine Ölspur. Außerdem wird geblitzt auf der A2, neu reingekommen, Fahrtrichtung A33, im Übergang von der A2 auf die A33. Ach, gar nicht. Da sind Gegenstände auf der Fahrbahn. Entschuldigung, das ist kein Blitzer. Gegenstände auf der Fahrbahn. Vorsicht da. Im Übergang von der A2 auf die A33, Fahrtrichtung Paderborn. Geblitzt wird aber in Schildische auf der Apfelstraße 30er-Zone von einem weißen Caddy. Außerdem Engersche Straße 30er-Zone von einer Maschine Höhe der Kita und Detmolder Straße in Ubedissen weiterhin von der Maschine. Euch allen eine gute Fahrt.
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8: Ich bin Tim Vorspel und Lara Beckert hat die News.
9: Hallo.
8: Lara, etwas private Frage vielleicht, aber antworte gerne, wenn du möchtest. Wenn 1 super glücklich ist und 40 sehr unglücklich, wo würdest du dich hier in Bielefeld so vom Leben her gerade einstufen?
9: Ich würde vielleicht sagen 27.
8: 27, okay, ja. Könnte besser sein, geht auch schlechter. Also, wenn man sich den Glücksatlas anguckt, der heute rausgekommen ist, sind wir auf Platz 22 von den 40 Großstädten. Da haben also viele sehr ostwestfälisch geantwortet, könnte man sagen. Die sind nicht ganz glücklich, könnten glücklicher sein, aber es geht auch schlechter. Klingt ja sehr ostwestfälisch,
9: oder?
8: Kann
9: man machen, ne?
8: Ja, ich finde es auf jeden Fall total spannend, und weil das auch ganz viele verschiedene Faktoren mit sich bringt. Also, warum sind wir glücklich, warum sind wir vielleicht unglücklich? Das ist kompliziert. Das müssen wir jetzt also mal aufdröseln und uns diesen Glücksatlas ein bisschen genauer anschauen und die Zahl 22 von 40 für Bielefeld ein bisschen einordnen. Das machen wir gleich nach 2 Songs hier bei mir.

0: AGW DAB bei Radio Bielefeld und da gibt es eine Warnmeldung für euch, gerade mehrere Hörer, die hier angerufen haben. Auf der Jöllenbecker Straße in Höhe der Haltestelle Lange Straße, da hinter dem Meierteich gab es wohl einen Unfall mit mehreren Autos. Ein Auto liegt auch auf der Seite, die Einsatzkräfte sind noch nicht vor Ort. Fahrt da bitte vorsichtig, umfahrt den Bereich stadtauswärts ab dem Meierteich. Also bei mir ist es ein guter Burger und Urlaub. Und bei euch, was macht euch glücklich?
1: Meine zwei Katzen. Ich liebe die über alles und meine Babys.
2: Essen gehen und zu Hause auch kochen.
3: Einmal das gute Wetter und freundliche Leute wie

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1: Ach, wie schön. Und dieses Glücksgefühl lässt Bielefeld aber auf Platz 22 von 40 landen. Und zwar im deutschen Glücksatlas. Da werden die Bewohner der 40 größten Städte befragt, wie zufrieden sie sind. Roxane Brockschneider ist bei mir im Studio.
2: Hi.
1: Platz 22 von 40, aber Platz 1 bei der objektiven Lebensqualität.
2: Ja, genau.
1: Fazit, wir in Bielefeld sind Underperformer, sprich nehmen einen schlechteren Platz ein, als wir müssten von den Umständen her. Was heißt das?
2: Also mit Umständen sind so Dinge gemeint wie Wohnsituation oder wie viel Grün, also Parks und Co. gibt's in der Stadt, wie viele Familien leben hier. Und da liegen wir wirklich im Spitzenbereich. In Bielefeld haben viele Menschen Eigentum, auch mehr Wohnfläche zur Verfügung als anderswo. Hier gibt's überdurchschnittlich viel Grün und viele junge Familien. Bisschen schlechter als der Durchschnitt schneiden wir dann beim Verdienst ab. Hier sind mehr Menschen arbeitslos als im Durchschnitt und es könnte mehr Ärzte geben. Ja, und diese harten Faktoren, meinen zumindest die Studienmacher, passen eigentlich nicht zum Ergebnis, da müssten wir zufrieden sein.
1: Ja, vielleicht ja, weil man die Stadt vor lauter Warnbaken und Baustellen nicht mehr sieht oder die Studienmacher verstehen uns Ostwestfalen einfach nicht. Kann ja auch sein. Yeah. Wenn wir als Bewertung sagen, ist ganz okay, ist das ja dann im Grunde euphorisch gemacht.
2: Ja, das kann natürlich gut sein, dass wir eigentlich durchweg eine 1 gegeben haben, die hast du nicht gerafft. Ja. Ne? Oder die Studienmacher setzen voraus, dass wir Dinge vielleicht mehr feiern, die für uns aber irgendwie auch selbstverständlich sind. Zum Beispiel, dass es hier so viel Eigenheime gibt. Mhm. Das ist sicherlich ja auch den Umständen geschuldet, dass Bielefeld um eine Großstadt zu werden, dörflichere Bauernschaftgebiete eingemeindet hat in den 30ern und 70ern von Senne-Bragwede bis Jöllenbeck unter anderem. Und bis auf Sennestadt, habe ich gerade nicht genannt, waren und sind diese Orte ja einfach mehr ein Familienhaus geprägt, weil dörflicher.
1: Mhm, ne? Mit dem Vergleichen geht das Elend dann los. Bielefeld liegt im Mittelfeld im bundesdurchschnittlichen deutschen Glücksatlas, aber auf Platz 1 bei dem, was eine Großstadt braucht, um die Bewohner glücklich zu machen. Mein Name ist Tim Forsbill. Macht euch einen schönen Dienstagvormittag hier bei Radio Bielefeld.

So easy to fall in love von Olivia Dean. Toller Song. Wir müssen auf die Straßen schauen, in und um Bielefeld herum. Da gibt es zwei große Meldungen. Nummer 1, Jöllenbecker Straße unweit des Meierteichs. Hat es einen Autounfall gegeben? Da liegt wohl ein Auto auf der Seite bzw. auf dem Dach. Und da staut es sich. Stadteinwärts aktuell vor allem, fahrt da bitte ganz besonders vorsichtig. Die Rettungskräfte müssten inzwischen da sein. Außerdem haben wir eine Ölspur in Höhe der Kunsthalle Arthur-Ladebeck-Straße. Stadteinwärts, also Richtung Jahnplatz fahrend, da staut es sich ein wenig auf der Kreuzstraße und rund um den Adenauerplatz. Außerdem haben wir Blitzer und zwar, da gucke ich noch kurz nach, A2 auf, das ist auch noch eine Warnmeldung. A2, Überfahrt A33, Fahrt Richtung Paderborn. Da liegen wohl Gegenstände auf der Fahrbahn. Geblitzt wird aber, und zwar in Schildische auf der Apfelstraße, 30er-Zone von einem Caddy, Engersche Straße und Detmolder Straße. Euch allen eine gute Fahrt.

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0: Es ist 13 Uhr. 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
3: Es ist Nachrichtenzeit und die macht weiter Lara Beckert.
4: Hallo.
3: Mein Name ist Tim Forsbell, hallo. Und mein Fahrrad ist schwarz, hat vorne einen Korb. Ich glaube, ist ein Klassiker, da habe ich wahrscheinlich viele Gemeinsamkeiten mit vielen Bielefelderinnen und Bielefeldern. Aber ab heute, Lara, da gibt es auch ein paar richtig bunte Fahrräder bei uns in der Innenstadt.
4: Die können aber nicht mehr fahren. Mhm. Heute werden die bemalten Fahrräder des Projekts Klima Meets History aufgestellt. In dem Projekt des Historischen Museums haben Schülerinnen und Schüler der Luisenschule Fahrräder, die das Ordnungsamt gefunden hat, verschönert. Ganz im Stil der bunten Fahrräder in Amsterdam. Es gibt auch ein Radio Bielefeld-Fahrrad, das haben Connor und Elias bemalt.
5: Wir machen auch noch so Blumen und so da dran, also auch in den Radio Bielefeld-Farben. Ja, und sonst gucken wir, ob wir noch irgendwie Stifte haben, um vielleicht Radio Bielefeld auf das Fahrrad draufzuschreiben.
4: 10 Fahrräder gibt's, vielleicht entdeckt ihr ja alle. Die politisch motivierte Kriminalität hat im vergangenen Jahr einen neuen Höchststand erreicht. Die Polizei hat bundesweit knapp 86.000 Straftaten mit politischem Hintergrund gezählt. Das sind etwa 1.600 mehr als 2024. Mehr Infos hat David Riemer.
6: Einen leichten Anstieg gibt es insgesamt bei den politisch motivierten Gewalttaten, von denen der größte Teil auf das Konto von Tätern aus dem rechten Spektrum geht. Aber auch links motivierte Kriminalität nimmt stark zu. Innenminister Dobrindt führt das unter anderem auf mehr Gewalt gegen Polizistinnen und Polizisten zurück. Laut BKA-Präsident Münch spitzt sich die gesellschaftliche Stimmung zu, das Fundament der Demokratie wird angegriffen. Wesentliche Treiber sind aus seiner Sicht soziale Medien, über die Hasshetze und Propaganda verbreitet werden.
4: In fast allen deutschen Städten gibt es zu wenig Schatten gegen die Hitze. Das geht aus dem neuen Hitzeschutzcheck der Deutschen Umwelthilfe hervor. Nur 7 Städte erreichen den empfohlenen Richtwert, nachdem Bäume auf 30% der Fläche Schatten spenden sollten. Am besten lässt es sich bei Hitze in Kiel und Wuppertal aushalten, am schlechtesten in Offenburg. Bielefeld ist im Mittelfeld. Die Umwelthilfe fordert von Bauministerin Verena Huberts bei Sanierungen und Bauprojekten verbindliche Vorgaben, zum Beispiel für die Entsiegelung. Linksverteidiger Arne Sicker wird auch in der kommenden Saison bei Arminia Bielefeld spielen. Wie der Verein mitteilt, geht der 29-Jährige damit in seine zweite Saison in Bielefeld. Sicker habe durch konstant gute Leistungen zum Klassenerhalt beigetragen, so Sportgeschäftsführer Michael Mutzel. In der letzten Saison hat Sicker in 17 Spielen der zweiten Bundesliga sowie in der zweiten Runde des DFB-Pokals auf dem Platz gestanden. Beim Azubi-Speed-Dating in der Ravensberger Spinnerei können Ausbildungssuchende heute Nachmittag direkt und unkompliziert mit Unternehmen Kontakt knüpfen. Dazu lädt die Industrie- und Handelskammer von 14 bis 17 Uhr ein. Die Unternehmen stellen ihre Ausbildungsangebote vor und stehen für Fragen bereit. Außerdem unterstützen Beraterinnen und Berater die zukünftigen Azubis beim Bewerbungsprozess. Eine Anmeldung braucht ihr nicht.
3: Danke dir. Schauen wir drauf aufs Wetter. Das ist gerade noch schön, aber ich habe leider schlechte Nachrichten. Da kommt gleich nochmal Regen. Erst ein Schauer so in der nächsten Stunde und dann laut Wetterradar hier so ab 15 Uhr tatsächlich richtig unwetterartig mit Gewitter und wohl auch Hagelschauer. Danach könnte es dann wieder ein bisschen aufklaren und die Sonne kommt raus. Ihr merkt also, es ist sehr wechselhaft in Bielefeld und um Bielefeld herum. Heute dazu maximal 16 Grad, morgen 17 Grad und ein paar mehr Sonnenstunden und stabiler. Donnerstag und Freitag auch wieder 16 und 17 Grad. Dann noch mehr Regen. Der Sommer, der könnte ein bisschen stabiler sein. Ich bin mir sicher, das wird bald.
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3: So. Beim Verkehr gibt es ein paar Meldungen. Fangen wir doch einfach mal mit den guten an. Auf der Eggendorfer Straße gab es ja einen Unfall in Höhe Ziegelstraße. Da hat es sich gestaut. Das scheint behoben zu sein. Da ist zumindest kein Stau mehr zu erkennen. Nur Herforder Straße statt auswärts, kurz vor der Ziegelstraße, staut es sich noch ein bisschen. Gleiches gilt für die Ölspur vor der Kunsthalle, die wir hier hatten. Da hat es sich auch ordentlich gestaut auf der Kreuzstraße, weil die Arthur-Ladebeck-Straße Fahrt Richtung Jahnplatz zwischenzeitlich gesperrt war. Der Stau ist auch weg. Insofern gehe ich davon aus, dass das auch wieder frei ist. Wo wir aber noch größere Probleme haben. Das ist die Jöllenbecker Straße. Da hat es einen Unfall gegeben. Und zwar in unmittelbarer Nähe des Meierteichs. Da höher Haltestelle Lange Straße. Da liegt wohl ein Auto mindestens auf der Seite oder auf dem Dach, wie es mir ein Hörer eben beschrieb. Tatsächlich ist die Jöllenbecker Straße jetzt wohl in beide Richtungen gesperrt in der Höhe. Da staut es sich auch schon ganz ordentlich in beide Richtungen. Umfahrt den Bereich. Es kommt auch jetzt zu großen Problemen auf der Linie 3 der Stadtbahn. Die können da natürlich nicht mehr durchfahren. Wahrscheinlich liegt das Auto da genau im Weg. Also auch hier Linie 3 ist jetzt erstmal eingeschränkt. Es fahren wohl auch Ersatzbusse, die sollen kommen. Aber wenn die Jöllenbecker natürlich gesperrt ist, dann hilft das wenig. Ich drücke euch die Daumen, dass ihr da trotzdem ganz gut durchkommt. Schauen wir noch ganz flott auf die Blitzer im Stadtgebiet. Da haben wir die Apfelstraße in Schildesche in der 30er-Zone, die Engersche Straße, auch 30er-Zone von der Maschine und die Detmolder Straße in Ubedissen. Das war's soweit. Gute Fahrt euch.
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3: Mit Lara Beckert in den News.
4: Hallo.
3: Ich bin Tim Forsbühl. Schönen Dienstag euch.
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0: Michael J. Fox wird heute 65 Jahre alt. Da gratuliert natürlich auch unser Comedian Hannes Höfer. Immerhin ist Michael ein Held seiner Kindheit. Doc Hollywood, Teen Wolf oder natürlich die Zurück in die Zukunft-Reihe legendär. Obwohl, wer will heute eigentlich noch zurück in die Zukunft reisen?
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2: Ey, wer will heute noch in die Zukunft reisen, ne? Als Kind fand ich die Vorstellung auch toll. Wie lange habe ich von einem Hoverboard geträumt? Selbstbindende Schuhe, hier diese Air Jordans wie ein Zurück in die Zukunft. Das ist eine Erfindung. Was haben wir heute? Skechers Slip-Ins. Die Zukunft ist kein Sehnsuchtsort mehr. Wenn heute so ein Terminator in unsere Zeit reisen würde. Ich komme aus der Zukunft. Ja, vor dem jetzt auch keinen Schiss, dem würdest du erstmal in den Arm nehmen, dem eine Schüssel Milchreis kochen und ihm erklären, warum wir das mit dem Klimawandel, der Rente und dem Videobeweis beim Fußball so verkackt haben. Ich will mich doch auch lieber in die 90er kuscheln, den ganzen Tag Duckwing Duck gucken und ein Bum-Bum-Eis nach dem anderen lutschen. Ich wette, technisch ist das schon möglich. Wahrscheinlich hat Elon Musk längst eine Zeitmaschine im Keller stehen, aber nicht mal der ist bekloppt genug, um ins Jahr 2100 reisen zu wollen. Trotzdem, für gestern gibt's nichts und immer dran denken. Natürlich kümmere ich mich um die Zukunft. Ich habe ja vor, den Rest meines Lebens daran zu verbringen. Das ist jetzt nicht ganz von mir, sondern von Mark Twain, aber ich hätte es genauso gesagt.
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1: Musik sein bei Vincent Weiß. Ich schaue für euch kurz auf die Straßen hier bei Radio Bielefeld. Und da fangen wir jetzt mal mit der Sprachnachricht von Nils an.
2: Ich wollte einmal Bescheid sagen, dass es auf der Jöllenbecker Straße auf Höhe der Bahnhaltestelle Lange Straße einen schweren Unfall gegeben hat. Da ist alles gesperrt, alles dicht. Es müsste über den Horstheider Weg stadteinwärts umgeleitet werden.
1: Und auch stadtauswärts wird da wohl umgeleitet. Ab dem Meierteich steht ihr zumindest gut 5 bis 10 Minuten im Stau, laut meinem Staurechner hier. Weil da dieser Unfall passiert ist und ein Auto da auf der Seite liegt, fahren auch keine Bahnen der Linie 3 zwischen Babenhausen und auf der Hufe gibt es da einen Busersatzverkehr, der aber wahrscheinlich auch auf der Jöllenbecker Straße dann im Stau steht. Außerdem haben wir noch einen neu reingekommenen Unfall auf der Eckendorfer Straße in Höhe ADAC. Da steht wohl auch ein Wagen quer. Stadtauswärts könnte es sich da stauen. Und was hier noch frisch ist, die Beckhausstraße kann ich sehen. Da staut es sich ganz ordentlich von Schildische kommt bis zur Herforder Straße und auch darüber hinaus bis zur Eckendorfer Straße. Da verliert ihr einige Minuten. Ansonsten wird geblitzt im Stadtgebiet auf der Apfelstraße. Beide Richtungen. In Schildische, da vor der Gesamtschule in der 30er-Zone von einem weißen Caddy mit Lipper-Kennzeichen. Engersche Straße haben wir noch und Detmolder Straße in Ubedissen für Gustav-Winkler-Straße. Euch allen wünsche ich eine gute Fahrt

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8: 2:30 haben wir es. Hallo zusammen, ihr hört Radio Bielefeld. Mein Name ist Walter, Tim Vorspel, und wir haben einen neuen Tim im Studio, Tim Donsbach.
9: Guten Tag.
8: Der hat ab jetzt die Nachrichten und übernimmt den Schichtwechsel. Und da gucken wir zunächst auf den Unfall auf der Jöllenbecker Straße, Tim. Was ist da los?
9: Ja, die Jöllenbecker Straße ist auf Höhe Shapeside in beide Richtungen gesperrt. 2 Autos waren hier zusammengestoßen. Eins liegt aktuell noch auf der Seite. Beide Fahrer wurden bei dem Unfall verletzt. Wir halten euch bei Radio Bielefeld Blitzer und Verkehr auf dem Laufenden. Linksverteidiger Arne Sicker bleibt Arminia Bielefeld erhalten. Laut Clubmitteilung hat der 29-Jährige seinen auslaufenden Vertrag beim DSC verlängert. Sicker spielte in der vergangenen Zweitligasaison in 17 Spielen für Arminia und einmal im Pokal. Laut dem aktuellen Grundstücksmarktbericht der Stadt ist es auf dem Immobilienmarkt in Bielefeld auch im vergangenen Jahr weiter bergauf gegangen. 3000 Kaufverträge mit einem Umsatz von 984 Millionen Euro wurden abgeschlossen, ein Umsatzplus von 20% im Vergleich zum Vorjahr. Die Preise für Ein- und Zweifamilienhäuser sind in Bielefeld in etwa gleich geblieben, die für Eigentumswohnungen gestiegen. Die Bundesregierung will Chancen und Risiken moderner KI-Modelle mithilfe eines neuen Gremiums besser einschätzen können. Der Nationale Sicherheitsrat hat dazu die Einrichtung eines KI-Sicherheitsinstituts beschlossen. Das Institut soll sich auch mit vergleichbaren ausländischen Einrichtungen austauschen. Viele Staaten verfügen bereits über solche Institute. Ein 27-jähriger Bielefelder ist laut Polizei am vergangenen Donnerstag Opfer einer überteuerten Rohrreinigung geworden. 2 Monteure nahmen dem Mann demnach 900 Euro ab, nachdem sie zunächst 1200 gefordert hatten. Bei der Bezahlung bemerkte das Opfer, dass auf der Rechnung ein anderer Firmenname stand und nicht der Name der von ihm beauftragten Firma. Die Polizei rät unter anderem, möglichst gezielt regionale Klempner zu engagieren. Die politisch motivierte Kriminalität in Deutschland hat laut Bundesinnenminister Alexander Dobrindt einen Höchststand erreicht. Demnach gab es im vergangenen Jahr mehr als 85.000 Straftaten dieser Art. Die Hälfte ging laut Statistik von politisch rechts motivierten Tätern aus, etwa 13.500 von linken Tätern, ein Anstieg von 35%. Bundesverteidigungsminister Boris Pistorius bedauert, dass es keinen neuen gemeinsamen deutsch-französischen Kampfjet gibt. Das Projekt sei offenbar gescheitert, weil die beiden Konzerne sich nicht einigen konnten. Pistorius betonte, sowohl Kanzler Merz als auch er hätten mit beiden Konzernen intensiv gesprochen.
8: Danke dir. Schauen wir aufs Wetter. Da habe ich leider die schlechte Nachricht, dass ihr noch gut 20 Minuten die Sonne genießen könnt. Dann soll es regnen. Und zwar in der ganzen Stadt. Da kommt eine große Wolke. Gegen 15 Uhr sehe ich auch, kommt hier ein bisschen Gewitter auf. Vielleicht auch mit Hagel. Seid da ein bisschen vorsichtig bitte draußen und erledigt die Sachen, die ihr noch machen müsst da draußen, bevor ihr euch dann besser unter das Dach zurückzieht. Es bleibt schaurig den ganzen Abend über bei maximal 16 Grad. Morgen etwas ähnlich, wobei da wird es tatsächlich etwas besser. 17 Grad und mehr Sonnenstunden angesagt. Donnerstag und Freitag dann wieder mehr Regen. ja, der Sommer, der kann noch so ein bisschen mehr geben, finde ich.
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8: So, schauen wir auf die Straßen, da ist einiges los im Stadtgebiet. Fangen wir an bei der Eckendorfer Straße, da wurde uns eben ein Unfall in Höhe ADAC, also in Höhe am Stadtholz, gemeldet. Es staut sich auch leicht stadtauswärts, vielleicht liegt da ein Auto auf der Seite, so zumindest die Meldung eines Hörers, da könnte es sich ein bisschen stocken. Außerdem habt ihr deshalb auf der Beckhausstraße, glaube ich zumindest, dass das damit zusammenhängt, einen ordentlichen Stau, wenn ihr aus Schildische auf die Herforder bzw. auf die Eckendorfer fahren wollt, da verliert ihr gerade gut 10 Minuten. Außerdem natürlich die Jöllenbecker Straße, wie gerade schon in den Nachrichten gehört. Da gab es einen Unfall, ein Auto liegt quer. Es staut sich vor allem stadtauswärts ab dem Meierteich gerade. Auch die Linie 3 ist da eingeschränkt, die fährt nicht. Deshalb gibt es einen Busersatzverkehr zwischen Babenhausen und auf der Hufe. Ich hoffe, die Busse, die kommen da durch. Wenn sie da im Stau stehen, dann kommen ja auch die Busse nicht an. Wenn ihr also da unterwegs seid, hoffe ich, ihr schafft es. Außerdem haben wir Blitzer im Stadtgebiet. Detmolder Straße, Höhe-Gustav-Winkler Straße von der Maschine, Engersche Straße in der 30er-Zone, eine Maschine Höhe-Kita und in Schildische auf der Apfelstraße. Da wird in beide Richtungen geblitzt, auch in der 30er-Zone von einem weißen Caddy mit einem Lipper-Kennzeichen. So genau kann ich das sagen, und zwar in Höhe der Gesamtschule. Euch allen wünsche ich eine gute Fahrt.
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8: Mit Tim Donsbach in den Nachrichten.
9: Und Tim Forstmann, hallo.
8: Hallihallo. Und ich sag's ehrlich, wenn Leute, die sagen wir mal auch so 20 sind, mich siezen, das mag ich nicht. Dann fühle ich mich so alt. Dabei ist das ja eigentlich nur höflich. Irgendwie doof, ne? Mein Thema in gut 7 Minuten hier bei mir.

Green Day unterbreche ich nur sehr ungern, aber immerhin habe ich eine gute Nachricht für euch. Ich habe ja gerade von dem Unfall auf der Eckendorfer erzählt. Matthias hat das gehört und schreibt mir, da ist inzwischen alles wieder frei. Also Eckendorfer Straße, auch stadtauswärts, alles wieder frei. Gute Fahrt.

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0: gestern Abend. Ich will mir nach dem Sport schön gemütlich einen Burger holen in der Heberstraße. Gemütlich was zu futtern. Ich hoffe, es klappt alles. Ich mach's wie immer und nenne den Kollegen hinter der Theke du. Der ist offenbar in seinen 20ern so wie ich und ich denke, das klappt. Aber dann sieht der mich zurück. Tja, was machst du dann? Klar, ich bin auf das Sie gewechselt. Das hilft ja nichts. Da musst du machen, sonst ist das ja irgendwie auch ein bisschen überheblich und unsympathisch. Und ich habe mich eingelesen deshalb. Ich habe gemerkt, es gibt ein standardisiertes Duzen, schon seit längerem. Das kommt immer weiter und zieht sich so in alle Lebensbereiche. Vor allem junge Menschen nutzen das. Gleichzeitig, und das ist jetzt eher so ein neuer Trend, gibt es aber auch Menschen, die wieder mehr Distanz wollen, die das nicht mögen, wenn sie geduzt werden, zum Beispiel von Unternehmen oder so. Und die sagen, das Du, das kann auch für Probleme sorgen. Tja, habe ich mit euch in der Bielefelder Innenstadt natürlich dann erstmal drüber gesprochen. Und da wurde sofort klar, es ist eine klassische Generationenfrage mit Potenzial für Ärger. Denn Leute in ihren 20ern denken oft so wie Ria und Greta.
1: Also ich mag das ehrlich gesagt gar nicht, wenn ich gesiezt werde, weil ich finde, das ist dann direkt so förmlich irgendwie.
2: Wenn mich eine jüngere Person sieht, dann fühle ich mich richtig alt. Und wenn mich eine ältere Person sieht, dann glaube ich, wollen die einfach freundlich sein.
0: Und kommt das an bei Ria? Nicht unbedingt.
1: Wenn ich eine Person respektiere, dann kann ich das auch ohne sie zu sagen. Und ich versuche auch immer mehr zu duzen.
0: Da duze aber lieber nicht Magda und Rita, die hier in der Innenstadt am Bummeln waren. Wenn die jemanden ansprechen wollen, dann kämen die gar nicht erst auf die Idee, mit einem Du um die Ecke zu kommen.
3: Wenn ich den nicht kenne, sieze ich die.
4: Wir sind in dem Alter, da sieht man halt immer noch.
3: Wir haben das so gelernt und so schnell ist es nicht rausgekommen. Warum soll ich duzen? Ich kenne die ja nicht.
0: Und was ist mit den Generationen

0: von Leuten zwischen Ria und Magda, die jetzt gerade, sagen wir mal, zwischen 35 und 65 Jahre alt sind. Einer wie Sebastian zum Beispiel, den ich beim Tischtennis mit seinem Sohn im Park der Menschenrechte angequatscht habe. Der ist als Professor an der Uni in Paderborn tätig.
1: Ich bin sehr ambivalent. Ich habe viele Studenten, bei denen ich eine Respektsperson sein muss. Und da möchte ich lieber nicht, dass sie mich duzen. Aber meine Mitarbeiterinnen und Mitarbeiter, die nicht viel älter sind, die duze ich konsequent.
0: Unterschiedliche Generationen und sehr unterschiedliche Perspektiven. Fest steht, dass heute immer mehr geduzt wird, was Lockerheit, Nähe und auch flache Hierarchien vermitteln soll. Aber man merkt, dabei können Grenzen verschwimmen und das sorgt zum Teil für Probleme.
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Ihr hört Radio Bielefeld, Tim Forstbill mein Name und ich gucke noch mal kurz auf die Straßen. Da gibt es weiterhin den Unfall auf der Jöllenbecker Straße, kurz hinter dem Meierteich, stadtauswärts fahrend. Gerade sehe ich, dass es nur stadteinwärts gesperrt ist. Stadtauswärts könnt ihr inzwischen wieder fahren. Es staut sich stadteinwärts also auf der Jöllenbecker Straße. Umfahrt den Bereich, auch die Linie 3 der Stadtbahn ist da betroffen. Außerdem große Kreuzung in Schildische, Engersche Straße, da gibt es Staus. Da verliert ihr gut 10 Minuten, ansonsten soweit alles frei im Stadtgebiet. Wir haben aber noch Blitzer, auch in Schildische. Apfelstraße, beide Richtungen in der 30er-Zone. Da steht ein weißer Caddy mit Lipper-Kennzeichen in Höhe der Gesamtschule. Dann haben wir noch die Engersche Straße. Da wird auch geblitzt in der 30er-Zone in Höhe der Kita und Detmolder Straße. Ich bin Tim Forstbill, jetzt raus für heute. Schönen Nachmittag mit Dirk Schlüter.

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1: Guten Tag, Tim Donsbach.
2: Guten Tag, Dirk Sluter.
1: Schön, dass ihr dabei seid. Hier ist Radio Bielefeld am Nachmittag, die Nachrichten. Neuer Trainer Olli Kirch, Maximilian Bauer bleibt nach seiner Leihe fix bei Arminia. Das waren ja bisher so die einzigen Personalnews beim DSC Arminia nach der Saison. Ne?
2: Ja, aber jetzt gibt es eine weitere.
1: Und die betrifft die Abwehr.
2: Ja, Linksverteidiger Arne Sicker bleibt Arminia Bielefeld erhalten. Laut Clubmitteilung hat der 29-Jährige seinen auslaufenden Vertrag beim DSC verlängert. Wie lange, ist nicht bekannt. Sicker spielte in der vergangenen Zweitligasaison in 17 Spielen für Arminia. Außerdem kam er in der zweiten Pokalrunde zum Einsatz. Ihm gelangen insgesamt 2 Torvorlagen. Auf dem Immobilienmarkt in Bielefeld ist es auch im vergangenen Jahr weiter bergauf gegangen. 3.000 Kaufverträge mit einem Umsatz von 984 Millionen Euro wurden abgeschlossen. Das war ein Umsatzplus von 20% im Vergleich zum Vorjahr, steht im aktuellen Grundstücksmarktbericht der Stadt. Die Preise für Ein- und Zweifamilienhäuser sind in Bielefeld in etwa gleich geblieben, die für Eigentumswohnungen gestiegen. Die Nachfrage nach Neubauprojekten ist laut dem Bericht sehr zurückhaltend. Eine neuere Doppelhaushälfte mit rund 150 Quadratmetern kostet im Schnitt knapp 500.000 Euro. Ein aus den 50er Jahren mit rund 120 Quadratmetern rund 325.000 Euro. Die Bundesregierung will Chancen und Risiken moderner KI-Modelle mit Hilfe eines neuen Gremiums besser einschätzen können. Der Nationale Sicherheitsrat hat dazu die Einrichtung eines KI-Sicherheitsinstituts beschlossen. Das Institut soll sich auch mit vergleichbaren ausländischen Einrichtungen austauschen. Viele Staaten verfügen bereits über solche Institute. Der Sicherheitsrat befasste sich außerdem mit der sicherheitspolitischen Lage im Nahen und Mittleren Osten. Beschlossen wurde, Gesetze zur Versorgung der Bevölkerung und der Bundeswehr mit lebenswichtigen Gütern und kritischer Infrastruktur zu überprüfen und sie an die aktuellen Herausforderungen anzupassen. Die Bundesregierung will außerdem ein dringend benötigtes Reformpaket schnüren. Morgen treffen sich dazu Gewerkschafter und Arbeitgebervertreter im Kanzleramt. Die Spitzenverbände der deutschen Wirtschaft sehen das Treffen als Chance und signalisieren Kompromissbereitschaft. Claudia Wächter berichtet.
3: Wir tragen unseren Anteil dazu bei, wenn es darum geht, mehr Jobs und Wachstum zu schaffen, sagen die Wirtschaftsverbände und fordern einen klaren Reformfahrplan. Zur Debatte stehen der 8-Stunden-Tag, Einsparungen im Gesundheits- und Pflegesystem und das Sprengstoff Thema Rente. Es geht also im Prinzip ums Geld. Und der SPD-Arbeitnehmerflügel, der macht schon mal klar, Sozialkürzungen sind mit uns nicht drin.
2: Ein 27-jähriger Bielefelder ist laut Polizei am vergangenen Donnerstag Opfer einer überteuerten Rohrreinigung geworden. Zwei Monteure nahmen dem Mann demnach 900 Euro ab, nachdem sie zunächst 1.200 gefordert hatten. Bei der Bezahlung merkte das Opfer, dass auf der Rechnung ein anderer Firmenname stand und nicht der Name der von ihm beauftragten Firma. Die Polizei rät, möglichst gezielt regionale Klempner zu engagieren. Außerdem sollte man bei der Internetsuche aufmerksam sein, vorab die Kosten klären und sich nicht zu einer sofortigen Zahlung vor Ort drängen lassen.
1: Danke, Tim. Das Radio Bielefeld Wetter, na, so durchwachsen heute. Bisschen Sonne hatten wir, aber auch Schauer und gleich auch mal ein bisschen mehr Regen. Vielleicht von ein bisschen Blitz und Donner begleitet. Zum Feierabend dann wieder etwas freundlicher, ehe es gegen Abend dann wieder nass wird. Also, ne, ein Auf und Ab. Morgen tagsüber eigentlich ganz schön sogar. Sonne und Wolken im Mix. Erst gegen Spätnachmittagabend wieder mit Regen. Heute und auch die kommenden Tage bleibt es dabei relativ kühl, mit Werten nur um 16, 17 Grad. Und diese 17 haben wir aktuell hier bei uns am Sösterplatz, am Radio Bielefeld Studio in der Bielefelder Altstadt. Radio Bielefeld, Blitzer und Verkehr, 14:03. Gute Nachricht vorweg, die Stadtbahnen der Linie 3 fahren wieder, nachdem es an der Jöllenbecker Straße ja ein paar Probleme gegeben hat. Die ist hinter dem Meierteich nach dem Unfall wohl stadteinwärts weiter dicht, stadtauswärts könnt ihr fahren. Sonst aktuell auch keine so großen Verkehrsbehinderungen mehr, muss man sagen. Hatten wir ja schon ein paar heute Vormittag. Aber Blitzer, 3 Stück, Apfelstraße, Engersche Straße, Detmolder Straße, fahrt überall gut und vorsichtig.
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2: Hallo.
1: Bist du ein Zock-Experte, so PC, Konsole, Gaming, ist das so deine Welt?
2: Ja, Team Amiga 500, sag ich. Früher, ja, ganz früher. Und dann okay. Irgendwann kam dann die Xbox. Jetzt ist es eher unregelmäßig.
1: Okay. Du wärst aber eh zu alt, wenn ich das so sagen darf. Ne? Denn zocken für den guten Zweck, um anderen Kids Tipps zu geben, das gibt's in Bielefeld. Ne? Welche Spiele sind gut, welche eher nicht so? Das ist das Prinzip der Spieletester in der Stadtbibliothek, wo wir uns mal mit an die Konsole gesetzt haben. Hört ihr gleich hier bei Radio Bielefeld. Einen schönen Nachmittag.

11 Minuten nach 2. Radio Bielefeld hat den schnellsten und besten Verkehrsservice für Bielefeld in der Region. Und die guten Nachrichten sofort raus. Natürlich, die Göllenbecker Straße ist nach dem Unfall Höhe Schelbsheide jetzt in beiden Richtungen wieder freigegeben. Polizei hat gerade Bescheid gesagt. Die Unfallaufnahme ist abgeschlossen. Auch die Stadtbahn Linie 3 fährt schon wieder normal. Allen eine gute und sichere Fahrt durch Bielefeld. 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
1: Jennifer Lopez und David Guetta, Save Me Tonight.
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0: Viertel nach zwei durch, hier ist Radio Bielefeld. Und wenn ihr das hier hört, na, zuckt's euch da auch in den Fingern?
1: It's me, Mario.
0: Na klar, wer hat noch nie eine Runde Mario Kart gezockt? Tun auch die Kids heute noch gerne.
2: Ich finde Mario Kart richtig cool.
3: Ich finde HIV am besten.
4: Ich finde Boomerang Fu und Minecraft am besten.
0: Aber was macht ein Computerspiel eigentlich zu einem guten Computerspiel aus Sicht der jungen Zocker? Genau darum geht's in regelmäßigen Abständen im Gamerspace in der Stadtbibliothek. Also in dem Bereich, wo es um die neuen Medien für Tablet, Konsole oder PC geht. Zusammen mit dem Bielefelder Verein Tabula treffen sich da Kinder und Jugendliche zwischen 8 und 14 und versuchen sich als Spieletester.
2: Also wir bekommen einen Zettel und da jetzt zum Beispiel, wie man die Steuerung fand, ab wie vielen Jahren man es empfehlen würde, wie so der Sound ist und so und ob die Steuerung leicht oder schwer ist.
0: Und die Wertung der Bielefelder Jury, die soll dann später anderen Kids und auch den Eltern helfen, die richtig coolen Spiele zu finden. Begleitet werden die jungen Tester bei ihren natürlich altersgerechten Spiele-Sessions unter anderem von Medienpädagoge Bilsel Kiratli vom Verein Tabula.
5: Der Gedanke ist dann halt, dass man sich auch ein bisschen kritisch mit Spielen auseinandersetzt. Eben, es gibt ja auch Gründe, warum man sich vielleicht in einem Spiel aufregt und warum man sich eben nicht aufregt. Und dass sie halt sagen, wenn ihnen etwas nicht gefällt, dass sie genau da eine Rückmeldung bekommen haben. Ich schreibe dazu letztendlich da einen Spielebericht, der dann auf der Seite des NRW-Spieleratgebers veröffentlicht wird. Und so, dass deren Meinung halt gehört wird von den Kindern.
0: Und sie trotzdem Spaß haben beim Zocken, aber auch am Miteinander diskutieren. Das nächste Mal treffen sich die Spieletester diesen Freitag am Nachmittag in der Zentralbibliothek. Ihr könnt da gerne dazustoßen. Ihre Spielbewertungen und Tipps gibt's aber auch schon auf spieleratgeber-nrw.de.
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Und noch besser reißt es sich auf freien Straßen. Radio Bielefeld, Blitzer und Verkehr. Da haben wir die Entwarnung endgültig für die Jöllenbecker Straße nach dem Unfall. Straße beide Richtungen wieder frei und auch die Linie 3 fährt wieder wie gewohnt. Zwei Blitzer noch gemeldet, Engersche Straße beide Richtungen, die Maschinehöhe Kita und Detmoller Straße in Upsen. Allen unterwegs eine gute und sichere Fahrt.

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6: Radio Bielefeld läuft um 14.30 Uhr. Tim Donsbach ist da.
7: Guten Tag.
6: Muss Zeit für die Nachrichten sein. Und da geben wir Entwarnung für die Göllenbecker Straße. Die ist komplett wieder frei und auch die Stadtbahn fahren wieder.
7: Ja, genau. Am Mittag hatte es dort der Höhe Shapeside einen Unfall gegeben, bei dem zwei 35 und 58 Jahre alte Autofahrer schwer verletzt wurden. Sie waren bei einem Abbiegevorgang zusammengestoßen. Eines der Autos wurde durch den Zusammenprall auf die Seite geschleudert. Die Göllenbecker Straße musste für den Auto- und den Stadtbahnverkehr für gut eine Stunde vollgestellt gesperrt werden. Laut dem aktuellen Grundstücksmarktbericht der Stadt ist es auf dem Immobilienmarkt in Bielefeld auch im vergangenen Jahr weiter bergauf gegangen. 3000 Kaufverträge mit einem Umsatz von 984 Millionen Euro wurden abgeschlossen. Ein Umsatzplus von 20% im Vergleich zum Vorjahr. Die Preise für Ein- und Zweifamilienhäuser sind in Bielefeld in etwa gleich geblieben, die für Eigentumswohnungen gestiegen. Die Bielefelder Polizei sucht jetzt einen Mann, der versucht hat, eine Tankstelle zu überfallen mit einem Phantombild. Einen Link zu dem Foto und weitere Infos findet ihr auf radiobielefeld.de im Polizeibericht. Der Unbekannte hatte Mitte April eine Angestellte der Tankstelle an der Jöllenbecker Straße, Ecke Lakemannstraße, mit einem Messer bedroht, war schließlich aber geflüchtet. Die Bundesregierung will Chancen und Risiken moderner KI-Modelle mit Hilfe eines neuen Gremiums besser einschätzen können. Der Nationale Sicherheitsrat hat dazu die Einrichtung eines KI-Sicherheitsinstituts beschlossen. Das Institut soll sich auch mit vergleichbaren ausländischen Einrichtungen austauschen. Viele Staaten verfügen bereits über solche Institute. Bundespräsident Frank-Walter Steinmeier und seine Frau sind vom niederländischen König Willem-Alexander herzlich und auf fließendem Deutsch begrüßt worden. Wenn man über Deutschland spreche, gehe es oft um Sorgen und Probleme, sagte das Staatsoberhaupt zum Auftakt von Steinmeiers dreitägigem Staatsbesuch in Amsterdam. Wir sehen ein Land mit Widerstandskraft und Innovationsfähigkeit. Linksverteidiger Arne Sicker bleibt Arminia Bielefeld erhalten. Laut Clubmitteilung hat der 29-Jährige seinen auslaufenden Vertrag beim DSC verlängert. Sicker spielte in der vergangenen Zweitligasaison in 17 Spielen für Arminia und einmal im Pokal.
6: Und ist eigentlich immer besser geworden auf der Saison. Ne?
7: War ja wirklich nur so als Backup geholt worden.
6: Aber gute Entscheidung. Dafür, mit dem können wir was anfangen, glaube ich. Ne? Das Radio Bielefeld Wetter, ja, noch auch durchaus im Bereich von können wir was mit anfangen, weil aktuell noch sonnig hier über der Bielefelder City. Und trocken auch bei knapp 18 Grad sogar. Aber da kommt wohl noch ein bisschen Regen über Nachmittag zu uns. Kann auch mal ein bisschen mehr werden, vielleicht von einem Gewitter begleitet. Am frühen Abend zum Start in den Feierabend, dann lockert es mal wieder auf. Später dann doch wieder Regen. Also so ein Auf und Ab. Morgen gibt es aber wohl relativ stabiles und ganz schönes Wetter sogar. Sonne und Wolken im Mix. Erst gegen Abend kann es dann wieder Regen geben. Temperaturen sind insgesamt aber trotz Sonnenschein relativ kühl. Nur so 16, 17, aktuell sogar 18 Grad.
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6: 14.33 Radio Bielefeld Blitzer und Verkehr. Aktuell keine Staus oder Störungen. Göllenbecker wieder frei. Stadtbahn fährt ja auch. Zwei Blitzer sind gemeldet. Engersche Straße, Höhe Kita in der 30er-Zone. beide Richtungen. Und in Oberdissen auf der Detmoller Straße, Höhe Gustav-Winkler Straße, alte Detmoller Straße, da blitzt eine Maschine. Wenn ihr noch was seht, sagt es gerne weiter über die 08800 300, oder ihr schickt mir einfach eine WhatsApp-Sprachnachricht an Bielefeld, 6x5.
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6: Mit Dirk Schlüter und Tim Donsbach.
7: Hallo.
6: Wie sieht's bei dir aus? Also mit Kopfschmerzen, Migräne, bist du da betroffen? Leidest du manchmal?
7: Ich glaube, seit neuestem habe ich das, ja.
6: Ernsthaft?
7: Ernsthaft, ja.
6: Ich hatte mit einem Nein gerechnet, wollte noch einen Witz machen wegen Kopfschmerzen, Leineweber und einen Zusammenhang so.
7: Ich versuche das gerade rauszufinden, was da nicht stimmt in meinem Kopf. Also das sagt man ja schon seit langem, aber dass da jetzt noch irgendwas mit Schmerzen ist. Ja.
6: Ja, guck mal, dann sind wir schon zwei von dem, was wissen. Denn auch die Kollegin Ingrid leidet unter Migräne und berichtet gleich mal darüber, weil dieses wechselhafte Wetter, deshalb kamen wir drauf, das sorgt wohl auch dafür, dass so Migräneanfällige ein paar mehr Probleme haben. Ingrid berichtet also von ihren Migräne-Attacken und hat natürlich auch ein paar Tipps rausgesucht, die möglicherweise auch dagegen helfen. Hier bei Radio Bielefeld in knapp 10

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4: Übermorgen, am Donnerstag, geht es ja endlich los mit der Weltmeisterschaft in den USA, Kanada und Mexiko. Und der offizielle Song, der kommt von Shakira. Shakira.

legendary. Tupac mit Changes im besten Mix bei Radio Bielefeld. Das Wetter ist aktuell ja nun wirklich ziemlich unbeständig. Ne? Gerade sage ich noch, ha, Sonne über der Altstadt. Jetzt wird es gerade ziemlich dunkel schon. Dieses Auf und Ab heißt für ziemlich viele, auch in Bielefeld, es ist Migränewetter. In Deutschland sind rund 18 Millionen Menschen betroffen von Migräne, schätzt der deutschlandweite Verein Migräne-Liga. Und bestimmt kennt ihr auch jemanden, der Migräne hat, wenn ihr nicht sogar selbst darunter leidet. Und das ist anscheinend schwer zu erklären, was Migräne heißt, weil das nicht einfach starke Kopfschmerzen

0: Krankheiten sind. Häufig, aber individuell, kommen dann noch Übelkeit, Erbrechen, Licht, Geräusch, Geruchsempfindlichkeit dazu. Die Kollegin Ingrid Rogalski ist auch von Migräne betroffen. Ingrid, wie sehen denn deine Symptome aus?
1: Neben den Kopfschmerzen habe ich häufig auch Sprachstörungen und finde einfach die Worte nicht mehr so richtig. Dann bin ich extrem lichtempfindlich. Eine zu helle Deckenlampe beispielsweise kann bei mir Migräne auslösen. In der Regel habe ich diese Migräneattacken so 2-3 Mal im Monat. Dann versuche ich einen Ort zu suchen, der sehr reizarm ist. Also dunkel, ruhig und wo es neutral riecht. Und versuche mich da halt auszuruhen. Ich möchte aber eigentlich nicht, dass es überhaupt so weit kommt.
0: Sehr verständlich. Bei Dr. Google und Professor Instagram gibt es natürlich jede Menge Tipps zum Thema Migräne. Teils etwas sehr skurrile, wie zum Beispiel der Tipp, sich eine Haarspange an die Augenbraue zu klemmen. Du hast auch das mal getestet?
1: Ja, bei mir hat es so viel nicht gebracht. Kurz konnte die Haarspange meinen Schmerz lindern, aber sonst gar nichts. Genauso sinnlos fand ich den Vorschlag, meinen Handrücken zwischen Daumen und Zeigefinger zu massieren. Da konnte ich so lange massieren, wie ich wollte. Gebracht? Nichts. Was aber mein Umgang mit der Migräne tatsächlich verändert hat, ist ein Migränetagebuch. Da schreibe ich rein, was ich gegessen habe, wie das Wetter war und ob ich Sport gemacht habe. Und seitdem konnte ich auch immer gut ausmachen, weshalb ich an einem Tag wieder eine Migräneattacke hatte. So habe ich zum Beispiel gemerkt, dass ich empfindlich darauf reagiere, wenn ich nicht frühstücke oder wenn ich mich nicht bewege oder dehne. Klingt banal, aber es sind häufig eben diese kleinen Dinge.
0: Hauptsache, es hilft am Ende, ne? Die Tipps von Insta und Co. taugen also eher bedingt was, aber das Migränetagebuch kann vielleicht auch für euch eine Möglichkeit sein, den ein oder anderen Migräneauslöser zumindest früher zu bemerken.
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Teddy Swims, Mr. Know-It-All. Um 3:11 bei Radio Bielefeld. Gleich Kenny Loggins und Footloose im besten Mix. Aber erstmal ein Blick auf die Straßen. Aktuell keine so großen Verkehrsbehinderungen gemeldet von euch. Läuft wohl ziemlich stressfrei. Geblitzt wird auf der Engerschen Straße beide Richtungen durch eine Maschinehöhe Kita und auf der Detmoller Straße in Oberdissen auch durch eine Blitzmaschine. Ja, und ein kurzer Blick aufs Regenradar bestätigt, gibt gleich nochmal einen kleinen Guss, dann ist wieder freundlicher. Später ist noch ein bisschen neuer Regen drin, also das durchwachsene Migränewetter, wie wir gerade gelernt haben. Wenn ihr betroffen seid, versucht es mal mit dem Tagebuch. Ingrid hat da gute Erfahrungen mitgemacht. Ich bin Dirk Slüter, euch einen fantastischen Stress- und kopfschmerzfreien Dienstagnachmittag. Schön, dass ihr dabei seid.

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0: Unsere Nachrichten nach nur einem Spot.
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4: Guten Tag, ich bin Dirk Sluter. Tim Donsbach hat die Radio Bielefeld Nachrichten.
5: Guten Tag.
4: Und da geht es jetzt um die geplante Einführung der Bettensteuer in Bielefeld, Tim. Denn die sorgt für reichlich Gegenwind, kann man sagen.
5: Ja, die schwarz-rote Ratskoalition hat das Thema ziemlich überraschend für alle auf die Tagesordnung der Ratssitzung schon übermorgen gepackt.
4: Tja, und der Hotel- und Gaststättenverband hat das schon direkt kritisiert.
5: Und das tut jetzt auch die Bielefelder FDP. Für die Bielefelder Hotelbetriebe sei diese Steuer in Höhe von 5% ein Faustschlag in die Magengrube. Statt an der Stimulierung von Wirtschaft und Tourismus, etwa durch mehr Sauberkeit und Sicherheit in der Stadt zu arbeiten, gäbe es den Steuerhammer, heißt es von der FDP. Für die Betriebe sei die Einführung ein Wettbewerbsnachteil gegenüber anderen Städten und bedeute einen weiteren bürokratischen Aufwand. Nach dem Messerangriff in einem Studentenwohnheim an der Werther Straße gestern Abend ermittelt jetzt eine Mordkommission der Bielefelder Polizei wegen versuchten Mordes. Der 23-jährige Tatverdächtige sitzt seit heute Nachmittag in Untersuchungshaft. Er soll seinen 26-jährigen Mitbewohner mit einem Messer verletzt haben. Bei dem Opfer bestand laut Polizei zwischenzeitlich Lebensgefahr. Beide haben die indische Staatsbürgerschaft. Der mutmaßliche Täter war leicht verletzt noch am Tatort festgenommen worden. Auf dem Immobilienmarkt in Bielefeld ist es auch im vergangenen Jahr weiter bergauf gegangen. 3000 Kaufverträge mit einem Umsatz von 984 Millionen Euro wurden abgeschlossen. Das war ein Umsatzplus von 20% im Vergleich zum Vorjahr, steht im aktuellen Grundstücksmarktbericht der Stadt. Die Preise für Ein- und Zweifamilienhäuser sind in Bielefeld in etwa gleich geblieben, die für Eigentumswohnungen gestiegen. Die Nachfrage nach Neubauprojekten ist laut dem Bericht sehr zurückhaltend. Eine neuere Doppelhaushälfte mit rund 150 Quadratmetern kostet im Schnitt knapp 500.000 Euro, eine aus den 50er Jahren mit rund 120 Quadratmetern rund 325.000. Die Bielefelder Polizei sucht jetzt einen Mann, der versucht hat, eine Tankstelle zu überfallen mit einem Phantombild. Einen Link zu dem Foto und weitere Infos findet ihr auf radiobielefeld.de im Polizeibericht. Der Unbekannte wollte am 17. April eine Tankstelle an der Jöllenbecker Straße Ecke Lakemannstraße überfallen. Er bedrohte eine Angestellte mit einem Messer. Die ergriff aber die Flucht und rief laut um Hilfe. Schließlich flüchtete auch der Gesuchte ohne Beute. Die Bundesregierung will Chancen und Risiken moderner KI-Modelle mit Hilfe eines neuen Gremiums besser einschätzen können. Der Nationale Sicherheitsrat hat dazu die Einrichtung eines KI-Sicherheitsinstituts beschlossen. Das Institut soll sich auch mit vergleichbaren ausländischen Einrichtungen austauschen. Viele Staaten verfügen bereits über solche Institute. Der Sicherheitsrat befasste sich außerdem mit der sicherheitspolitischen Lage im Nahen und Mittleren Osten. Beschlossen wurde, Gesetze zur Versorgung der Bevölkerung und der Streitkräfte mit lebenswichtigen Gütern und kritischer Infrastruktur zu überprüfen und sie an die aktuellen Herausforderungen anzupassen.
4: Danke, Tim. Das Radio Bielefeld Wetter sieht mal wieder so aus, als wenn der ganz dicke Regen irgendwie nördlich und südlich an uns vorbeizieht. Bisschen nass wird es auf jeden Fall noch im Laufe des Nachmittags, der ein oder andere Schauer. Dann am Abend auch noch mal ein bisschen Regen. Aber morgen, da haben wir es wohl überwiegend trocken mit einem Sonne-Wolken-Mix. Kühl ist es insgesamt trotzdem, so Werte um 16, 17 Grad das Tagesmaximum in der Sonne, gerade mal kurz 18 Grad. Aber so wild ist das nicht mit Wärme und Hitze. In diesen Tagen ändert sich auch die nächsten Tage nicht wirklich. 3 nach 3, Radio Bielefeld, Blitzer und Verkehr. Keine größeren Staus oder Verkehrsbehinderungen. Bisschen stockend, Herforder Straße auswärts, Eckendorfer Straße einwärts gemeldet. Und 2 Blitzer noch. Auf der Engersche Straße in beide Richtungen, eine Maschinenhöhe der Kita bei 30. Und auf der Detmaler Straße in Obedissenhöhe, Gustav-Winkler Straße, ebenfalls eine Blitzmaschine. 08800 300 ist die Radio Bielefeld Verkehrshotline. Kostenlos natürlich auch vom Handy allen unterwegs. Eine gute und sichere Fahrt.
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4: Mit Dirk Sluter und Tim Donsbach.
5: Hallo.
4: Sag mal, kennst du noch Krake Paul?
5: Was war das? Dieses WM-Orakel oder so?
4: So ein WM-Orakel. Und zwar die Mutter aller WM-Orakel sozusagen. Ja. Paula hatte wirklich Sachverstand. Der hat quasi alle Spiele richtig vorausgesagt. Aktuell gibt es, soweit ich weiß, noch kein wirklich tierisches Orakel für die jetzt startende WM. Keine flinke Maus aus Mexiko, kein Murmeltier aus den USA oder einen Elch aus Kanada. Deshalb gucken wir nochmal zurück auf Paul und Kollegen und überlegen mal, was wir machen können vielleicht.

0: Viertel nach drei, Radio Bielefeld am Dienstag. Und wenn übermorgen die Fußball-WM losgeht, da gucken wir alle gespannt, klar, rüber nach Amerika, aber auch ganz gespannt auf all die WM-Orakel dieser Welt, die da bestimmt auch noch auftauchen werden. Leo Arrighi zum Beispiel tut das.
1: Wahrscheinlich das bekannteste WM-Orakel, Krake Paul. Er wurde 2010 in Oberhausen weltberühmt, weil er bei der WM alle 7 Deutschlandspiele und sogar das Finale richtig vorhersagte. Seine Methode, 2 Futterboxen mit Länderflaggen und die Box, aus der er zuerst fraß, das war sein Tipp. Hochmoderne Sportanalyse. Dann gab's da Elefanten, die Bälle in Tore mit Länderflaggen geschossen haben. Nelly, eine Elefantendame aus Deutschland, soll über mehrere Turniere hinweg 30 von 33 Tipps richtig gehabt haben. Spätestens da fragt man sich, warum manche TV-Experten noch Anzüge tragen und nicht einfach einen Rüssel. 2018 in Russland kam dann Achilles, der Kater aus dem Eremitage-Museum in St. Petersburg. Der wurde sogar offiziell als Tierorakel für die WM eingesetzt. Ein tauber, weißer Kater als Fußballprophet. Und auch Japan hatte seine Orakelmomente. 2018 lag Octopus Rabio bei Japans Gruppenspielen richtig. Wurde danach aber verkauft und gegessen. Wirklich eine harte Karriere. Erst Sportexperte, dann Seafood. 2022 tippte dann Otter Tayo Japans überraschenden Sieg gegen Deutschland richtig. Ich habe nichts darüber gefunden, ob Otter Tayo danach auch verspeist wurde, aber falls es ihn noch gibt, könnte der doch als gutes Omen das erste Spiel für Deutschland vorhersagen?
0: Wobei wir in Otterlisten doch auch Otter haben. Vielleicht sollten wir die ja mal orakeln lassen. Oder Hirsch Mike vielleicht. Ne? Also wir klären das mal fix, glaube ich. Ne? Bleibt mal gerade dran, hier bei Radio Bielefeld.

0: 20 nach 3 gleich. Wir machen es mal kurz und schmerzlos mit WM-Orakel aus Olladissen. Nee, es wird nichts. Wir haben den Tierparkchef gefragt und der hat uns natürlich sehr nett gesagt, sie hätten da zwar auch schon mal so grob drüber nachgedacht, schon zur letzten EM, aber dann haben sich alle, also Chefs, Tierpfleger und Tiere natürlich, gemeinschaftlich dagegen entschieden. Ein Tier ist ein Tier und richtig cool fand wohl auch Hirsch Mike die Orakel-Idee nicht. Deshalb keine Deutschland-Spiel-Prognose aus Olladissen. Finde ich voll okay. Bewusste und überlegte Entscheidung, kein Klamauk in unserem liebsten Heimattierpark in Bielefeld. Wir überlegen mal weiter, was uns vielleicht noch dazu einfällt. Radio Bielefeld hier.
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15:22, Radio Bielefeld Blitzhorn Verkehr. Der übliche Feierabendverkehr setzt langsam ein, keine großen Staus bislang. Und auch weiterhin nur zwei Blitzer, Engersche Straße und Detmolder Straße. Eine gute und sichere Fahrt und viel Spaß mit Adele.

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4: 15.30 Uhr, ganz genau, Radio Bielefeld läuft. Ich bin Dirk Stutter, Tim Donsbach hat die Nachrichten.
5: Guten Tag.
4: Und ist selbst immer schnell wie die Feuerwehr. Und die ist tatsächlich aktuell gerade im Einsatz. Die Info kam vor wenigen Sekunden fast.
5: Ganz genau, aktuell ist die Bielefelder Feuerwehr in einer Kleingartenanlage an der Stapelbrede in Schildische im Einsatz. Dort brennt noch eine Gartenlaube. Das Feuer ist aber unter Kontrolle. Es besteht keine Gefahr. Knapp 30 Feuerwehrleute sind im Einsatz. Verletzt wurde niemand. Die Brandursache ist noch unklar.
4: Grüße gehen raus an alle Feuerwehrretter.
5: Nach dem Messerangriff in einem Studentenwohnheim an der Wertherstraße gestern Abend ermittelt jetzt eine Mordkommission der Bielefelder Polizei wegen versuchten Mordes. Der 23-jährige Tatverdächtige sitzt seit heute Nachmittag in Untersuchungshaft. Er soll seinen 26-jährigen Mitbewohner mit einem Messer verletzt haben. Zwischenzeitlich bestand Lebensgefahr. Nach dem Hotel- und Gaststättenverband kritisiert auch die Bielefelder FDP die geplante Einführung der Bettensteuer durch die schwarz-rote Ratskoalition. Für die Bielefelder Hotelbetriebe sei das ein Faustschlag in die Magengrube. Statt an der Stimulierung von Wirtschaft und Tourismus, etwa durch mehr Sauberkeit und Sicherheit in der Stadt zu arbeiten, gäbe es den Steuerhammer, heißt es von der FDP. Die Bielefelder Polizei sucht jetzt einen Mann, der versucht hat, eine Tankstelle zu überfallen mit einem Phantombild. Einen Link zu dem Foto und weitere Infos findet ihr auf radiobielefeld.de im Polizeibericht. Der Unbekannte hatte Mitte April eine Angestellte der Tankstelle an der Jöllenbecker Straße, Ecke Lakemannstraße, mit einem Messer bedroht, war schließlich aber geflüchtet. Nach dem Aus für das deutsch-französische Kampfjet-Projekt haben 8 Unternehmen ein Positionspapier für ein alternatives Projekt unterzeichnet und dem Verteidigungsministerium übermittelt. Dort wollte man sich noch nicht dazu äußern. Verteidigungsminister Boris Pistorius verriet lediglich, man sei über Alternativen schon seit Monaten im Gespräch mit verschiedenen Akteuren. Der ehemalige stellvertretende Ministerpräsident NRWs, Andreas Pinkwart, wird neuer Vorstand der Gütersloher Bertelsmann Stiftung. Der 65-Jährige soll die Stiftung ab dem 1. Juli zusammen mit der Vorstandsvorsitzenden Brigitte Mohn und dem Vorstand Wilhelm Friedrich Uhr leiten. Der FDP-Politiker war unter anderem mehrere Jahre Landesminister und Bundestagsabgeordneter. Bundespräsident Frank-Walter Steinmeier und seine Frau sind vom niederländischen König Willem-Alexander herzlich und auf fließendem Deutsch begrüßt worden. Wenn man über Deutschland spreche, gehe es oft um Sorgen und Probleme, sagte der Staatsoberhaupt zum Auftakt von Steinmeiers 3-tägigem Staatsbesuch in Amsterdam. Wir sehen ein Land mit Widerstandskraft und Innovationsfähigkeit. Wegen Leitungsarbeiten wird die Bleichstraße ab heute zwischen Hermann-Delius-Straße und Wiesenbad zur Einbahnstraße. Die Fahrtrichtung zur Innenstadt bleibt befahrbar. Die gesamten Arbeiten sollen Ende Juli abgeschlossen sein.
4: Welches Jahr? Frage für einen Freund.
5: Das ist wahrscheinlich noch nicht ganz so. Wir halten euch auf dem Laufenden.
4: 2026 wahrscheinlich. Ne? Gut, danke Tim. Das Radio Bielefeld Wetter, ja, durchwachsen, aber dann irgendwie auch öfter mal sonnig als so gedacht und prognostiziert von unseren Profifröschen. Aber gut, lieber so als anders. Ein bisschen Regen ist aber durchaus noch drin, kommt noch bei Gewittern. Na, warten wir mal ab, sieht jetzt gerade nicht wirklich so aus. Bis in die Abendstunden dann mal ein bisschen Regen, mal auch ein paar Auflockerungen. Werte relativ kühl, 16, 17 Grad höchstens, wird auch die kommenden Tage nicht besser. Morgen allerdings haben wir zumindest sonnenscheinmäßig und trockenheitsmäßig einen ganz schönen Tag. Ein trockener Sonne-Wolken-Mix steht an bei 16, 17 Grad. Übermorgen dann wieder ein bisschen Regen. Der ist dann wohl ziemlich verregnet, der Donnerstag. Aber erstmal morgen ganz schöne Aussichten, auch heute besser als gedacht.
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4: 15:34, Radio Bielefeld, Blitzer und Verkehr. Weiterhin ja so ein bisschen Spuren von Einsätzen im Feierabendverkehr. Aber nichts Wildes gemeldet. Zwei Blitzer auch nur, Engersche Straße und Detmolder Straße. Und eine Radio Bielefeld WhatsApp-Nummer, wo ihr immer Bescheid sagen könnt, wenn ihr was entdeckt. Das ist Bielefeld 6x5.
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4: Mit Donsbachs Tim.
5: Und Stüders Dirk.
4: Und heute ist...
5: Dienstag.
4: Aber doch nicht irgendein Dienstag, ne?
5: Nein, es ist...
4: Der...
5: Dankeschön-Dienstag.
7: Dankeschön-Dienstag.
4: Aber sowas von.
7: Und wir sagen Dankeschön allen.
4: Und nachdem wir in der letzten Rutsche, also bis gestern, allen Notfall-Sannis Danke gesagt haben, am Dankeschön-Dienstag sind jetzt alle Eisverkäuferinnen und Eisverkäufer dran, ne? Wir wollen den Sommer mal so ein bisschen locken. Eure Lieblings-Eisdiele könnt ihr gerne grüßen. Mehr gleich hier bei Radio Bielefeld. Schönen Nachmittag.

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Out of the Dark, ganz neu im besten Mix bei Radio Bielefeld, eure Nummer 1 hier am Dienstagnachmittag. Ja, Wetter könnte irgendwie ein bisschen wärmer sein, ne? Auch gerade so stimmungstechnisch in der Woche, in der die Fußball-WM startet. Ne? Hätte ich auch gerne so Mitte 20 Grad, aber gut. Eis essen geht auch jetzt, oder? Geht ja irgendwie immer, ne? Bei jedem Wetter. Und die Eishochzeit, die kommt ja bestimmt auch noch, ne? Mein liebster Eisladen hier in der Stadt, es gibt zwei, glaube ich. Milch mit Honig in der Treppenstraße, Bargwede, super Eis. Aber San Remo und Quelle, auch mega lecker und nicht zu verachten. Grüße gehen raus an beide von Dirk, der immer 3 Kugeln in der Waffel, Haselnuss, Erdbeer und Zitrone bestellt. Also okay, manchmal auch Schoko und Vanille statt Zitrone, aber Haselnuss, Erdbeer immer dabei. Wollt ihr auch mal eure Lieblingseisdealer, euren Lieblingseisverkäufer, eure Lieblingseisverkäuferin grüßen hier in der Stadt? Ja, dann macht das doch herzlich gerne. Schickt uns gerne auch eine Sprachnachricht an Bielefeld 6x5 direkt hier ins Studio oder kommentiert auf unseren Social-Media-Kanälen bei Facebook und bei Insta. Der Dankeschön-Dienstag. Heute geht's los. Eine Woche Dankeschön an alle, die in der Eisdiele dafür sorgen, dass wie immer mit leckerem, frischem Eis versorgt sind. Radio Bielefeld, jetzt geht's ab in den Partybus mit den Venga Boys. 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

Nummer einfach. Kevin Little, Turn Me On. Das macht so gute Laune und man muss einfach irgendwie mitwippen, oder? Nicht unbedingt, wenn ihr im Auto seid, vielleicht als Busfahrgast. Auf den Straßen ist aber alles relativ ruhig. Einsetzender Feierabendverkehr ohne großen Stress bislang. Und geblitzt wird weiterhin nur auf der Engerschen, auf der Deppeler Straße. Allen unterwegs eine gute und sichere Fahrt mit Radio Bielefeld. Ich bin Dirk Stüter. Schön, dass ihr dabei seid.

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1: Mit Ralf Bossel. Die FIFA hat den Schiedsrichter für das Eröffnungsspiel der Fußball-Weltmeisterschaft benannt. Die Partie zwischen Mexiko und Südafrika im legendären Aztekenstadion wird vom Brasilianer Wilton Sampaio geleitet. Der 44-Jährige gehört seit Jahren zu den erfahrensten FIFA-Referees und pfiff bereits bei der Weltmeisterschaft 2022 in Katar. Mit der Ansetzung setzt die FIFA zum Auftakt auf einen Schiedsrichter mit großer Turniererfahrung.
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1: Wunderschönen guten Tag, ich bin Dirk Slüter und Tim Lonsbach startet jetzt mit Blaulicht in diese Nachrichtenrunde.
2: So ist es.
1: Beginnend mit der Bielefelder Polizei und dem Messerangriff in einem Studentenwohnheim an der Wertherstraße von gestern Abend. Tim, da ermittelt jetzt eine Mordkommission der Polizei und zwar wegen versuchten Mordes.
2: Ja, der 23-jährige Tatverdächtige, der sitzt seit heute in Untersuchungshaft. Er soll seinen 26-jährigen Mitbewohner mit einem Messer verletzt haben. Bei dem Opfer bestand laut Polizei zwischenzeitlich auch Lebensgefahr. Beide haben die indische Staatsbürgerschaft. Der mutmaßliche Täter war leicht verletzt noch am Tatort festgenommen worden. Und damit zur Bielefelder Feuerwehr. Die ist aktuell in einer Kleingartenanlage an der Stapelbrede in Schildisch im Einsatz. Dort hat eine Gartenlaube gebrannt. Das Feuer war schnell unter Kontrolle. Knapp 30 Feuerwehrleute waren im Einsatz. Verletzt wurde niemand. Die Einsatzkräfte müssen die Laube aktuell noch ausräumen, um mögliche Glutnester zu entdecken. Wie es zu dem Brand gekommen ist, ist noch unklar. Nach dem Hotel- und Gaststättenverband kritisiert auch die Bielefelder FDP die geplante Einführung der Bettensteuer durch die schwarz-rote Ratskoalition. Die Steuer in Höhe von 5% soll schon in der Ratssitzung übermorgen verabschiedet werden. Für die Bielefelder Hotelbetriebe sei das ein Faustschlag in die Magengrube. Statt an der Stimulierung von Wirtschaft und Tourismus, etwa durch mehr Sauberkeit und Sicherheit in der Stadt zu arbeiten, gebe es den Steuerhammer, heißt es von der FDP. Für die Betriebe sei die Einführung ein Wettbewerbsnachteil gegenüber anderen Städten und bedeutet einen weiteren bürokratischen Aufwand. Die Bundesregierung will ein dringend benötigtes Reformpaket schnüren. Morgen treffen sich dazu Gewerkschafter und Arbeitgebervertreter im Kanzleramt. Die Spitzenverbände der deutschen Wirtschaft sehen das Treffen als Chance und signalisieren Kompromissbereitschaft. Claudia Wächter berichtet.
3: Wir tragen unseren Anteil dazu bei, wenn es darum geht, mehr Jobs und Wachstum zu schaffen, sagen die Wirtschaftsverbände und fordern einen klaren Reformfahrplan. Zur Debatte stehen der 8-Stunden-Tag, Einsparungen im Gesundheits- und Pflegesystem und das Sprengstoffthema Rente. Es geht also im Prinzip ums Geld. Und der SPD-Arbeitnehmerflügel, der macht schon mal klar, Sozialkürzungen sind mit uns nicht drin.
2: Der ehemalige stellvertretende Ministerpräsident NRWs, Andreas Pinkwart, wird neuer Vorstand der Gütersloher Bertelsmann Stiftung. Der 65-Jährige soll die Stiftung ab dem 1. Juli zusammen mit der Vorstandsvorsitzenden Brigitte Mohn und dem Vorstand Wilhelm Friedrich Uhr leiten. Der FDP-Politiker war unter anderem mehrere Jahre Landesminister und Bundestagsabgeordneter. Außerdem war er 8 Jahre lang stellvertretender Bundesvorsitzender der Liberalen. Pinkwart ist darüber hinaus schon seit 2023 Mitglied im Kuratorium der Bertelsmann Stiftung.
1: Danke, Tim. Das Radio Bielefeld Wetter, ja, ist dann doch ein bisschen sonniger als mal gedacht. Der ein oder andere Schauer kann noch durchziehen, auch am frühen Abend. Temperaturen liegen so um 16, wenn die Sonne rauskommt, 17 Grad. Viel wärmer wird es auch die kommenden Tage nicht. Morgen mit Ansage, aber ganz freundlich und 6 bis 7 Sonnenstunden. Ein lockerer Sonne-Wolken-Mix und erst am Abend auch ein paar Schauer. Übermorgen dann ist es eher mal ein bisschen verregneter. Und wie gesagt, an den Temperaturen ändert sich wenig bis gar nichts. Radio Bielefeld, Blitzer und Verkehr, 16:03. Auch das ist relativ entspannt, ganz normaler Berufs- und Feierabendverkehr. Sven sagt, auf der Altenhagener Straße einwärts wäre ein bisschen mehr los, so ab Kafka-Straße. Wenn das so ist, gerne nochmal bestätigen über die Radio Bielefeld WhatsApp-Nummer Bielefeld 6x5 oder ihr ruft kurz durch 08800 300. 2 Blitzer weiterhin gemeldet, und zwar die beiden Blitzmaschinen auf der Engerschen Straße in der 30er-Zone Höhe der Kita und auf der Detmoller Straße in Ubbedissen und zwar in Höhe der Gustav-Winkler-Straße. Eine gute und sichere Fahrt.
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1: Schön, dass ihr dabei seid. Ich bin Dirk Slüter.
2: Ich bin Tim Donsbach. Hallo.
1: Und er ist Marc Forster.

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0: richtig schöne Sommer- und gute Laune-Nummer von Samba. Homebreaker, Radio Bielefeld, um 4:15. Die glücklichsten Menschen in Deutschland, ihr habt das bei uns gehört, die leben tatsächlich in Erfurt. Zumindest die glücklichsten, was so die großen Städte angeht. Das geht aus dem Städteranking des Glücksatlas hervor, der heute ja veröffentlicht wurde. Dafür wurden Menschen in 40 Großstädten befragt. Ausschlaggebend dafür, ob jemand glücklich ist oder nicht, sind vor allem Dinge wie günstige Mieten, wirtschaftliche Lage der Stadt, Infrastruktur, Kriminalität, aber auch zum Beispiel Sachen wie Gemeinschaftsgefühl und Identifikation mit dem Wohnort. Erfurt, also auf Platz 1. Wir müssen natürlich wissen, warum, und haben den gefragt, der es eigentlich wissen muss, nämlich Andreas Horn. Der ist Oberbürgermeister von Erfurt. Einen wunderschönen und vor allem glücklichen Tag.
1: Das ist ein sehr, sehr glücklicher Tag, da kann ich Ihnen recht geben.
0: Warum sind denn bitte die Erfurter so happy? Erklären Sie uns das.
1: Ich glaube, dass die Menschen in Erfurt sind einfach ein toller Menschenschlag zum einen. Und zum zweiten, Erfurt vereint ganz viele Facetten. Wir haben das größte Flächendenkmal Deutschlands zum einen. Wir sind Blumenstadt, also haben auch viel Grün in der Stadt. Aber wir sind auch Sportstadt, Hochschulstandort. Wir sind UNESCO-Welterbe seit 2023. Also alles das vereint diese Stadt. Und das zusammen mit kurzen Wegen. Also wir haben eine Innenstadt, wo man vieles fußläufig erreichen kann. Und ich freue mich auch mit allen Menschen dieser Stadt, dass wir jetzt auf Platz 1 gelandet sind. Und das genießen wir jetzt mal und kosten es ein bisschen aus und dürfen auch ein wenig feiern der Stadt.
0: Ja, dann viel Spaß beim Feiern als glücklichste Stadt. Erfurt ist das laut Glücksatlas. Gucken wir mal auf NRW. 7 Städte hier bei uns in den Top 10 der Umfrage. Am zufriedensten sind die Großstädter bei uns in Düsseldorf, bundesweit Platz 3, gefolgt von Krefeld auf Platz 4. Ja, und wir in Bielefeld, landen im Glücksatlas auf Platz 22. Position verteidigt, kann man sagen. Ein bisschen komisch, nach objektiven Kriterien, die im Glücksatlas auch zugrunde gelegt sind, müssten wir eigentlich besser dastehen. Wir gelten als Underperformer. What? Wir in Bielefeld sind Underperformer? Das können wir natürlich nicht auf uns sitzen lassen und checken das mal. Hört ihr morgen früh zwischen 6 und 10 bei Radio Bielefeld bei Franziska Schütz und Sebastian Wiese. Denn wir sind immer am Puls der Stadt. Jeden Tag, den ganzen Tag. Und eigentlich auch immer ziemlich glücklich, oder?

16:23 Uhr, Radio Bielefeld, Blitzer und Verkehr. Da haben wir den normalen Feierabendverkehr, sogar eher ein bisschen weniger als üblich. Wirklich keine größeren Staus gemeldet und am Blitzern auch tatsächlich weiter nur 2, Engersche Straße und Detmolder Straße. Gute Fahrt einmal. Hey.

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2: Bei uns ging es heute früh um WM-Songs.
3: Übermorgen, am Donnerstag, geht es ja endlich los mit der Weltmeisterschaft in den USA, Kanada und Mexiko. Und der offizielle Song, der kommt von Shakira. Aber auch die Songs von Vincent Weiss und Olli Pocher werden uns mit Sicherheit in den nächsten Wochen begegnen. Und auch Helene Fischer hat einen WM-Song, läuft bei Magenta TV.
4: Heute Nacht, heute noch können wir unsterblich sein.
2: Geschmäcker sind verschieden. Nena hat uns bei WhatsApp geschrieben, Gott sei Dank habe ich kein Magenta.
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13: Tim, wir sind zu früh.
14: Dirk, was machen wir da?
13: Warten.
14: Lange?
13: Nein. Jetzt ist es ganz genau 16.30 Uhr und Tim Donsbach kann durchstarten mit den Radio Bielefeld Nachrichten. Und der Bettensteuer nach dem Hotel- und Gaststättenverband kritisiert jetzt auch die Bielefelder FDP die geplante Einführung einer solchen Bettensteuer durch die schwarz-rote Ratskoalition.
14: Ja, für die Bielefelder Hotelbetriebe sei das ein Faustschlag in die Magengrube. Statt an der Stimulierung von Wirtschaft und Tourismus, etwa durch mehr Sauberkeit und Sicherheit in der Stadt zu arbeiten, gäbe es den Steuerhammer, heißt es von der FDP. Die Bettensteuer ist Thema in der Ratssitzung übermorgen. Nach dem Messerangriff in einem Studentenwohnheim an der Wertherstraße gestern Abend ermittelt jetzt eine Mordkommission der Bielefelder Polizei wegen versuchten Mordes. Der 23-jährige Tatverdächtige sitzt seit heute in Untersuchungshaft. Er soll seinen 26-jährigen Mitbewohner mit einem Messer verletzt haben. Zwischenzeitlich bestand Lebensgefahr. Die SPD steckt weiter im Umfragetief und rutscht auf den schlechtesten Wert seit 2019. Im RTL-NTV-Trendbarometer verlieren die Sozialdemokraten einen Punkt und fallen auf 11%. Die Union kann sich um einen Punkt auf 22% verbessern. Die AfD bleibt mit 27% stärkste Kraft. Laut dem aktuellen Grundstücksmarktbericht der Stadt ist es auf dem Immobilienmarkt in Bielefeld auch im vergangenen Jahr weiter bergauf gegangen. 3000 Kaufverträge mit einem Umsatz von 984 Millionen Euro wurden abgeschlossen, ein Umsatzplus von 20% im Vergleich zum Vorjahr. Die Preise für Ein- und Zweifamilienhäuser sind in Bielefeld in etwa gleich geblieben, die für Eigentumswohnungen gestiegen. Die Bielefelder Feuerwehr ist aktuell in einer Kleingartenanlage an der Stapelbrede in Schillisch im Einsatz. Dort hat eine Gartenlaube gebrannt. Das Feuer war schnell unter Kontrolle. Verletzt wurde niemand. Die Einsatzkräfte müssen die Laube aktuell noch ausräumen, um mögliche Glutnester zu entdecken. Die Bundesregierung will Chancen und Risiken moderner KI-Modelle mit Hilfe eines neuen Gremiums besser einschätzen können. Der Nationale Sicherheitsrat hat dazu die Einrichtung eines KI-Sicherheitsinstituts beschlossen. Das Institut soll sich auch mit vergleichbaren ausländischen Einrichtungen austauschen. Viele Staaten verfügen bereits über solche Institute. Wegen Leitungsarbeiten wird die Bleichstraße ab heute zwischen Hermann-Delius-Straße und Wiesenbad zur Einbahnstraße. Die Fahrtrichtung zur Innenstadt bleibt befahrbar. Die gesamten Arbeiten sollen Ende Juli abgeschlossen sein. Der ehemalige stellvertretende Ministerpräsident NRWs, Andreas Pinkwart, wird neuer Vorstand der Gütersloher Bertelsmann Stiftung. Der 65-Jährige soll die Stiftung ab dem 1. Juli zusammen mit der Vorstandsvorsitzenden Brigitte Mohn und dem Vorstand Wilhelm Friedrich Uhr leiten. Der FDP-Politiker war unter anderem mehrere Jahre Landesminister und Bundestagsabgeordneter.
13: Was war er? Wissenschaftsminister in NRW, glaube ich.
14: Innovation, ne?
13: Ja. Haben wir öfter, meine ich mich zu erinnern, hier in der Bielefelder Uni auch gesehen, den Herrn Pinkwart. Jetzt also bei der Bertelsmann Stiftung. Danke, Tim. Das Radio Bielefeld Wetter ist ja sehr durchwachsen. Also das wechselt relativ schnell zwischen Sonne und Wolken. Wir hatten ein bisschen Regen schon. Es kann auch noch was kommen, der eine oder andere Schauer. Ohne dass das so ganz wild wird, stand jetzt zumindest. Und von Gewittern, na, ist auch nicht mehr wirklich was zu sehen oder zu erwarten. Morgen gibt es einen ganz schönen Tag. Der ist wettertechnisch nämlich ein bisschen ruhiger mit einem ziemlich durchgängig angenehmen Sonne-Wolken-Mix. Trocken bis in die Abendstunden. Da gibt es dann ein bisschen Regen. Temperaturen heute wie morgen so um 16, maximal 17 Grad. Auf die kommenden Tage danach ändert sich daran erstmal nicht so viel.
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13: 4:35 haben wir es, sind also mitten im Feierabendverkehr. Das merkt ihr so ein bisschen auf den Straßen, die langsam etwas voller werden. Aber nichts Außergewöhnliches dabei. Geblitzt wird weiterhin, und das ist vielleicht außergewöhnlich, nur von 2 Blitzmaschinen keine weitere Meldung reingekommen. Engersche Straße eine Maschine bei 30, Detmolder Straße in Oberditz eine Maschine, Ecke Gustav-Winkler-Straße etwa. Wenn doch noch irgendwo geblitzt wird, dann müsst ihr Bescheid sagen. 08800 300 über die Radio Bielefeld Verkehrshotline oder auch ganz einfach per WhatsApp an Bielefeld 6x5.
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13: Mit Dirk Slüter
14: und Tim Donsbach.
13: Einen fantastischen Dienstagnachmittag mit dem besten Mix und gleich mit Herrn Schröder vorne am Arzt. Baby, goodbye.

0: Million Rotten von Motorradfahrern. Da fahren Motorradketten an dir vorbei. Ja, dagegen wirkt der Eichenprozessionsspinner wie ein Einzelgänger. Aber wir sehen natürlich auch die einsamen Wölfe. Meistens stehen die so mit so einem Platten- oder Motorschaden am Straßenrand. Tja, Alleinfahren ist nicht immer gut. Und das Schöne ist ja, Motorradfahren ist so vielfältig. Da findet jeder das Passende. Es sieht ja auch nicht jeder auf seinem Bock aus wie der Terminator auf der Fatboy. Ja, manche sehen auch aus wie Wolfgang Viereck auf seinem Traktor mit Resi. Bei vielen denkt man sich, ey, muss das denn sein mit dem Moped? Hättest du dir nicht einfach einen Thermomix kaufen können? Und bei anderen Bikern denkst du, ach guck, der fährt sogar einen Thermomix. Ich werde ja immer wieder gefragt, Atze, warum fährst du kein Motorrad? Ja, ganz einfache Antwort. Weil Porsche keine baut.
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Letztes Wochenende, 5 Tage Trubel beim Leineweber. Kommendes Wochenende wird es ein bisschen ruhiger und es geht raus in die Natur. Denn da sind die Tage der Gärten und Parks in Westfalen-Lippe. 250 Grünoasen dabei. In Bielefeld unter anderem der Botanische Garten, der Japanische, der Bürgerpark und das Schul- und Heimatmuseum Osthochschule. Im Botanischen Garten könnt ihr zum Beispiel bei einer Insekten-Safari mitmachen. Auf bielefeld.jetzt findet ihr noch mehr zu diesem Tag, wenn ihr also am kommenden Wochenende sagt, so, boah, nicht schon wieder feiern, wir gehen mal ein bisschen raus und genießen die Natur. Haben wir nun auch genug bei uns in der schönen Stadt. 5:11, Radio Bielefeld, Blitzer und Verkehr. Da ist jetzt schon ein bisschen mehr los auf den Straßen. Aber es ist der übliche Feierabendverkehr. Jöllenbecker einwärts, Engersche auswärts, Herfall auswärts. Ihr wisst, wo es ein bisschen länger dauert. 2 Blitzer weiterhin, Engersche und Detmolder Straße. Gute Fahrt!

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1: Schönen Dienstagnachmittag. Radio Bielefeld live aus der Altstadt mit Tim Donsbach in den Nachrichten.
2: Guten Tag.
1: Und ich bin Dirk Strüter und das ist schon ganz schön viel Geld, das man im Schnitt für eine Immobilie in Bielefeld zahlen muss. Eine neuere Doppelhaushälfte mit rund 150 Quadratmetern zum Beispiel kostet im Schnitt knapp 500.000 Euro.
2: Eieiei, und eine aus den 50er Jahren mit rund 120 Quadratmetern immer noch rund 325.000 Euro.
1: Geht aktuell hervor aus dem Grundstücksmarktbericht der Stadt.
2: Der sagt außerdem, dass es auf dem Immobilienmarkt in Bielefeld auch im vergangenen Jahr weiter bergauf gegangen ist. 3.000 Kaufverträge mit einem Umsatz von 984 Millionen Euro wurden demnach abgeschlossen. Das war ein Umsatzplus von 20% im Vergleich zum Vorjahr. Die Preise für Ein- und Zweifamilienhäuser sind in Bielefeld etwa gleich geblieben, die für Eigentumswohnungen gestiegen. Die Nachfrage nach Neubauprojekten ist laut dem Bericht sehr zurückhaltend. Nach dem Messerangriff in einem Studentenwohnheim an der Wertherstraße gestern Abend ermittelt jetzt eine Mordkommission der Bielefelder Polizei wegen versuchten Mordes. Der 23-jährige Tatverdächtige sitzt seit heute in Untersuchungshaft. Er soll seinen 26-jährigen Mitbewohner mit einem Messer verletzt haben. Bei dem Opfer bestand laut Polizei zwischenzeitlich Lebensgefahr. Beide haben die indische Staatsbürgerschaft. Der mutmaßliche Täter war leicht verletzt, noch am Tatort festgenommen worden. Nach dem Hotel- und Gaststättenverband kritisiert auch die Bielefelder FDP die geplante Einführung der Bettensteuer durch die schwarz-rote Ratskoalition. Die Steuer in Höhe von 5% soll schon in der Ratssitzung übermorgen verabschiedet werden. Für die Bielefelder Hotelbetriebe sei das ein Faustschlag in die Magengrube. Statt an der Stimulierung von Wirtschaft und Tourismus, etwa durch mehr Sauberkeit und Sicherheit in der Stadt zu arbeiten, gebe es den Steuerhammer, heißt es von der FDP. Für die Betriebe sei die Einführung ein Wettbewerbsnachteil gegenüber anderen Städten und bedeutet einen weiteren bürokratischen Aufwand. Beim 500 Milliarden Euro Sondervermögen für Investitionen in die Infrastruktur gibt es aus Expertensicht Handlungsbedarf. Ein Beirat für das Programm legte heute seinen ersten Bericht vor. Finanzminister Lars Klingbeil räumte ein, dass das Tempo bei den Investitionen noch höher werden müsse. Ronny Thorau mit den Infos.
3: Immer wieder hört man, dass die hunderten Milliarden, die für die Infrastruktur bereitstehen, nur langsam abfließen. Auch der Beirat, der das 500 Milliarden Programm begleitet, sieht da Luft nach oben. Finanzminister Klingbeil bat einerseits um Geduld, das Programm laufe ja erst seit rund einem Jahr, sei aber für 12 Jahre ausgelegt. Höheres Tempo sei aber möglich und nötig, so Klingbeil. Helfen soll unter anderem auch ein Bonus- und Malus-System. Die Idee, wer Investitionen schneller umsetzt, könnte mehr Mittel bekommen, wer bummelt, weniger.
2: Linksverteidiger Arne Sicker bleibt Arminia Bielefeld erhalten. Laut Clubmitteilung hat der 29-Jährige seinen auslaufenden Vertrag beim DSC verlängert. Sicker spielte in der vergangenen Zweitligasaison in 17 Spielen für Arminia. Außerdem kam er in der zweiten Pokalrunde zum Einsatz. Ihm gelangen insgesamt 2 Torvorlagen.
1: Radio. Und paar, oh, so viele Knöpfe. Und
2: einmal, wo kommen die alle her?
1: Ich bin völlig überrascht, ich bin der Neue hier, ja. Und ein paar Torvorlagen kommen mit Sicherheit noch dazu.
2: Ich denke.
1: Von Arne Sicker. Hoffentlich nicht noch mehr Knöpfe, das wäre blöd. Das Radio Bielefeld-Wetter, freue mich ja immer, wenn das stimmt, was wir so berichten. Tatsächlich wieder so ein Regenschauergebiet, was jetzt durchzieht. Wahrscheinlich so eine gute halbe Stunde, dann wird es wieder trockener. Temperaturen heute wie morgen höchstens 17 Grad. Morgen haben wir es dafür den Tag über ziemlich trocken mit einem Sonne-Wolken-Mix, ganz freundlich. Und erst zum Abend gibt es ein paar Schauer. Die kommenden Tage wird es nicht wärmer. Übermorgen soll es sogar ziemlich regnerisch dann wieder werden. Ne? So ein Auf und Ab ist das. Um 4:05 Radio Bielefeld, Blitzer und Verkehr. Da haben wir ja den üblichen Feierabendverkehr. Dauert ein bisschen länger. Jöllenbecker einwärts, ein bisschen länger. Beckaustraße auswärts, Herforder Straße rund um die große Kreuzung in Schildisch ist ein bisschen was los. Und hier, eine WhatsApp. Hallöchen, Thomas.
4: Hallöchen, ich wollte gerade melden, dass am Eisernen Anton auf Ostingstraße statt auswärts, kurz vorm Eisernen Anton, ein Tesla in den Graben gerutscht ist. Und der Abschleppwagen da auch schon steht und den wahrscheinlich jetzt da rausholt. Aber da ja kurvenreich ist die Strecke, sollte man doch etwas vorsichtiger fahren, weil sich da so ein bisschen staut sozusagen.
1: Das ergibt absolut Sinn. Thomas, danke fürs Bescheidsagen. Wenn auch ihr noch was habt, meldet's gerne. Entweder per WhatsApp, Bielefeld 6x5, oder ihr ruft ganz klassisch durch vom Festnetz 08000 800 300. Ist der gleiche Preis wie vom Handy. Beides kostenlos. Gute Fahrt.
0: Ja. 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
1: Mit Dirk Stüter und Tim Donsbach.
2: Hallo.
1: Tja. Und dem WhatsApp-Schreiben am Steuer, das solltet ihr natürlich nicht tun, denn das kann ganz schön gefährlich werden. Der ADAC hat jetzt mal untersucht, inwiefern denn WhatsApp und Smartphone-Nutzung am Steuer tatsächlich zum Alltag gehört mittlerweile. Ist ein Thema gleich hier bei Radio Bielefeld. Ja, klar.

Eine sehr streitbare Frau, aber eine sehr großartige Künstlerin. Die Nummer hier Nothing Compares to You von Prince geschrieben und von Sinéad O'Connor zum Welthit gemacht. Auch schon fast 3 Jahre tot, Sinéad O'Connor. Radio Bielefeld läuft jetzt mit Bibi Rexha und New Religion im besten Mix. Hier ist eure Nummer 1. Kommt gut in den Feierabend.

0: Also kommt, wir haben es doch alle schon mal gemacht, oder? Mal eben schnell in einem Steuer im Auto noch eine WhatsApp verschicken oder mit einem Partner oder Partnerin telefonieren. Radio Bielefeld hier, 16:45. Am Dienstag, wer das Smartphone während der Fahrt zu benutzen, ist laut ADAC für einige Menschen zumindest eine gefährliche Gewohnheit geworden. Knapp 3% aller Fahrerinnen und Fahrer nutzen demnach regelmäßig das Handy am Steuer, besonders oft auf der Autobahn. Das ist das Ergebnis einer ADAC-Verkehrsbeobachtung in 5 Großstädten. Thorsten Ortmann ist da. Du hast die Polizei selbst mal bei einer Handykontrolle begleitet, Thorsten. Wie verbreitet ist dieses Phänomen, nenne ich es mal?
1: Ja, es ist schon sehr verbreitet. Bei der ADAC-Verkehrsbeobachtung fielen zwar nur 3% der Autofahrenden mit Handy am Steuer auf. Aber wenn man das auf alle Autofahrenden bundesweit hochrechnet, dann reden wir über einen 3-stelligen Millionenbereich an Handyverstößen. Und auch bei der Handykontrolle, bei der ich dabei war, da konnte man schon den Eindruck haben, das Handy gehört für viele zum Autofahren mittlerweile dazu.
2: Hat es ganz kurz in der Hand, um draufzuschauen, wer angerufen hat.
1: Wie groß ist denn der, ich sag mal, der Zwang, wenn da plötzlich eine SMS reinkommt, WhatsApp reinkommt?
2: In der Rolle, in der ich beruflich bin, ist es unabdingbar, dass ich erreichbar bleibe.
1: Der ADAC hat während seiner Verkehrsbeobachtung die Autofahrenden auch befragt und danach gab mehr als jeder zweite Autofahrer zu, das Smartphone bereits während der Fahrt genutzt zu haben.
0: Weil viele sich wahrscheinlich gar nicht so klar machen, wie gefährlich ein Blick aufs Handy einfach sein kann.
1: Genau, schon ein 3-Sekunden-Blick aufs Smartphone bei Tempo 50 in der Stadt reicht, dass man so rund 40 Meter im Blindflug unterwegs ist. Auf der Autobahn bei Tempo 120 sind es dann sogar 100 Meter. Und Gunnar Wortmann von der Polizei sagt, dass bei vielen Unfällen das Handy mittlerweile eine zentrale Rolle spielt.
3: Wir sehen es auf jeden Fall auch bei den Schwerstunfällen, das heißt auch mit getöteten Verkehrsteilnehmern, wo wir dann teilweise auch nicht sicher sind, was überhaupt die Unfallursache war. Wir können das ja meistens nur vermuten, weil es schlecht zu beweisen ist, dass da Ablenkung dann wirklich eine Rolle gespielt hat, insbesondere zum Beispiel bei den Stauunfällen auf den Autobahnen.
1: Und besonders gefährlich wird es dann, wenn man das Handy in der Hand hält, um eine Nachricht zu lesen oder noch schlimmer zu tippen. Das kam nämlich bei der ADAC-Verkehrsbeobachtung besonders häufig vor, sogar bei Fahrrad- und E-Scooter-Fahrern.
0: Also, Smartphone weg während der Fahrt, für den ADAC klare Sache. Gefährliche Gewohnheit ist das geworden für zumindest einige, sagt die Verkehrsbeobachtung. Thorsten Ortmann hatte die Infos. Und wir wollen ja keinen belehren, ne? Aber mal vielleicht das zum Anlass nehmen, um mal nachzudenken. Ich nehme es mir auch fest vor. 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

Clueso und Gewinner. Und apropos, der Gewinner des Grand Slam Turniers in Paris hat jetzt nochmal versichert und seine Zusage bestätigt. Alexander Zverev spielt ab der kommenden Woche bei den Terra Wolfern in Halle. Radio Bielefeld, Blitzer im Verkehr ganz kurz. Gerade übliche Feier am Verkehr unterwegs. Achtung noch auf der Ostingstraße Richtung Senne, zur Höhe Eiserner Anton. Ein paar Verkehrsbehinderungen. Da ist ein Tesla in den Graben gefahren. Abschlepper ist aber schon da. Und einen frischen Blitzer haben wir. Auf der Otto-Brenner-Straße Richtung Sieker. Bekannt sind Engersche Straße und Detmolder Straße. Gute und sichere Fahrt.

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5: 17.30 Uhr haben wir es. Radio Bielefeld läuft mit Tim Donsbach in den Nachrichten.
6: Guten Tag.
5: Ich bin Dirk Schlüter und wir haben genau auf die Uhr geschaut. Ja. 14.45 Uhr am Nachmittag. Da ging unser sehr moderner Pieper im Nachrichtenbüro los.
6: Das der hat auch ein sehr modernes Geräusch.
5: Ja, das ist so ein Unfallpieper. Also wirklich so ein altes Teil, das wackelt auch noch. Feuer in der Stapelbrede. Stand da. Ja. Tim, was war genau los?
6: Die Bielefelder Feuerwehr war am Nachmittag in einer Kleingartenanlage an der Stapelbrede in Schildisch im Einsatz. Dort hat eine Gartenlaube gebrannt. Das Feuer war aber schnell unter Kontrolle und verletzt wurde niemand. Knapp 30 Feuerwehrleute waren im Einsatz. Die Brandursache ist noch unklar. Nach dem Messerangriff in einem Studentenwohnheim an der Wertherstraße gestern Abend ermittelt jetzt eine Mordkommission der Bielefelder Polizei wegen versuchten Mordes. Der 23-jährige Tatverdächtige sitzt seit heute Nachmittag in Untersuchungshaft. Er soll seinen 26-jährigen Mitbewohner mit einem Messer verletzt haben, zwischenzeitlich bestand Lebensgefahr. Nach dem Hotel- und Gaststättenverband kritisiert auch die Bielefelder FDP die geplante Einführung der Bettensteuer durch die schwarz-rote Ratskoalition. Für die Bielefelder Hotelbetriebe sei das ein Faustschlag in die Magengrube. Statt an der Stimulierung von Wirtschaft und Tourismus, etwa durch mehr Sauberkeit und Sicherheit in der Stadt zu arbeiten, gäbe es den Steuerhammer, heißt es von der FDP. Die SPD steckt weiter im Umfragetief und rutscht auf den schlechtesten Wert seit 2019. Im bundesweiten RTL-NTV-Trendbarometer verlieren die Sozialdemokraten einen Punkt und fallen auf 11%. Die Union kann sich um einen Punkt auf 22% verbessern. Die AfD bleibt mit 27% stärkste Kraft. Laut dem aktuellen Grundstücksmarktbericht der Stadt ist es auf dem Immobilienmarkt in Bielefeld auch im vergangenen Jahr weiter bergauf gegangen. 3.000 Kaufverträge mit einem Umsatz von 984 Millionen Euro wurden abgeschlossen, ein Umsatzplus von 20% im Vergleich zum Vorjahr. Die Preise für Ein- und Zweifamilienhäuser sind in Bielefeld in etwa gleich geblieben, die für Eigentumswohnungen gestiegen. Heute Mittag sind bei einem Unfall auf der Jöllenbecker Straße Höhe Schelbsheide zwei 35 und 58 Jahre alte Autofahrer schwer verletzt worden. Sie waren bei einem Abbiegevorgang zusammengestoßen. Eines der Autos wurde durch den Zusammenprall auf die Seite geschleudert. Die Jöllenbecker Straße musste für den Auto- und den Stadtbahnverkehr für gut eine Stunde voll gesperrt werden. Linksverteidiger Arne Sicker bleibt bei Arminia Bielefeld. Laut Clubmitteilung hat der 29-Jährige seinen auslaufenden Vertrag beim DSC verlängert. Sicker spielte in der vergangenen Zweitligasaison und im Pokal in insgesamt 18 Spielen für Arminia.
5: Das Radio Bielefeld Wetter. Jetzt haben wir die Sonne wieder. Und die bleibt auch jetzt ein Weilchen, ehe es dann später am Abend doch wieder Regen geben kann. Es ist ein Auf und Ab bei kühleren Temperaturen. Wir sind noch bei 15 Grad. Wärmer als 16, 17 Grad wird es wohl auch morgen nicht. Dafür bleibt es da den Tag über überwiegend trocken mit einem lockeren Sonne-Wolken-Mix. Übermorgen haben wir es dann eher mal ein bisschen was regnerischer. Temperaturen gehen nicht großartig nach oben. Also so 17 Grad, mehr ist in dieser Woche erstmal nicht zu erwarten.
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5: 17.34 Uhr haben wir es gleich. Radio Bielefeld, Blitzer und Verkehr mit dem üblichen Feierabendverkehr. Auf der Ostningstraße vielleicht noch ein paar Verkehrsbehinderungen, weil da so Höhe Eiserner Anton in Fahrtrichtung Senne noch ein Abschlepper sein könnte. Ich sag's mal vorsichtig, da war eben ein Tesla in den Graben gefahren. Geblitzt wird, habt ihr uns gemeldet, auf der Detmoller Straße, auf der Engerschen Straße und relativ frisch auf der Otto-Brenner-Straße in Fahrtrichtung Sika. Wenn noch was ist, gerne auch per WhatsApp melden an Bielefeld 6x5. Allen unterwegs eine gute und sichere Fahrt.
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5: Mit Dirk Schlüter und Tim Donsbach.
6: Hallo.
5: Was möchtest du mal machen, beruflich, wenn du groß bist?
6: Wenn ich groß bin, ich glaube, ich werde nicht mehr so groß. Ich habe keine Ahnung. Mal gucken, vielleicht klappt es im Radio.
5: Vielleicht gehst du studieren, ne? Kannst du Mama mitnehmen heute Abend noch. Da lädt nämlich die HSBI ein zu einem Infoabend. Das ist ein Last-Minute-Elternabend der Hochschule Bielefeld zur Unterstützung bei der Studienwahl. Heute im Hauptgebäude der HSBI. Und am Nachmittag war schon ein Speed-Dating zwischen potenziellen Azubis und potenziellen Arbeitgebern. Wie die zusammengefunden haben in der Ravensberger Spinnerei, haben wir gleich mal kurz reingehört. Gleich hier bei Radio Bielefeld.

0: 8 nach halb 6, Radio Bielefeld. Blitzer und Verkehr nochmal schnell und aktuell mit einem Unfall auf der A2 Auffahrt Bielefeld-Ost, Fahrtrichtung Dortmund. Da hat es wohl einen Auffahrunfall gegeben, direkt auf dem Beschleunigungsstreifen. Da bitte vorsichtig fahren, Polizei ist noch nicht vor Ort. Bielefeld-Ost Richtung Dortmund auf der Beschleunigungsspur hat es einen Unfall gegeben. Und Jules meldet noch einen Blitzer.
1: Hallo, ich wollte einen Blitzer melden auf der Hofe in Fahrtrichtung Suttbrackstraße, blitzen die in der 30er-Zone.
0: Danke fürs Melden.
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0: Radio Bielefeld läuft um 20 vor 6. Und jetzt hören wir mal kurz rein, wie es heute Nachmittag geklungen hat in der Ravensberger Spinnerei. Da hatte nämlich die IHK zum Speed-Dating aufgerufen. Da ging es natürlich nicht um den Partner fürs Leben, aber um den möglichen Ausbildungsplatz. Und wir haben sowohl die Suchenden wie auch die Anbietenden mal gefragt, warum sie da sind.
1: Weil es halt schnell geht, glaube ich, würde ich mal sagen. Man kann viele Unternehmen kennenlernen, Praktikumstage holen, Erstinformationen und so alles, wie das so ist, reinholen. Eigentlich ganz gut.
2: Also einen Vertrag wollen wir heute noch nicht auf den Tisch legen, aber wir haben schon aus den letzten Jahren ganz gute Erfahrungen gemacht und haben auch von dieser Veranstaltung noch Auszubildende abwerben können, die jetzt auch bei uns die Ausbildung machen.
0: Na guck mal, das ein oder andere Match war also dabei. Mehr zum Azubi Speed Dating der IHK heute in der Ravensberger Spinnerei hört ihr da ein bisschen ausführlicher bei uns im Programm in den kommenden Tagen. 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

2020 begann die Karriere von Holly Humberstone mit ihrer Debüt-EP Falling Asleep at the Wheel. Auch mittlerweile hat sie schon den einen oder anderen ziemlich großen Hit gelandet. To Love Somebody ist die Single, die erste aus ihrem zweiten Album Cool World, das ihr Anfang April ja auch schon hören konntet. Radio Bielefeld läuft 10 Minuten vor 6 aktuell. Noch ein bisschen Feierabendverkehr. Außerdem nochmal die Warnung vor dem Unfall auf der A2, Auffahrt Bielefeld-Ost Richtung Dortmund. Da hat es einen Auffahrunfall gegeben. Die Polizei war eben noch nicht vor Ort, kann zu Behinderungen kommen. Und Blitzer, die ihr uns gemeldet habt, auf der Otto-Brenner-Straße in Richtung Sieker, auf der Detmoller-Straße, auf der Engerschen Straße und auf der Hufe. Teure Fotos. Damit sag ich mal Tschüss. Viel Spaß mit Aha, Morten Harkett und Co. Klassiker aus den 80ern. Und freue mich auf morgen. Da hören wir uns ab 14 Uhr wieder. Gleich erstmal die Kollegen der Spätschicht. Und morgen früh ab 6 holen euch wie immer Sebastian Wiese und Franziska Schütz aus den Federn mit allem, was ihr wissen müsst, zum Start in den Mittwoch. Ciao, macht's gut.

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1: Mit Danny Hoppe, guten Abend. Es ist ein Sieg für Naturliebhaber und Umweltschützer. Der Hambacher Forst, der jahrelang als Symbol für den Widerstand gegen den Kohleabbau galt, wird offiziell zum Urwald erklärt. Die NRW-Landesregierung und der Energiekonzern RWE haben sich jetzt auf einen Plan geeinigt, um das Gebiet dauerhaft unter Schutz zu stellen. Thorsten Adolfs aus dem News-Team hat die Einzelheiten.
2: Der Wald zwischen Köln und Aachen wird offiziell zum Wildnisgebiet. Das bedeutet, die Natur darf sich dort ab sofort wieder komplett ohne menschliche Eingriffe entwickeln und wieder zu einem echten Urwald heranwachsen. Gleichzeitig stellt RWE die forstwirtschaftliche Nutzung dort ein. Außerdem sollen in Zukunft neue Waldkorridore entstehen, die den Hambacher Wald mit anderen Waldgebieten in der Umgebung verbinden. So bekommen Tiere und Pflanzen neue Lebensräume, in denen sie sich ungestört ausbreiten können. Mit dem Schritt setzen die Beteiligten eine wichtige Vereinbarung aus dem Koalitionsvertrag der Landesregierung um und sorgen für eine ökologische Wiederbelebung der Region. Nach jahrelangem, oft sehr hitzigem Streit rund um den Hambacher Forst bringt die Entscheidung endlich Ruhe in die Region. Der BUND spricht von einem wichtigen Schritt, um das Land nach den großen Auseinandersetzungen der vergangenen Jahre zu befrieden. Und für die Anwohner und alle, die sich für den Wald eingesetzt haben, ist es ein richtiger Meilenstein. Bis Ende nächsten Jahres sollen alle Details in einem verbindlichen Vertrag wasserdicht gemacht werden.
1: Und jetzt weitere Meldungen im Überblick. Die Erhöhung der Abgeordneten-Diäten im Bundestag soll in diesem Jahr ausfallen. Das ist aus Koalitionskreisen durchgesickert. Man wolle so in den aktuell schwierigen Zeiten ein Sparsignal an die Bevölkerung senden, heißt es. Eigentlich sollten die Diäten zum 1. Juli um fast 500 Euro steigen. Die Nerven vieler Autofahrer im Ruhrgebiet werden ab Freitagabend wohl nochmal zusätzlich auf die Probe gestellt. Dann wird nämlich die A40 zwischen Duisburg und Essen in beide Richtungen für 10 Tage gesperrt. Das hat die Autobahn GmbH angekündigt. In dieser Zeit soll an der Autobahn nach Blindgängern gesucht werden. Nach dem Feuer in einem Umspannwerk in Reutlingen gehen die Ermittler von Brandstiftung aus. Das hat das Landeskriminalamt Baden-Württemberg mitgeteilt. Durch das Feuer war in Reutlingen großflächig der Strom ausgefallen. In 2 Tagen startet die Fußball-WM in den USA, Kanada und Mexiko. Die Einreiseregeln in den USA sorgen im Vorfeld aber weiter für Ärger. Omar Attan aus Somalia wurde letztes Jahr als bester Schiedsrichter Afrikas ausgezeichnet und er sollte eigentlich auch bei der WM pfeifen. Aber daraus wird nichts. Die USA lassen ihn nicht einreisen. Das hat inzwischen auch die FIFA bestätigt. Der Grund ist offenbar, dass er aus Somalia stammt. Das Land steht auf der Liste jener Länder, die von der US-Regierung mit großen Einreisebeschränkungen belegt wurden. Attan selbst sagte jetzt der New York Times, US-Grenzbeamte hätten ihn zur Lage in Somalia und zur Terrormiliz Al-Shabaab befragt. Er sei sehr, sehr enttäuscht. Er habe sich mit der WM-Teilnahme den größten Traum seines Lebens erfüllen wollen. Und das waren die Nachrichten mit Danny Hoppe.
3: Geht morgen mit ganz viel Sonne in den Tag. Die bringt auch bis 18 Grad. Gegen Nachmittag zieht sich das dann aber auch wieder zu. Ein bisschen Regen gibt's und kann auch immer mal wieder zu Gewittern kommen. Ab Donnerstag haben wir es dann aber geschafft mit dem Gewitter bei uns. Da gibt's nur noch ein paar Schauer für uns. Temperaturen bewegen sich für den Rest der Woche um die 17 bis 20 Grad. Radio Bielefeld, Blitzer und Verkehr. Da blitzt es heute Abend noch bei uns in Bielefeld an der Otto-Brenner-Straße und an der Engersche-Straße. In Obedissen blitzt es noch an der Detmolder-Straße. Alle Updates von unseren Straßen wie immer auf radiobielefeld.de oder in der Radio Bielefeld-App. Kommt gut durch!
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3: Und wir starten wieder rein in den Feierabend und in die Spätschicht. Natürlich gibt es auch heute wieder ordentlich was abzustauben für euch. Was das genau ist und wie ihr daran kommt, darüber quatschen wir hier in den nächsten Viertelstunde. Vorher Musik von Bruno Mars und Rosie Appetit nur hier für euch im besten Mix. Kommt gut in den Dienstagabend.
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Don't Worry von Leonie im besten Mix. Und wenn ihr diesen Hit mal live hören wollt, dann müsst ihr schnell sein. Nächstes Jahr ist er auf Tour. When the Lights Go Out heißt die Tour. 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Also krallt euch die Tickets. Gibt's über die bekannten Ticketplattformen. Und wir machen jetzt hier mit einem 2000er weiter. Ist ein Cover von einem 70er-Hit. Sorry Seems to be the Hardest Word von Blue und Elton John. Was ganz Entspanntes für euren Start in den Feierabend. Sorry,

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2: Bei uns ging es heute früh um WM-Songs.
3: Übermorgen, am Donnerstag, geht's ja endlich los mit der Weltmeisterschaft in den USA, Kanada und Mexiko. Und der offizielle Song, der kommt von Shakira. Aber auch die Songs von Vincent Weiss und Olli Pocher werden uns mit Sicherheit in den nächsten Wochen begegnen. Und auch Helene Fischer hat einen WM-Song, läuft bei Magenta TV.
4: Heute Nacht, heute noch können wir unsterblich sein.
2: Geschmäcker sind verschieden. Nena hat uns bei WhatsApp geschrieben, Gott sei Dank habe ich kein Magenta.
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0: gut.
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2: Die Menschen in Bielefeld sind viel unzufriedener, als es die eigentlichen Lebensumstände hergeben würden. Auf den neuen Glücksatlas haben wir heute Morgen auch geschaut in den Radio Bielefeld Nachrichten. Tim Lindbrügger ist hier nochmal. Guten Abend. Da landet Bielefeld am Ende auf Platz 22 von 40 befragten Großstädten. Erster ist Erfurt gewesen, letzter Rostock. Und das Ranking zeigt auch, in Bielefeld wären wir nach objektiven Kriterien, was die Lebensumstände angeht, Wohnkosten, Wirtschaft, Arbeitslosigkeit, Kriminalität, Umwelt etc. auf Platz 1 eigentlich gelandet. Aber die befragten Menschen hier sehen das anders. Vielleicht meckern wir in Bielefeld doch zu viel, als tatsächlich angebracht wäre.
3: Und ich bin Lara Beckhordt und ich habe heute Mittag die Nachrichten gemacht. Und ein Thema bei mir war ein Antrag vom Verein Parents for Future in Bielefeld. Der fordert vom Rat einen Maßnahmenkatalog, der zeigt, dass Bielefeld die Klimaziele erreicht. Heute Nachmittag war der Antrag Thema im Anregungs- und Beschwerdeausschuss. Kommunaler Klimaschutz sei unverzichtbar für die Lebensqualität der Menschen in Bielefeld, so der Verein. Deswegen brauche es ein Kontrollgremium. 12 weitere Bielefelder Klimagruppen haben den Antrag mit unterschrieben.
4: Und ich bin Tim Donsbach und bei mir war unter anderem diese umstrittene Bettensteuer-Thema. Die hat die schwarz-rote Ratskoalition ja überraschend auf die Tagesordnung der Ratssitzung am Donnerstag gesetzt. Und auch die FDP kritisiert jetzt die geplante Einführung. Diese Steuer in Höhe von 5%, die sei ein Schlag in die Magengrube der Hoteliers. Das sei ein Wettbewerbsnachteil gegenüber anderen Städten und sorge erneut für einen hohen Bürokratieaufwand. Zuvor hatte sich der Deutsche Hotel- und Gaststättenverband in Bielefeld schon ähnlich geäußert.
5: Morgen ein wilder Mix aus Sonne am Vormittag, Regen am Nachmittag und Gewitter am Abend. Das alles bei bis 18 Grad. Im Wettertrend für die Woche wird es dann ähnlich nass. Die Sonne schafft es aber vor allem am Wochenende immer mal wieder durch die Wolken durch.
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5: Radio Bielefeld, Blitzer und Verkehr, da blitzt es heute Abend noch bei uns in Bielefeld an der Otto-Brenner-Straße und an der Engersche-Straße. In Oberdissen blitzt es noch an der Detmolder-Straße. Alle Updates von unseren Straßen wie immer auf radiobielefeld.de oder in der Radio Bielefeld-App. Kommt gut durch!
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5: Weiter geht's hier durch den Dienstagabend und die Spätschicht. Marlene Sokol bin ich noch bis 21 Uhr an eurer Seite. Freue mich, dass ihr mit am Start seid.

0: 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Gestern ging's schon los für Lukas zur Malle-Party am Freitag in Wiedenbrück. 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
0: 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Also nicht mit dem Singen, aber mit den Tickets. 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
1: Mit Danny Hoppe. Guten Abend. Auch wenn der Sommer bei uns gerade eine kleine Pause eingelegt hat, generell nehmen Hitzewellen zu und werden auch immer extremer. Davor warnen Forscher und Wetterexperten schon lange. Die Deutsche Umwelthilfe hat sich deshalb angeschaut, wie gut die Städte bei uns auf Hitzewellen vorbereitet sind. Für den Check wurden unter anderem Luftbilder ausgewertet. Thorsten Adolfs aus dem News-Team aus NRW-Sicht hat Wuppertal da besonders gut abgeschnitten.
2: Ja, die Stadt landet im bundesweiten Hitze-Ranking von fast 200 Städten hinter Kiel auf dem zweiten Platz. Laut Umwelthilfe agiert die Stadt vorbildlich. Es gibt laut Ranking dort vergleichsweise wenig Beton und Asphalt und viele schattenspendende Bäume und Grünflächen. Dass es die gibt, ist wichtig, weil Hitzewellen durch den Klimawandel immer heftiger werden und das vor allem für ältere Menschen oder Menschen mit Vorerkrankungen zu einem echten Gesundheitsrisiko werden kann. Die Umwelthilfe sagt aber auch, wirklich perfekt ist der Hitzeschutz in keiner der untersuchten Städte. Die Experten kritisieren besonders die fortschreitende Versiegelung von Flächen und die hat auch in Wuppertal zugenommen. Die Umwelthilfe fordert deshalb von der Politik verbindliche Regeln. Bei jedem Bauprojekt oder Straßenumbau sollte mehr Wert auf die Entsiegelung von Flächen und echtes Stadtgrün gelegt werden, heißt es. Übrigens, am schlechtesten bewertet wurde in NRW die Stadt Euskirchen. Auch Grevenbroich, Kerpen und Düren bekamen schlechte Noten. An der Spitze stehen aus NRW-Sicht hinter Wuppertal die Städte Solingen, Hattingen und Bochum.
1: Danke, Thorsten. Und jetzt weitere Meldungen im Überblick. Die Finanzlücke bei den gesetzlichen Krankenkassen ist noch größer als erwartet. Das Defizit im nächsten Jahr ist noch einmal um 3,5 Milliarden Euro höher als bisher prognostiziert. Das hat das Bundesgesundheitsministerium eingeräumt. Hintergrund sei ein deutlich stärkerer Anstieg der Ausgaben im ersten Quartal 2026, heißt es. Der Hambacher Forst soll zum Urwald werden, in dem sich die Natur ohne menschliche Eingriffe frei entwickeln kann. Das hat das NRW-Umweltministerium mitgeteilt. Der Wald zwischen Köln und Aachen war zum Symbol des Widerstands gegen den Kohleabbau geworden. 2020 war entschieden worden, dass der Hambacher Forst erhalten bleiben soll. Rund 70% der Lehrerinnen und Lehrer finden, dass das Niveau in den Klassen 1 bis 10 immer schlechter wird. Das zeigt eine neue Umfrage für den Klett-Verlag. Dabei gehe es nicht nur um Lesen, Schreiben und Rechnen, heißt es. Immer häufiger gäbe es auch Probleme in den Bereichen Konzentration, Ausdauer oder Sozialverhalten. Zum ersten Mal wird Europa mit einem eigenen Astronauten beim Mondprogramm der NASA dabei sein, allerdings überraschenderweise ohne einen Deutschen. Weder Alexander Gerst noch Matthias Maurer werden der erste ESA-Astronaut auf einer Artemis-Mission der Amerikaner sein. Stattdessen fiel die Wahl auf den Italiener Luca Parmitano. Das hat die NASA jetzt am Abend bestätigt. Er wird einer von 4 Raumfahrern der Artemis-3-Mission sein. Sie soll im nächsten Jahr starten. Allerdings ist dabei keine Mondlandung geplant. Stattdessen geht es in die Erdumlaufbahn. Dort sollen verschiedene Tests durchgeführt werden. Und das waren die Nachrichten mit Danny Hoppe.
3: Kleiner Reminder für euch und für mich, sich wieder einen Regenschirm ins Auto zu legen. Ich bin heute Morgen schon ordentlich nass geworden. Könnte auf dem Heimweg jetzt ähnlich werden. Die Schauer ziehen sich über den Abend und die Nacht so durch, bringen immer mal wieder kleinere Gewitter mit sich. Morgen geht's dann dafür aber erst sonnig in den Tag mit bis 18 Grad. Das zieht sich dann erst gegen Nachmittag und Abend zu. Also Schirm dann vielleicht auch einfach direkt im Auto lassen.
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3: Radio Bielefeld, Blitzer und Verkehr. Da blitzt es heute Abend noch bei uns in Bielefeld an der Otto-Brenner-Straße und an der Engersche-Straße. In Oberdissen blitzt es noch an der Detmolder-Straße. Alle Updates von unseren Straßen wie immer auf radiobielefeld.de oder in der Radio Bielefeld-App. Kommt gut durch.
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3: Kommt gut durch den Dienstagabend und in euren Feierabend. Den versüßen wir euch diese Woche mal so richtig und hauen jeden Abend Tickets raus für die verschiedensten Festivals bei uns in der Region. 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

0: Also heute haben wir es irgendwie mit dem Wind. Ordentlich Regen, ordentlich Wind. Und ich verstehe, wenn einen das nervt. Vor allem beim Autofahren. Aber heute auf dem Weg hier in den Sender dachte ich echt, ich kriege langsam die Krise. Da wird wegen Regen bei 80, 50 gefahren. Und versteht mich nicht falsch, lieber einmal zu langsam und zu vorsichtig als einmal zu schnell. Aber als dann in der 30er-Zone neben einer Schule immer noch 50 gefahren wurde, da war es bei mir vorbei. Und ich fange dann immer so einseitigen Streit mit Autofahrern an, fluch da im Auto vor mich hin wie eine Wilde. Und natürlich ist es einseitig, weil ich würde denen das auf gar keinen Fall ins Gesicht sagen. Aber ich hatte heute schon richtig Puls. Also wenn er auf dem Heimweg in den Regen kommt, dann fahrt vorsichtig und langsam, aber doch bitte nicht 30 unterm Tempolimit, sondern dann einfach Augen aufmachen und auf den Blutdruck der anderen Autofahrer achten. Ach, und wenn er schon die Augen aufmacht und zufällig einen Blitzer sieht, dann ab auf unserer Homepage, da könnt ihr immer Bescheid geben, wenn er was sieht.
1: Dann fahr doch, du Aff!

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1: Die Menschen in Bielefeld sind viel unzufriedener, als es die eigentlichen Lebensumstände hergeben würden. Auf den neuen Glücksatlas haben wir heute Morgen auch geschaut in den Radio Bielefeld Nachrichten. Tim Lindbrügger ist hier nochmal. Guten Abend. Da landet Bielefeld am Ende auf Platz 22 von 40 befragten Großstädten. Erster ist Erfurt gewesen, letzter Rostock. Und das Ranking zeigt auch, in Bielefeld wären wir nach objektiven Kriterien, was die Lebensumstände angeht, Wohnkosten, Wirtschaft, Arbeitslosigkeit, Kriminalität, Umwelt etc. auf Platz 1 eigentlich gelandet. Aber die befragten Menschen hier sehen das anders. Vielleicht meckern wir in Bielefeld doch zu viel, als tatsächlich angebracht wäre.
2: Und ich bin Lara Beckhort und ich habe heute Mittag die Nachrichten gemacht. Und ein Thema bei mir war ein Antrag vom Verein Parents for Future in Bielefeld. Der fordert vom Rat einen Maßnahmenkatalog, der zeigt, dass Bielefeld die Klimaziele erreicht. Heute Nachmittag war der Antrag Thema im Anregungs- und Beschwerdeausschuss. Kommunaler Klimaschutz sei unverzichtbar für die Lebensqualität der Menschen in Bielefeld, so der Verein. Deswegen brauche es ein Kontrollgremium. 12 weitere Bielefelder Klimagruppen haben den Antrag mit unterschrieben.
3: Und ich bin Tim Donsbach und bei mir war unter anderem diese umstrittene Bettensteuer-Thema. Die hat die schwarz-rote Ratskoalition ja überraschend auf die Tagesordnung der Ratssitzung am Donnerstag gesetzt und auch die FDP kritisiert jetzt die geplante Einführung. Diese Steuer in Höhe von 5%, die sei ein Schlag in die Magengrube der Hoteliers. Das sei ein Wettbewerbsnachteil gegenüber anderen Städten und sorge erneut für einen hohen Bürokratieaufwand. Zuvor hatte sich der Deutsche Hotel- und Gaststättenverband in Bielefeld schon ähnlich geäußert.
4: Geht morgen mit ganz viel Sonne in den Tag. Die bringt auch bis 18 Grad. Gegen Nachmittag zieht sich das dann aber auch wieder zu. Ein bisschen Regen gibt's und kann auch immer mal wieder zu Gewittern kommen. Ab Donnerstag haben wir es dann aber geschafft mit dem Gewitter bei uns. Da gibt's nur noch ein paar Schauer für uns. Temperaturen bewegen sich für den Rest der Woche um die 17 bis 20 Grad. Radio Bielefeld, Blitzer und Verkehr, da blitzt es heute Abend noch bei uns in Bielefeld an der Otto-Brenner-Straße und an der Engersche-Straße. In Obedissen blitzt es noch an der Detmolder-Straße. Alle Updates von unseren Straßen wie immer auf radiobielefeld.de oder in der Radio Bielefeld-App. Kommt gut durch!
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4: Kurz nach 19:30, wir rasen weiter durch den Dienstagabend hier in der Spätschicht. Ich bin Marlene, noch bis 21 Uhr für euch am Start. Freue mich, dass ihr mit dabei seid.

0: Dienstagabend, schönen Start in den Feierabend. Und für zwei von euch machen wir den Feierabend heute Abend noch ein kleines bisschen schöner. Es gibt zwei Tickets für Friedas Tanztee in Riedberg am 19.06. Und wir gucken mal, an wen die Tickets jetzt so gehen.
1: Hi, Maya.
0: Hi, hier ist Marlene von der Spätschicht aus dem Radio. Spreche mit Diana.
1: Ja, hi.
0: Hallo Diana, ich habe gehört, du brauchst ganz dringend Tickets für Friedas Tanztee in 10 Tagen in Riedberg. Warum brauchst du die so dringend?
1: Ja, ich bin wieder frischgebackener Single. Ich stehe sowieso darauf, zu tanzen und zu feiern. Und war mal wieder Zeit, ein bisschen vor die Tür zu gehen und zu feiern, Spaß zu haben, das Leben zu genießen.
0: Aha. Also deinen Freund nimmst du nicht mit. Wen nimmst du denn mit?
1: Freund gibt's ja nicht mehr. Kein.
0: Ja, das
1: also
0: meine ich
1: meine
0: ja.
1: Beste Freundin mit. Ne?
0: So.
1: Wer denn sonst?
0: So ist richtig.
1: Genau.
0: Dann könnt ihr ja da ordentlich Stimmung für mich mitmachen. Diana, oh ja, für dich und deine beste Freundin geht's natürlich zu Friedas Tanztee in 10 Tagen.
1: Ja, geil. Ja, danke schön. Cool.
0: Grüß mir deine Freundin.
1: Das mache ich.
0: Schönen
1: das.
0: Abend dir.
1: Ja, auch so. Danke.
0: Ciao.
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1: Ich bin Doc Zeitler. Um fast 500 Euro sollen sich ab Juli die Bezüge der 630 Abgeordneten im Bundestag erhöhen. Nun steht fest, die Diätenerhöhung wird in diesem Jahr gestrichen. Die Fraktionen von Union und SPD haben nach dpa-Informationen beschlossen, noch in dieser Woche einen entsprechenden Gesetzentwurf im Bundestag einzubringen.
2: Die Politiker wollen damit ein Sparsignal an die Bevölkerung senden. Immerhin leben wir alle in schwierigen Zeiten. Auch die Grünen, die AfD und die Linke haben schon ihr Go gegeben. Damit ist das Abstimmungsergebnis im Bundestag also schon klar. Die Diäten orientieren sich normalerweise an der Lohnentwicklung und die war gut. Aber gleichzeitig stehen aktuell viele Reformen an. Fällt die Erhöhung aus, bekommen sie weiter rund 11.800 Euro im Monat. Ursula Winkler, Nachrichtenredaktion.
1: Nach einem Feuer in einem Umspannwerk in Reutlingen und einem daraus folgenden großflächigen Stromausfall hat sich der Verdacht auf Brandstiftung erhärtet. Davon gehe man inzwischen vor dem Hintergrund der bisherigen vorläufigen Ermittlungsergebnisse aus, teilte die Generalstaatsanwaltschaft Stuttgart mit. Ein oder mehrere bislang noch unbekannte Täter seien nach derzeitigem Ermittlungsstand eingedrungen, um auf dem Gelände an mehreren Stellen Brände zu legen. Ein deutscher Astronaut gehört nicht zur Crew. Der italienische ESA-Astronaut Luca Parmitano wird als erster Europäer beim NASA-Mondprogramm Artemis mitfliegen, wie die US-Raumfahrtbehörde NASA mitteilte. Artemis 3 soll 2027 starten, allerdings nicht zum Mond, sondern nur zu Tests in eine Erdumlaufbahn.
3: Bei der Artemis 3 kommt alles anders, als man dachte. Statt Mondlandung gibt's zweiwöchige Ankoppelmanöver mit dem Blue Origin Lander von Amazon-Gründer Jeff Bezos und dem Starship von Elon Musk, SpaceX. Diese Kooperation ist auch bei künftigen Mondmissionen geplant. Luca Parmitano ist ein erfahrener Raumfahrer und war schon mehrfach an ISS-Undock-Manövern beteiligt. Aus den USA, Tina Eck.
1: Europas Drogenbanden setzen zunehmend Jugendliche für den Handel mit Rauschgift, aber auch für Gewalttaten ein. Junge Menschen, vor allem aus sozial benachteiligten Vierteln, würden von der Mafia sogar als Auftragskiller angeworben, heißt es im Jahresbericht der EU-Drogenagentur. Kriminelle Hintermänner stellten Planung, Waffen, Geld und Transport bereit. Und das waren die Nachrichten mit Dirk Zeitler.
4: Morgen ein wilder Mix aus Sonne am Vormittag, Regen am Nachmittag und Gewitter am Abend. Das alles bei bis 18 Grad. Im Wettertrend für die Woche wird's dann ähnlich nass. Die Sonne schafft's aber vor allem am Wochenende immer mal wieder durch die Wolken durch.
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4: Radio Bielefeld, Blitzer und Verkehr. Da blitzt es heute Abend noch bei uns in Bielefeld an der Otto-Brenner-Straße und an der Engersche-Straße. In Obedissen blitzt es noch an der Detmolder-Straße. Alle Updates von unseren Straßen wie immer auf radiobielefeld.de oder in der Radio Bielefeld-App. Kommt gut durch.
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4: Weiter geht's hier durch den Dienstagabend und die Spätschicht. Marlene Sokol bin ich noch bis 21 Uhr an eurer Seite. Freue mich, dass ihr mit am Start seid.

0: Also, ich will ja jetzt nicht angeben, aber er hier und ich, wir haben uns vor ein paar Wochen noch persönlich gesehen. Ja, gut, es waren vielleicht noch 55.000 andere Leute mit dabei in Amsterdam beim Tourauftakt von Harry Styles' Together Together Tour. Aber ich bin mir trotzdem sicher, wir hatten ganz kurz Augenkontakt. Das ist passiert. Jetzt ist aber erstmal Schluss in Amsterdam für Harry. Er zieht weiter nach London. Er bedankt sich aber bei den Fans, die in Amsterdam bei der Tour dabei waren. Und zwar per Zeitungsannonce. In einer niederländischen Tageszeitung war nämlich eine handgeschriebene Nachricht von Harry. Da stand: Amsterdam, danke, ich liebe dich. Die Zeitung war natürlich direkt weg und ist mittlerweile einfach bis zu 200 Euro wert. Ja, und die niederländische Zeitung sagt, Nachdrucke kommen erstmal nicht.
1: Unsere Inbox stond namelijk vol met fans die het parool als collectors item willen hebben. Maar helaas staat de drukpers hier uit. Dus heb jij of je oma, je moeder, je buren of een totale vreemde nog het parool in huis? Wil jij er iemand anders blij mee maken? Stuur dan een mail naar harrystyles@parool.nl en dan kan je hem gratis opsturen en zorgen wij voor de perfecte match.
0: Ja. Also übersetzen brauche ich es ja nicht, ihr habt es ja gehört. Nein, er sagt, wenn man Leute kennt, die die Zeitung haben, dann sofort an Harry Styles Fans weitergeben. Ja, ich meine, von 4,25 Euro zu 200 Euro, das schafft eben nur Harry Styles.
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2: Bei uns ging es heute früh um WM-Songs.
3: Übermorgen, am Donnerstag, geht's ja endlich los mit der Weltmeisterschaft in den USA, Kanada und Mexiko. Und der offizielle Song, der kommt von Shakira. 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
2: Geschmäcker sind verschieden. Nena hat uns bei WhatsApp geschrieben, Gott sei Dank habe ich kein Magenta.
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1: Die Menschen in Bielefeld sind viel unzufriedener, als es die eigentlichen Lebensumstände hergeben würden. Auf den neuen Glücksatlas haben wir heute Morgen auch geschaut in den Radio Bielefeld Nachrichten. Tim Lendbrügger ist hier nochmal. Guten Abend. Da landet Bielefeld am Ende auf Platz 22 von 40 befragten Großstädten. Erster ist Erfurt gewesen, letzter Rostock. Und das Ranking zeigt auch, in Bielefeld wären wir nach objektiven Kriterien, was die Lebensumstände angeht, Wohnkosten, Wirtschaft, Arbeitslosigkeit, Kriminalität, Umwelt etc. auf Platz 1 eigentlich gelandet. Aber die befragten Menschen hier sehen das anders. Vielleicht meckern wir in Bielefeld doch zu viel, als tatsächlich angebracht wäre.
2: Und ich bin Lara Beckhort und ich habe heute Mittag die Nachrichten gemacht. Und ein Thema bei mir war ein Antrag vom Verein Parents for Future in Bielefeld. Der fordert vom Rat einen Maßnahmenkatalog, der zeigt, dass Bielefeld die Klimaziele erreicht. Heute Nachmittag war der Antrag Thema im Anregungs- und Beschwerdeausschuss. Kommunaler Klimaschutz sei unverzichtbar für die Lebensqualität der Menschen in Bielefeld, so der Verein. Deswegen brauche es ein Kontrollgremium. 12 weitere Bielefelder Klimagruppen haben den Antrag mit unterschrieben.
3: Und ich bin Tim Donsbach und bei mir war unter anderem diese umstrittene Bettensteuer-Thema. Die hat die schwarz-rote Ratskoalition ja überraschend auf die Tagesordnung der Ratssitzung am Donnerstag gesetzt. Und auch die FDP kritisiert jetzt die geplante Einführung. Diese Steuer in Höhe von 5%, die sei ein Schlag in die Magengrube der Hoteliers. Das sei ein Wettbewerbsnachteil gegenüber anderen Städten und sorge erneut für einen hohen Bürokratieaufwand. Zuvor hatte sich der Deutsche Hotel- und Gaststättenverband in Bielefeld schon ähnlich geäußert.
4: Kleiner Reminder für euch und für mich, sich wieder einen Regenschirm ins Auto zu legen. Ich bin heute Morgen schon ordentlich nass geworden. Könnte auf dem Heimweg jetzt ähnlich werden. Die Schauer ziehen sich über den Abend und die Nacht so durch, bringen immer mal wieder kleinere Gewitter mit sich. Morgen geht's dann dafür aber erst sonnig in den Tag mit bis 18 Grad. Das zieht sich dann erst gegen Nachmittag und Abend zu. Also Schirm dann vielleicht auch einfach direkt im Auto lassen. Radio Bielefeld, Blitzer und Verkehr, da blitzt es heute Abend noch bei uns in Bielefeld an der Otto-Brenner-Straße und an der Engersche-Straße. In Oberdissen blitzt es noch an der Detmolder-Straße. Alle Updates von unseren Straßen wie immer auf radiobielefeld.de oder in der Radio Bielefeld-App. Kommt gut durch!
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4: Kommt gut durch den Dienstagabend und in euren Feierabend. Den versüßen wir euch diese Woche mal so richtig und hauen jeden Abend Tickets raus für die verschiedensten Festivals bei uns in der Region. Mit dabei Frieders Tanztee, Anna Beats, Besenbebt und so weiter. 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

Ja, es geht langsam Richtung Sommer. Es regnet immer mal wieder. Das ist das Zeichen. Die Festivalsaison hat angefangen. Nicht nur die großen Festivals wie Rock am Ring, Hurricane oder Perucaville, sondern auch die kleineren hier bei uns in der Region. Und wir schicken euch dahin. Heute gab es schon Tickets für Friedas Tanztee. Morgen gibt es dann Tickets für das Lippe Open Air. Das wird

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1: Ich bin Dirk Zeitler. Nach einem Feuer in einem Umspannwerk in Reutlingen und einem daraus folgenden großflächigen Stromausfall hat sich der Verdacht auf Brandstiftung erhärtet. Davon gehe man inzwischen vor dem Hintergrund der bisherigen vorläufigen Ermittlungsergebnisse aus, teilte die Generalstaatsanwaltschaft Stuttgart mit. Ein oder mehrere bislang noch unbekannte Täter seien eingedrungen, um auf dem Gelände an mehreren Stellen Brände zu legen. Um fast 500 Euro sollen sich ab Juli die Bezüge der 630 Abgeordneten im Bundestag erhöhen. Nun steht fest, die Diätenerhöhung wird in diesem Jahr gestrichen. Die Fraktionen von Union und SPD haben nach dpa-Informationen beschlossen, noch in dieser Woche einen entsprechenden Gesetzentwurf im Bundestag einzubringen.
2: Die Politiker wollen damit ein Sparsignal an die Bevölkerung senden. Immerhin leben wir alle in schwierigen Zeiten. Auch die Grünen, die AfD und die Linke haben schon ihr Go gegeben. Damit ist das Abstimmungsergebnis im Bundestag also schon klar. Die Diäten orientieren sich normalerweise an der Lohnentwicklung und die war gut. Aber gleichzeitig stehen aktuell viele Reformen an. Fällt die Erhöhung aus, bekommen sie weiter rund 11.800 Euro im Monat. Ursula Winkler, Nachrichtenredaktion.
1: Die politisch motivierte Kriminalität hat im vergangenen Jahr einen neuen Höchststand erreicht. Die Polizei zählte bundesweit mehr als 85.000 Straftaten mit politischem Hintergrund, knapp 2% mehr als 2024.
3: Einen leichten Anstieg gibt es insgesamt bei den politisch motivierten Gewalttaten, von denen der größte Teil auf das Konto von Tätern aus dem rechten Spektrum geht. Aber auch linksmotivierte Kriminalität nimmt stark zu. Innenminister Dobrindt führt das unter anderem auf mehr Gewalt gegen Polizistinnen und Polizisten zurück. Laut BKA-Präsident Münch spitzt sich die gesellschaftliche Stimmung zu, das Fundament der Demokratie wird angegriffen. Wesentliche Treiber sind aus seiner Sicht soziale Medien, über die Hasshetze und Propaganda verbreitet werden. David Riemer, Nachrichtenredaktion.
1: Ein deutscher Astronaut gehört nicht zur Crew. Der italienische ESA-Astronaut Luca Parmitano wird als erster Europäer beim NASA-Mondprogramm Artemis mitfliegen, wie die US-Raumfahrtbehörde NASA mitteilte. Artemis 3 soll 2027 starten, allerdings nicht zum Mond, sondern nur zu Tests in eine Erdumlaufbahn. Und das waren die Nachrichten mit Dirk Zeitler.
4: Das Wetter. Jetzt um kurz nach neun haben wir noch einige Regenschauer, die durch das Land ziehen, grob in östliche Richtung. Morgen am Mittwoch ist auch alles dabei, so ein Mix aus Sonne und Wolken erst. Im Tagesverlauf können sich aber auch da wieder örtlich Gewitter bilden. Die Höchstwerte 15 bis 19 Grad.
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4: Da haben wir drei Meldungen. A1 Köln-Münster zwischen Schwerte und Kreuz Dortmund-Unna. 2 Kilometer 21 Minuten. Die 45 Gießen-Hagen zwischen Drolshagen und Meinerzhagen. 1 Kilometer Viertelstunde. Und die 59 Duisburg-Dienstlaken zwischen Duisburg-Zentrum und Duisburg-Meiderich. 1 Kilometer. Auch da eine Viertelstunde. Euch eine gute Fahrt.
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4: So, wir machen an dieser Stelle mal Aufgabenteilung. Ihr kümmert euch um das Popcorn und die Getränke. Ich gehe für uns alle zur Kinokasse. Gleich gehen wir ins Kino. Steven Spielberg hat einen neuen Film draußen. Unser Filmemann Jörg Albrecht hat ihn schon gesehen. Sein Eindruck gleich hier in der Show. Vorher Musik von Ed Sheeran und Shivers.

0: Teddy Swims, Mr. Know-It-All. Und wo wir gerade bei Alleswissern sind, woher weiß man, wenn man am Strand liegt im Sommerurlaub, dass ein Hai in der Nähe ist? Na, man hört das, ne? An der Musik, die dann irgendwann kommt und total bedrohlich wird. Das haben wir doch damals im Kino gelernt, das muss doch stimmen.
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0: Vor 50 Jahren hat Steven Spielberg mit Der weiße Hai quasi den Sommer-Blockbuster erfunden und bald wird der Star-Regisseur aus Hollywood 80 und er will zeigen, dass er es immer noch drauf hat. Diese Woche kommt sein neuer Film in die Kinos, Disclosure Day, der Tag der Wahrheit, und unser Kinomann Jörg Albrecht, der hat den Streifen schon gesehen und das Schöne ist, er sagt euch sogar, wie er war.
2: Warum sollte er ein so riesiges Universum erschaffen? Und das nur für uns?
3: Richtig gute Frage. Nicht nur für eine Nonne. Egal ob gläubig oder nicht. Bestimmt jeder hat sich genau das schon gedacht. In einem so riesigen Universum muss es außer uns doch noch anderes Leben geben. Einer, der sich da absolut sicher ist, war schon immer Steven Spielberg.
4: I am much more inclined now than I was when I made Close Encounters. To really believe that we're not the only intelligent civilization in the universe.
3: Noch mehr als damals, als er Unheimliche Begegnung der dritten Art gedreht hat, tendiere er dazu, so Spielberg, dass wir nicht die einzige intelligente Zivilisation im Universum sind. Unheimliche Begegnung der dritten Art, E.T., Krieg der Welten. Aliens ziehen sich durch Spielbergs Filmschaffen. Jetzt auch in Disclosure Day, der Film, in dem die Wahrheit endlich aufgedeckt wird.
5: Diese 79-jährige Terrorkampagne voller Lügen muss enden.
6: Was wirst du tun?
7: Ich enthülle es.
3: 79 Jahre, wir rechnen kurz und landen im Jahr 1947, in dem ein UFO in Roswell abgestürzt sein soll. Man stelle sich vor, was los wäre, wenn wir wüssten, dass Aliens existieren.
8: Die menschliche Rasse wird nicht akzeptieren, was wir wissen.
9: Sie müssen ihn aufhalten.
10: Was mache ich jetzt?
3: Fragt sich Josh O'Connor als Whistleblower Daniel, weil er und eine von Emily Blunt gespielte Journalistin ihr Wissen nicht länger für sich behalten wollen, will man sie zum Schweigen bringen.
11: Sie dürfen nicht zum Haus zurückgehen.
12: Die haben sie gefunden. Ich weiß nicht, wer sie sind, aber die werden sie umbringen.
3: Disclosure Day ist kein Alien-Invasionsfilm wie Krieg der Welten, sondern ein lupenreiner, spannender Verschwörungsthriller mit Akte X-Touch. Spielberg kann es eben immer noch.
0: Disclosure Day läuft ab dieser Woche im Kino. Dankeschön, Jörg Albrecht, für deinen Eindruck.

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1: Die Kinder sind im Bett, das heißt, die Eltern haben jetzt auch mal so ein bisschen Zeit für sich.
2: Ich meine ja nur. Also ich wünsche es euch auch an diesem Dienstagabend. Da machen wir aber auch im Radio dann das Licht aus. Hier ist Kato, Turn the Lights Off.

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0: Schönen Dienstagabend euch, kleine Vorfreude auf übermorgen. In 48 Stunden ist die erste Halbzeit schon gespielt. Oder zumindest fast. Die Fußball-WM startet am Donnerstag. 21 Uhr ist das Eröffnungsspiel deutscher Zeit. Mexiko gegen Südafrika, wenn ich das jetzt richtig auf dem Schirm habe. Und generell könnte diese WM ja sowieso sehr verrückt werden, was so die Spielzeiten angeht. Ich meine, in der Gruppenphase haben wir mit der deutschen Nationalelf Glück gehabt, aber theoretisch könnte es auch sowas sein wie 2 Uhr oder 4 Uhr oder 6 Uhr nachts deutscher Zeit. Da wird es mit einem großen, lauten Feiern im Wohnzimmer schwierig. Das hat auch Kollege Stefan Rejek schon bedacht.
1: Ja, Freunde, unser letztes Gruppenspiel, Deutschland gegen Ecuador, das läuft auf den Donnerstag um 22 Uhr. Gut, ist jetzt nicht mitten in der Nacht, aber auch schon zu spät für so die richtig fette Feier im Wohnzimmer. Wir müssen also alle ein bisschen leiser jubeln.
2: Jubel!
1: Nee, eben nicht. Diesmal wird das leider nichts mit. Oder mit dem Teil hier. Ja, sogar die Vuvuzela muss dieses Jahr leider im Schrank bleiben. Aber keine Sorge, Leute, ich habe mich mal informiert. Online gibt's wirklich die wildesten Tipps für den leisen Fußballrausch. Tipp 1, Thema Jubeln. Atmen Sie tief durch die Nase ein und pressen Sie die Freude in ein kurzes, kontrolliertes Ja! Beziehungsweise ein leises Flüstern, das im eigenen Hals stecken bleibt. Ja, ist ja quasi wie richtiges Jubeln. Gut, jetzt Tipp 2, Thema Klatschen. Klatschen Sie nicht in die Hände, sondern ballen Sie die Fäuste und reiben Sie sie aneinander, um die Energie physisch abzubauen. Ja, funktioniert doch auch top. Sieht doch einfach nach purer Torfreude aus. Dann hier, lecker Bierchen. Dazu ein Spezialtipp von mir. Diesmal einfach nicht so gierig trinken. Dann gibt's auch kein lautes Rülpsen, sondern nur ein leises Bäuerchen. Ja, kann ja jetzt nichts mehr schief gehen. Ich wünsche uns allen eine geniale WM und ich sag mal, völlig losgelöst von der Erde. Freunde, gut Kick von mir.
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1: Ich bin Thomas Brockt. Nach dem Feuer in einem Umspannwerk in Reutlingen und dem daraus folgenden großflächigen Stromausfall hat sich der Verdacht auf Brandstiftung erhärtet. Davon gehe man inzwischen vor dem Hintergrund der bisherigen Ermittlungsergebnisse aus, teilten die Generalstaatsanwaltschaft Stuttgart und das Landeskriminalamt mit.
2: Die Ermittler gehen davon aus, dass ein oder mehrere Täter auf dem Gelände an mehreren Stellen Brände gelegt haben. Dabei soll Brandbeschleuniger verwendet worden sein. Wer hinter der Attacke stehen könnte, ist unklar. Ein Bekennerschreiben hat es nicht gegeben. Doch der Vorfall erinnert an zwei mutmaßlich von Linksextremisten begangene Brandanschläge auf die Stromversorgung in Berlin. Die Ermittler bitten nun alle, die in der Nähe des Umspannwerks verdächtige Personen oder Fahrzeuge gesehen haben, sich zu melden. Dirk Zeitler, Nachrichtenredaktion.
1: Der Bundestag soll in diesem Jahr auf die regelmäßige Diätenerhöhung verzichten. Die Fraktionen von CDU, CSU und SPD haben nach Informationen der Deutschen Presseagentur beschlossen, noch in dieser Woche einen entsprechenden Gesetzentwurf im Bundestag einzubringen. Sie wollen damit in finanziell und wirtschaftlich schwierigen Zeiten ein Sparsignal an die Bevölkerung senden. Die Diätenerhöhung, die sich an der Lohnentwicklung orientiert, hätte in diesem Jahr fast 500 Euro ausgemacht. Ein deutscher Astronaut gehört nicht zur Crew. Der italienische ESA-Astronaut Luca Parmitano wird als erster Europäer beim NASA-Mondprogramm Artemis mitfliegen, wie die US-Raumfahrtbehörde NASA mitteilte. Artemis 3 soll 2027 starten, allerdings nicht zum Mond, sondern nur zu Tests in eine Erdumlaufbahn.
3: Bei der Artemis 3 kommt alles anders, als man dachte. Statt Mondlandung gibt's zweiwöchige Ankoppelmanöver mit dem Blue Origin Lander von Amazon-Gründer Jeff Bezos und dem Starship von Elon Musk, SpaceX. Diese Kooperation ist auch bei künftigen Mondmissionen geplant. Die deutschen Astronauten Alexander Gerst und Matthias Maurer bleiben zu Hause und ob sie bei Artemis 4 mitfliegen werden, ist unklar. Aus den USA, Tina Eck.
1: Der Iran hat nach Angaben von US-Präsident Trump einen US-Militärhubschrauber abgeschossen. Die USA müssten notwendigerweise auf diesen Angriff reagieren, teilte Trump auf seiner Plattform Truth Social mit. Wie genau diese Reaktion aussehen werde, ließ er offen. Zwei Piloten des abgeschossenen Apache-Hubschraubers seien unverletzt und in Sicherheit.
2: Und das waren die Nachrichten mit Dirk Zeitler.
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4: Kleiner gedanklicher Ausflug, wenn ihr an Schweden denkt, was kommt euch da in den Sinn? Ja, ganz toll, ne? Oder Michel aus Lönneberger. Die Schweden können aber natürlich auch gute Popmusik, das wissen wir seit ABBA. Anderes Beispiel dafür aus Göteborg hier, Ace of Base, All That She Wants, das ist auch schwedisch. Habt einen guten Dienstagabend, ich bin Hendrik Frost, hallo zusammen.

0: Und was ist für euch das coolste Auto aller Zeiten?
1: Moment mal, Herr Doc. Wollen Sie mir weismachen, Sie bauten eine Zeitmaschine aus einem DeLorean?
0: Natürlich ist es der DeLorean. Ich meine, immerhin kann der auch in alle Zeiten reisen, um das coolste Auto zu sein. Ach, ich liebe diese Filmreihe, ne? Zurück in die Zukunft. Und wir feiern heute einen ganz besonderen Geburtstag, nämlich den von Michael J. Fox. 65 wird er heute. Er war gerade mal 23, als er die Hauptrolle in Zurück in die Zukunft spielt und damit zum Star wird. Ein paar Jahre später, mit 30, bekommt er dann die Diagnose Parkinson. Aber er lässt sich nicht runterbekommen und ist immer noch gut dabei. Kinomann Jörg Albrecht, der gratuliert.
2: Marty, du musst mit mir zurückkommen.
1: Wohin?
2: Zurück in die Zukunft.
3: So wie Marty über das Phänomen Zeitreisen staunt, hört auch Michael J. Fox 1985 vom riesigen Erfolg der Science-Fiction-Komödie Zurück in die Zukunft überrascht.
1: Absoluter Wahnsinn.
3: Plötzlich ist der 1,63 Meter kleine Fox ein Riese in Hollywood.
4: The popularity of Michael J. Fox.
5: What is the secret of your success?
6: And the winner is Michael J. Fox.
3: Ein Unbekannter ist er allerdings auch da schon nicht mehr. Amerika kennt ihn bereits aus dem Fernsehen. Und da vor allem aus der Sitcom Familienbande.
7: Na, wie sehe ich aus?
8: Spießig. Du bist ein junger Mann, du solltest noch nicht an Karriere denken.
3: Nicht nur als Marty McFly füllt Michael J. Fox die Kinokassen. Auch andere Filme wie Das Geheimnis meines Erfolgs werden Kinohits. In ernsten Rollen dagegen, da will ihn kaum einer sehen. Als Fox dann Anfang der 90er Doc Hollywood dreht, stellt er fest, dass irgendetwas mit ihm nicht stimmt.
9: I woke up and I noticed my pinky. Auto-animated. Parkinson's disease.
3: Er sei aufgewacht und sah seinen kleinen Finger, der sich von allein bewegt hat. Fox ist 29, als er die Diagnose Parkinson erhält. Erst viele Jahre später aber macht er seine Krankheit öffentlich. In einem Interview wird er gefragt, warum er sich dazu entschieden hat. Fox antwortet, weil diese Krankheit schon so lange zu seinem Leben dazugehöre.
9: It's been such a part of my life for a long time. And I wanted to just try my...
3: Außerdem wolle er nicht deswegen diskriminiert werden und den Leuten viel mehr sagen, schaut mal, den kennt ihr alle. Und er kommt damit gut klar.
9: He's dealing with this.
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Schönen guten Abend, Hendrik Frost mein Name und Grüße an dieser Stelle an alle, die noch auf der Autobahn unterwegs sind. Wenn ihr so in andere Autos reinguckt, seht ihr dann auch mehr als ein Bildschirm leuchten, also Radio oder Tacho sowieso, aber dann auch noch ein Bildschirm in der Hand des Fahrers. Ja, ich weiß, ne, Handynutzung am Steuer, keiner macht es offiziell, aber trotzdem passieren ständig Unfälle deswegen. Und es wird ja auch kontrolliert von der Polizei, es gibt da wirklich hohe Strafen für, ich glaube sogar einen Punkt in Flensburg. Und wir haben uns so eine Kontrolle angeschaut. Die Reportage gleich hier bei mir in der Show. Vorher Musik. Das hier zum Beispiel, die aktuelle von Mark Forster. Das ist

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0: Gleich neue Musik auf dieser Dienstagabend-Playlist. Moscana, Rhythm Unknown bei uns. Habt ihr schon mal beim Autofahren das Handy benutzt? Ich könnte ehrlich sein, ihr seid vielleicht gerade allein im Auto unterwegs, ich kann euch nicht hören. Eine Studie des ADAC sagt, 3% der Fahrerinnen und Fahrer nutzen das Handy am Steuer ziemlich häufig, besonders auf der Autobahn. Das ist eine Untersuchung in 5 Großstädten gewesen. Die Polizei kontrolliert regelmäßig, weil das richtig gefährlich ist, ob Handys während der Fahrt benutzt werden. Und mein Kollege Thorsten Ortmann war bei so einer Kontrolle dabei.
1: 2 Polizeibeamte stehen hier auf der Brücke. Der eine beobachtet den Verkehr mit dem Fernglas, der andere mit der Kamera. Und fast im Minutentakt klickt hier bei Hauptkommissar Thomas Marsberg die Kamera. Und was er bei diesen Kontrollen so alles da sieht, das macht ihn selbst fassungslos.
2: Gerade bei Lkw-Fahrern, da wird telefoniert, da wird am Laptop gearbeitet, da wird am Navigationsgerät gearbeitet, da wird gesimst und geappt.
1: Ein Fahrer fällt der Polizei auf, weil er mit dem Ladekabel und Handy gleichzeitig beschäftigt ist. Da wird das Autofahren zur lästigen Nebensache.
3: Was haben Sie gemacht am Handy heute?
4: Weil ich brauchte den Akku, deswegen wollte ich wissen, ob ich richtig da dran gemacht habe.
1: Der Akku ist voll, das Portemonnaie dagegen leer. Er muss jetzt 100 Euro zahlen. Dazu gibt es einen Punkt. Er zahlt das mit einem Lächeln. Andere sind da weniger gelassen.
2: Wir hatten in den letzten Monaten 2 Beleidigungsanzeigen schreiben müssen, weil die Leute uns aus dem Cockpit heraus den Finger gezeigt haben. Und einmal hat der Beifahrer auch versucht, die Hose runterzuziehen und sich umzudrehen. Ja, ist kein Witz.
1: Ja, und wieder andere Fahrer diskutieren mit den Beamten, denn WhatsApps sind für viele unverzichtbar. Blöd ist da halt nur das nervige Autofahren nebenbei.
5: Wir arbeiten mit einem verdeckten Beobachtungsposten. Er hat das genau gesehen, dass sie ihr Handy in der Hand hatten während der Fahrt.
6: Ich hatte es ganz kurz in der Hand, um drauf zu schauen, wer angerufen hat.
1: Wie groß ist denn der, ich sag mal, der Zwang, wenn da plötzlich eine SMS reinkommt, WhatsApp reinkommt?
6: In der Rolle, in der ich beruflich bin, ist es unabdingbar, dass ich erreichbar bleibe.
1: Ja, und immer häufiger führt genau das zu schweren Unfällen, sagt Gunnar Wortmann von der Polizei.
7: Wir sehen es auf jeden Fall auch bei den Schwerstunfällen. Das heißt auch mit getöteten Verkehrsteilnehmern, wo wir dann teilweise auch nicht sicher sind, was überhaupt die Unfallursache war. Wir können das dann meistens nur vermuten, weil es schlecht zu beweisen ist, dass da Ablenkung dann wirklich eine Rolle gespielt hat, insbesondere zum Beispiel bei den Stauunfällen auf den Autobahnen.
1: Fazit der Kontrolle heute, kaum einer telefoniert am Steuer, dafür wird häufiger gelesen und getextet. Die Polizei nennt solche Fahrer übrigens Blindflieger.
0: So, und falls ihr mal Digital Detox machen wolltet, fangt doch beim Autofahren damit an.
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1: Ich bin Thomas Brockt. Um fast 500 Euro sollten sich ab Juli die Bezüge der Abgeordneten im Bundestag erhöhen. Nun steht fest, die Diätenerhöhung wird in diesem Jahr gestrichen. Die Fraktionen von Union und SPD haben nach dpa-Informationen beschlossen, noch in dieser Woche einen entsprechenden Gesetzentwurf im Bundestag einzubringen.
2: Die Politiker wollen damit ein Sparsignal an die Bevölkerung senden. Immerhin leben wir alle in schwierigen Zeiten. Auch die Grünen, die AfD und die Linke haben schon ihr Go gegeben. Damit ist das Abstimmungsergebnis im Bundestag also schon klar. Die Diäten orientieren sich normalerweise an der Lohnentwicklung und die war gut, aber gleichzeitig stehen aktuell viele Reformen an. Es sei ein Gebot der Glaubwürdigkeit und der Verantwortung, dass auch die Abgeordneten ihren Beitrag leisteten, hieß es. Ursula Winkler, Nachrichtenredaktion.
1: Nach dem Feuer in einem Umspannwerk in Reutlingen und dem daraus folgenden großflächigen Stromausfall hat sich der Verdacht auf Brandstiftung erhärtet. Davon gehe man inzwischen vor dem Hintergrund der bisherigen Ermittlungsergebnisse aus, teilten die Generalstaatsanwaltschaft Stuttgart und das Landeskriminalamt mit. Ein oder mehrere bislang noch unbekannte Täter seien nach derzeitigem Stand auf das Gelände eingedrungen, um dort an mehreren Stellen Brände zu legen. Dabei soll Brandbeschleuniger genutzt worden sein. Die politisch motivierte Kriminalität hat im vergangenen Jahr einen neuen Höchststand erreicht. Die Polizei zählte bundesweit mehr als 85.000 Straftaten mit politischem Hintergrund, knapp 2% mehr als 2024.
3: Einen leichten Anstieg gibt es insgesamt bei den politisch motivierten Gewalttaten, von denen der größte Teil auf das Konto von Tätern aus dem rechten Spektrum geht. Aber auch links motivierte Kriminalität nimmt stark zu. Innenminister Dobrindt führt das unter anderem auf mehr Gewalt gegen Polizistinnen und Polizisten zurück. Laut BKA-Präsident Münch spitzt sich die gesellschaftliche Stimmung zu, das Fundament der Demokratie wird angegriffen. Wesentliche Treiber sind aus seiner Sicht soziale Medien, über die Hasshetze und Propaganda verbreitet werden. David Riemer, Nachrichtenredaktion.
1: Die deutschen Fußballerinnen haben zum Abschluss der WM-Qualifikation einen Sieg gefeiert. Beim Gruppenletzten Slowenien gewann die DFB-Auswahl mit 2:0. Das WM-Ticket hatte das deutsche Team sich schon zuvor gesichert. Das waren die Nachrichten mit Thomas Brockt.
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4: Der späte Dienstagabend, kurz nach 11, aber ich freue mich, dass ihr mit dabei seid. Hendrik Frost, mein Name, hallo. Und dadurch, dass ihr jetzt Radio hört, habt ihr einen ungeheuren Vorteil gegenüber allen anderen. Ich verrate euch nämlich gleich nach 3 Songs, wie ihr hier bald bei uns wieder Urlaub gewinnen könnt. Das geht schon am Sonntag vor dem ersten Gruppenspiel der deutschen Nationalelf bei der Fußball-Weltmeisterschaft. Ja, wir hauen wieder Urlaub raus mit Altours. Es geht für euch direkt in die Sonne. Ihr bleibt jetzt also dran, ich spiele 3 Hits und dann erfahrt ihr, wie ihr demnächst zu eurer Familie sagen könnt. Baby,

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1: Ja, ja, erst Wetter, dann Verkehr und jetzt auch noch das hier. Ich will ja gar nicht lange sabbeln. Ich meine, wer bin ich denn auch? Ich will euch die Musik nicht vorenthalten. Komm, wir spielen was Entspanntes von Maroon 5. Hier ist Memories. Ich freue mich, dass ihr dabei seid. Es ist der späte Dienstagabend.

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0: Ich verrate euch jetzt mal was. Quasi ein kleiner Blick hinter die Kulissen. Es geht um Atze Schröder. Viele meinen ja, sein Körper würde durch Blut am Leben gehalten werden. Stimmt gar nicht. Es ist Benzin. Entweder Benzin für den Porsche oder fürs Motorrad.
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3: Ja, nee, ist klar.
4: Der Sommer ist da. Ja, woran erkennt man das? Ja, richtig, die Brummer sind wieder auf den Straßen unterwegs. Nicht Insekten, nein, Motorradfahrer. Ja, und die sind ja wie Zugvögel. Von Ende Oktober bis Ostern siehst du gar keinen. Dann vereinzelt quasi die Späher, die sich schon mal auf die Straße trauen, um die Schlaglöcher zu zählen. Ja, und sobald die Spargelsaison sich dem Ende zuneigt, bäm, sind die Straßen wieder voll mit Schwärmen, Großverbänden, Divisionen, Rotten von Motorradfahrern. Da fahren Motorradketten an dir vorbei. Ja, dagegen wirkt der Eichenprozessionsspinner wie ein Einzelgänger. Aber wir sehen natürlich auch die einsamen Wölfe. Meistens stehen die so mit so einem Platten- oder Motorschaden am Straßenrand. Tja, alleinfahren ist nicht immer gut. Und das Schöne ist ja, Motorradfahren ist so vielfältig. Da findet jeder das Passende. Es sieht ja auch nicht jeder auf seinem Bock aus wie der Terminator auf der Fatboy. Ja, manche sehen auch aus wie Wolfgang Viereck auf seinem Traktor mit Resi. Bei vielen denkt man sich, ey, muss das denn sein mit dem Moped? Hättest du dir nicht einfach einen Thermomix kaufen können? Und bei anderen Bikern denkst du, ach guck, der fährt sogar einen Thermomix. Ich werde ja immer wieder gefragt, Atze, warum fährst du kein Motorrad? Ja, ganz einfache Antwort. Weil Porsche keine baut.
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0: Und das war's von mir. Mein Name ist Hendrik Frost. An dieser Stelle sage ich nicht auf Wiederhören, sondern Tschüss. Es war mir eine Freude mit euch. Vielen Dank fürs Einschalten, für die vielen tollen Jahre. Und ich lasse

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1: Ich bin Thomas Brockt. Nach dem Feuer in einem Umspannwerk in Reutlingen und dem daraus folgenden großflächigen Stromausfall hat sich der Verdacht auf Brandstiftung erhärtet. Davon gehe man inzwischen vor dem Hintergrund der bisherigen Ermittlungsergebnisse aus, teilten die Generalstaatsanwaltschaft Stuttgart und das Landeskriminalamt mit. Ein oder mehrere bislang noch unbekannte Täter seien nach derzeitigem Stand auf das Gelände eingedrungen, um dort an mehreren Stellen Feuer zu legen. Dabei soll Brandbeschleuniger genutzt worden sein. Beim 500 Milliarden Euro Sondervermögen für Investitionen in die Infrastruktur gibt es aus Expertensicht Handlungsbedarf. Ein Beirat für das Programm legte in Berlin seinen ersten Bericht vor. Finanzminister Klingbeil räumte ein, dass das Tempo bei den Investitionen noch höher werden müsse.
2: Immer wieder hört man, dass die hunderten Milliarden, die für die Infrastruktur bereitstehen, nur langsam abfließen. Auch der Beirat, der das 500-Milliarden-Programm begleitet, sieht da Luft nach oben. Finanzminister Klingbeil bat einerseits um Geduld. Das Programm laufe ja erst seit rund einem Jahr, sei aber für 12 Jahre ausgelegt. Höheres Tempo sei aber möglich und nötig, so Klingbeil. Helfen soll unter anderem auch ein Bonus- und Malus-System. Die Idee, wer Investitionen schneller umsetzt, könnte mehr Mittel bekommen, wer bummelt, weniger. Ronny Tochau, Nachrichtenredaktion.
1: Sophia und Noah sind weiter die beliebtesten Babynamen. Das hat die Gesellschaft für deutsche Sprache herausgefunden. Ein anderer Name dagegen ist erst im vergangenen Jahr weit nach oben geklettert in der Hitliste.
3: Theo macht einen richtigen Sprung nach vorn, aber auch Emil klettert im Ranking. Doch unterm Strich kleben auf den Kita-Garderoben bei uns wohl doch eher die bekannten Namen. Bei den Mädels sind das neben Sophia, Mia, Lina und Ella, bei den Jungs klar Noah, aber auch Matteo und Leo ist im Kommen. Das hat aber wohl nichts mit dem aktuellen Papst zu tun. Kurze, prägnante Namen, sagen die Forscher, die sind im Trend. Claudia Wächter, Nachrichtenredaktion.
1: Der Bundestag soll in diesem Jahr auf die regelmäßige Diätenerhöhung verzichten. Die Fraktionen von CDU, CSU und SPD haben nach Informationen der Deutschen Presseagentur beschlossen, noch in dieser Woche einen entsprechenden Gesetzentwurf einzubringen. Sie wollen damit in finanziell und wirtschaftlich schwierigen Zeiten ein Sparsignal an die Bevölkerung senden. Die Diätenerhöhung, die sich an der Lohnentwicklung orientiert, hätte in diesem Jahr fast 500 Euro ausgemacht.
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4: Jetzt bei uns die 90er. Mit einer Frau, die in Australien in einer Daily Soap mitgespielt hat. Und da hat sie sich gedacht, ach, das mit der Daily Soap, irgendwann ist doof. Ich kann doch auch singen. Hat sie in der Daily Soap gesungen und haben sich viele gewundert, dass das ein Riesenhit weltweit wurde. Dass das zu uns rübergeschwappt ist von Australien damals in den 90ern. Nathalie Imbruglia heißt die Frau. Hier ist sie mit Torn. Schön.

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das ist Justin Bieber. Das ist ja schon ein cooler Künstlername, ne? Justin Bieber. Ja, wenn du so heißt, musst du irgendwie Sänger werden, ja? Aber wenn der Holly Humberstone heißt, ja, dann kannst du ja quasi nichts anderes machen, als irgendwie berühmt zu werden mit dem Namen. Ich meine, Holly Humberstone. Wow, ja? Comicfiguren heißen sonst so. Hey, Holly Humberstone. Oder du bist, was weiß ich, Schauspieler und spielst in einer Harry Potter-Geschichte mit. Holly Humberstone, ja? Könnte Lehrerin bei Hogwarts sein. Aber sie ist Sängerin geworden, sind wir sehr froh drum. To Love Somebody ist neu bei uns. Und damit bringe ich euch jetzt durch die Nacht.

So, und damit ist die Hälfte der Woche sozusagen schon mal angeknabbert. Ja, der Mittwoch gerade mal knapp über eine halbe Stunde alt. Und wir bringen euch durch diese Nacht jetzt mit Agnes und Release Me.

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0: Leonie und Don't Worry, das, ich sag mal so, das könnte schon Enkelchen von Mick Jagger sein. Ich meine, Mick Jagger, der ist 82 Jahre alt. Keith Richards, auch 82 Jahre. Ronnie Wood ist Jungspund dagegen. Das Küken in der Band mit 78 Jahren, muss man sich mal vorstellen, ja. 22, also 2022 haben sie ihr 60-jähriges Jubiläum gefeiert und sie sind immer noch am Start. Die Rolling Stones haben sogar einen neuen Song rausgebracht. In the Stars. Und den hören wir jetzt.
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1: Ich bin Thomas Brockt. Das US-Militär hat nach eigenen Angaben mit Vergeltungsschlägen gegen den Iran begonnen. Diese seien auf Anweisung von US-Präsident Trump und als Reaktion auf den Abschuss eines US-Militärhubschraubers erfolgt, teilte das US-Regionalkommando CENTCOM mit. Nähere Angaben wurden nicht gemacht. Nach Berichten iranischer Medien wurden am Abend in der Hafenstadt Sirik am Golf von Oman Explosionen gemeldet, ohne dass diese eindeutig zugeordnet werden konnten. Nach einem Feuer in einem Umspannwerk in Reutlingen und einem daraus folgenden großflächigen Stromausfall hat sich der Verdacht auf Brandstiftung erhärtet. Davon gehe man inzwischen vor dem Hintergrund der bisherigen Ermittlungsergebnisse aus, teilten die Generalstaatsanwaltschaft Stuttgart und das Landeskriminalamt mit.
2: Die Ermittler gehen davon aus, dass ein oder mehrere Täter auf dem Gelände an mehreren Stellen Brände gelegt haben. Dabei soll Brandbeschleuniger verwendet worden sein. Wer hinter der Attacke stehen könnte, ist unklar. Ein Bekennerschreiben hat es nicht gegeben. Doch der Vorfall erinnert an zwei mutmaßlich von Linksextremisten begangene Brandanschläge auf die Stromversorgung in Berlin. Die Ermittler bitten nun alle, die in der Nähe des Umspannwerks verdächtige Personen oder Fahrzeuge gesehen haben, sich zu melden. Dirk Zeitler, Nachrichtenredaktion.
1: Ein deutscher Astronaut gehört nicht zur Crew. Der italienische ESA-Astronaut Luca Parmitano wird als erster Europäer beim NASA-Mondprogramm Artemis mitfliegen, wie die US-Raumfahrtbehörde NASA mitteilte. Artemis 3 soll 2027 starten, allerdings nicht zum Mond, sondern nur zu Tests in eine Erdumlaufbahn.
3: Bei der Artemis 3 kommt alles anders, als man dachte. Statt Mondlandung gibt's zweiwöchige Ankoppelmanöver mit dem Blue Origin Lander von Amazon-Gründer Jeff Bezos und dem Starship von Elon Musk, SpaceX. Diese Kooperation ist auch bei künftigen Mondmissionen geplant. Die deutschen Astronauten Alexander Gerst und Matthias Maurer bleiben zu Hause und ob sie bei Artemis 4 mitfliegen werden, ist unklar. Aus den USA, Tina Eck.
1: Der Bundestag soll in diesem Jahr auf die regelmäßige Diätenerhöhung verzichten. Die Fraktionen von CDU, CSU und SPD haben nach Informationen der Deutschen Presseagentur beschlossen, noch in dieser Woche einen entsprechenden Gesetzentwurf im Bundestag einzubringen. Sie wollen damit in finanziell und wirtschaftlich schwierigen Zeiten ein Sparsignal an die Bevölkerung senden. Die Diätenerhöhung, die sich an der Lohnentwicklung orientiert, hätte in diesem Jahr fast 500 Euro ausgemacht.
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4: Schöne Nacht mit uns. Ich hoffe, ihr seid nicht aufgewacht, weil ihr irgendwie gerade einen Fiebertraum hattet oder so. Also ich hoffe, ihr seid gesund. Alex Warren ist der einzige Fiebertraum, den wir jetzt ertragen können, weil der schön ist. Schöner Song. Fever Dream, jetzt für eure Nacht.

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0: Seid ihr schon so ein bisschen aufgeregt? Ich meine, übermorgen geht's ja los mit der Fußball-Weltmeisterschaft und das heißt, tschüss Schlafrhythmus, ja? Wegen der Zeitverschiebung starten viele Spiele erst am späten Abend oder nachts. Kollege Robert Jantz, da wird beim Ordnungsamt hier und da das Telefon wahrscheinlich mal heiß laufen, oder?
1: Ja, ich sag mal so, es würde mich nicht wundern. Ne? Lärmschutz ist ja bei uns heilig. Ich glaube, jeder hat schon mal diesen einen Nachbarn in seinem Leben gehabt, der es da mit den Ruhezeiten ganz genau genommen hat. Eine gute Nachricht habe ich da aber. Die Bundesregierung hat die Lärmschutzregeln für alle WM-Spiele gelockert. Das ermöglicht den Kommunen ein Auge zuzudrücken. Und viele Städte und Gemeinden in NRW machen das auch.
0: Das heißt, ich kann richtig Gas geben nach 22 Uhr auch.
1: Ja, fast.
0: Ich wusste, da kommt wieder ein Haken.
1: Also, für die Gastro sollte es kein Problem sein, mindestens bis Mitternacht die Spiele auch draußen zu zeigen. Also vielerorts gibt es da Ausnahmen, für Kneipen und Restaurants zum Beispiel. Aber jetzt kommt der Haken, diese Sonderregeln, die gelten nur für öffentliche Veranstaltungen. Also bei privaten Veranstaltungen, da gelten dann die ganz normalen Ruhezeiten. Also im Wohnzimmer, auf dem Balkon oder die Grill-Fußballparty im Garten. Da muss man dann trotzdem Rücksicht nehmen, aber das bekommen wir hin. Gerade wir beide.
0: Ja, Rücksicht ist mein zweiter
1: Absolut.
0: Vorname. Gleich gibt es dann bei uns noch mal ein paar Tipps, wie das klappt mit dem leise Jubeln.
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Ab Donnerstag um diese Zeit steht man langsam wieder auf, um wieder Fußball zu gucken, ja? Leise bitte. Wir haben gleich ein paar Tipps für euch. Hier bei mir in der Show. Und auf Sean Paul. Alles andere als leise, würde ich mal sagen.

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0: muss mir schon mal einen Wecker stellen, so 2 Uhr nachts, 4 Uhr nachts.
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0: Ja, das sind die Anstoßzeiten und an die muss man sich bei dieser Fußball-Weltmeisterschaft erstmal gewöhnen. 2 Uhr nachts wird ein Spiel angepfiffen, also 2 Uhr nachts unserer Zeit, ja? 4 Uhr nachts unserer Zeit. So, wir haben gerade schon darüber gesprochen, wie das mit dem Lärm nachts ist bei dieser WM und der Ruhestörung. Man kann aber auch ganz einfach leise jubeln und Fußball gucken. Unser Reporter Stefan Rijek hilft euch mit ein paar leisen Tipps.
2: Ja, Freunde, unser letztes Gruppenspiel, Deutschland gegen Ecuador, das läuft auf den Donnerstag um 22 Uhr. Gut, ist jetzt nicht mitten in der Nacht, aber auch schon zu spät für so die richtig fette Feier im Wohnzimmer. Wir müssen also alle ein bisschen leiser jubeln.
3: Jubel!
2: Nee, eben nicht. Diesmal wird das leider nichts mit. Oder mit dem Teil hier. Ja, sogar die Vuvuzela muss dieses Jahr leider im Schrank bleiben. Aber keine Sorge, Leute, ich habe mich mal informiert. Online gibt's wirklich die wildesten Tipps für den leisen Fußballrausch. Tipp 1, Thema Jubeln. Atmen Sie tief durch die Nase ein und pressen Sie die Freude in ein kurzes, kontrolliertes Ja! Beziehungsweise ein leises Flüstern, das im eigenen Hals stecken bleibt. Ja, ist ja quasi wie richtiges Jubeln. Gut, jetzt Tipp 2, Thema Klatschen. Klatschen Sie nicht in die Hände, sondern ballen Sie die Fäuste und reiben Sie sie aneinander, um die Energie physisch abzubauen. Ja, funktioniert doch auch top. Sieht doch einfach nach purer Torfreude aus. Dann hier, lecker Bierchen. Dazu ein Spezialtipp von mir. Diesmal einfach nicht so gierig trinken. Dann gibt's auch kein lautes Rülpsen, sondern nur ein leises Bäuerchen. Ja, kann ja jetzt nichts mehr schiefgehen. Ich wünsche uns allen eine geniale WM.

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1: Ich bin Thomas Brock. Nach dem Abschuss eines US-Militärhubschraubers haben die USA nach eigenen Angaben Vergeltungsschläge auf Ziele im Iran ausgeführt. Die Angriffe erfolgten auf Anordnung von Präsident Trump, erklärte das für den Nahen Osten zuständige Regionalkommando des US-Militärs.
2: Die USA sprechen von einer verhältnismäßigen Antwort auf ungerechtfertigte iranische Aggression. Die Angriffe werden als Selbstverteidigung beschrieben. Der Iran aber droht seinerseits mit Vergeltungsschlägen. Verlasst unsere Region, wenn ihr sicher sein wollt, erklärte der iranische Außenminister. Man lasse diese Bedrohung nicht unbeantwortet. Dies lässt eine erneute Eskalation des Krieges erwarten, auch wenn theoretisch eine Waffenruhe gilt und seit Wochen Verhandlungen geführt werden. Aus den USA, Tina Eck.
1: Nach dem Feuer in einem Umspannwerk in Reutlingen und dem daraus folgenden großflächigen Stromausfall hat sich der Verdacht auf Brandstiftung erhärtet. Davon gehe man inzwischen vor dem Hintergrund der bisherigen Ermittlungsergebnisse aus, teilten die Generalstaatsanwaltschaft Stuttgart und das Landeskriminalamt mit. Ein oder mehrere bislang noch unbekannte Täter seien nach derzeitigem Stand auf das Gelände eingedrungen, um dort an mehreren Stellen Brände zu legen. Dabei soll Brandbeschleuniger genutzt worden sein. Um fast 500 Euro sollten sich ab Juli die Bezüge der Abgeordneten im Bundestag erhöhen. Nun steht fest, die Diäten